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1: Jeder von uns, liebe Eltern, lügt mehrmals am Tag. Meist aus Höflichkeit, aus Angst oder sogar aus Egoismus. Und tatsächlich kommt es bei einigen von uns auch mal vor, dass wir unsere Kinder belügen. Dass wir kleine Notlügen benutzen, die uns den Alltag vielleicht ein kleines bisschen einfacher und weniger Gequengel auf den Schirm holen. Radio Teddy Familienexpertin Henriette Grüner. Diese kleinen Notlügen, die wir teilweise verwenden, macht das Sinn oder sollten wir das lieber lassen?
2: Also es gibt ja die sogenannten White Lies, ne? So dieses, wenn man gefragt wird, wie geht's dir? Und man sagt, ach ja, geht schon. Ne?
1: Dabei
2: so,
1: geht's einem gar nicht gut.
2: Genau. Hm. Ne? Ich würde da wirklich unterscheiden. Also solche Dinge sind, denke ich, schon okay. Ne? Wenn es jetzt irgendwie, also angenommen, mir fällt ein, Mama, Papa haben sich gestritten und das Kind fragt vielleicht, ist alles okay? Und um jetzt nicht das große Fass aufzumachen, würde man sagen, ja, ja, das passt schon und ne, so ist alles fein. Ansonsten, natürlich ist es immer schöner, ehrlich zu sein. Und es muss kindgerecht sein, so damit Kinder das auch verstehen, was ich sage, völlig klar. Aber das ist natürlich das, was wir uns wünschen. Ne? Wir wünschen uns das ja im Umkehrschluss von unseren Kindern auch.
1: Danke an Radio Teddy Familienexpertin Henriette Grünert.
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1: Mit Nils, hallo. Und wir haben diese Frage hier.
2: Ich bin Elias und bin nur 8 Jahre alt. Wie entstehen Sommersprossen?
1: Ja, Sommersprossen haben vor allem Menschen mit einer hellen, zarten Haut. Meist sind sie blond oder rothaarig. Die Sprossen finden sich vor allem auf den Körperstellen, die direkt der Sonne ausgesetzt sind. Also im Gesicht und auf den Armen. Beim Badeurlaub auch gerne mal auf den Schultern. Die Sommersprossen sind nichts anderes als Pigmentablagerungen. Die Pigmente haben wir in der Haut, damit sich die Haut dunkel verfärben kann und so besser vor Sonnenlicht geschützt ist. Menschen mit dunkler Haut haben ganz viele Pigmente, Menschen mit heller Haut nur wenige. Und bei Menschen mit Sommersprossen haben sich diese Pigmente auf mehreren Stellen angehäuft. Wenn die Sonne strahlt, dann sehen wir diese Ablagerungen als lustige Flecken. Und im Winter verschwinden sie meistens wieder oder sind auf jeden Fall ziemlich blass. Übrigens sind Sommersprossen völlig ungefährlich. Allerdings haben fast alle Menschen mit Sommersprossen auch eine empfindliche Haut und sollten daher stets darauf achten, nicht zu viel von der Sonne abzubekommen.
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1: Viele Eltern können ein Lied davon singen. Es gibt ausgesprochene Mama und ausgesprochene Papa-Kinder. Das kann so weit gehen, dass der andere Elternteil beispielsweise beim Abendritual einfach nicht erwünscht ist. Das führt einerseits dazu, dass sich der abgelehnte Elternteil auch durchaus gekränkt fühlt und der begehrte Elternteil kaum mal einen Moment für sich hat. Oft sind es die Papas, die unter der Ablehnung zu leiden haben. Psychologin Henriette Grünert hat Tipps.
2: Zum einen ist wichtig, als Mama authentisch zu sein und zu sagen, ich weiß, der Papa, der mag dich sehr und der möchte gerne auch ein bisschen mit dir spielen und ich brauche vielleicht auch mal einen Moment, um schnell zu kochen, um eine Wäsche aufzuhängen, um auf Toilette zu gehen, solche Dinge. Und zu sagen, ich weiß ganz genau, wenn ihr euch jetzt hinsetzt, ihr werdet Spaß miteinander haben, da den Papa auch zu unterstützen. Und dann, denke ich, ist es wichtig, auch als Paar im Gespräch zu bleiben, weil das ist ja für den Partner, der dann in Anführungsstrichen zurückgewiesen wird, ja erstmal auch unangenehm und frustrierend und dass da das zurückgewiesene Elternteil den Frust auch nicht am Kind auslebt und so denkt, wenn du nicht willst, dann eben gar nicht. Glaube ich, ist es wichtig, dass Eltern dann auch darüber im Gespräch bleiben und sich austauschen und auch den Frust dann lieber im Gespräch miteinander ablassen und eben nicht am Kind.
1: Okay, dass Mama und Papa im Gespräch bleiben in diesem Fall ist ganz, ganz wichtig, sagt Psychologin Henriette Grünert. 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
2: Mit Angie Klaft. Hallo zusammen. Und das sind die wichtigsten Meldungen des Tages. Archäologen in Bayern arbeiten gerade an einem deutschlandweit einzigartigen Fund. In der Tongrube Hammerschmiede bei Pforzen legen sie Schicht für Schicht das Skelett einer Münchner Waldantilope frei. Noch nie zuvor hätten die Forschenden so gut erhaltene und vollständige Knochen entdeckt. Es soll aus dem Erdzeitalter des Miozäns von vor etwa 20 Millionen Jahren stammen. Zur etwa gleichen Zeit schoben sich die Kontinente an ihre heute bekannten Plätze. Noch bis Mitte September werden die Forschenden dort weitergraben und danach werden die Knochen mithilfe von Labortechnik untersucht. Die seltene und streng geschützte europäische Wildkatze ist in Brandenburg nachgewiesen worden. Genauer gesagt im Naturpark Dahme Heideseen, unweit von Berlin. Seit 4 Jahren untersuchen Experten dort das Gebiet auf Spuren der Wildkatze. In diesem Frühjahr ist es ihnen dann gelungen, Fellhaare einzusammeln. Danach haben die Laboruntersuchungen eine Weile gedauert und nun meldet das Landesamt für Umwelt, es ist eine europäische Wildkatze. In Brandenburg galt die Art bislang als ausgestorben. Während vielerorts hier bei uns in Deutschland der Sommer heute eine kurze Pause einlegt, schwitzen die Menschen in Italien bei Rekordtemperaturen. Für alle Großstädte des Landes gilt gerade die höchste Hitzewarnstufe. Einige Städte haben sich deshalb abkühlende Ideen überlegt, um die Tage für Einheimische und Touristen erträglicher zu machen. Roms Sehenswürdigkeiten, zum Beispiel das Kolosseum, bleiben bis in die Nacht geöffnet und können so mal unter dem Sternenhimmel besucht werden. Der zweite Beweis für den Aufprall eines Raketenteils auf dem Mond ist da. Erst hatten Astronomen in Chile mithilfe eines Spezialteleskops chemische Signale aus der aufgewirbelten Staubwolke gemessen und nun sind die ersten Bilder da. Die südkoreanische Weltraumsonde Danuri hat die Stelle fotografiert, an der das Raketenteil am Mittwoch eingeschlagen ist. Auf dem Bild haben die Forschenden einen Krater und weggeschleudertes Gestein erkannt. Die US-Raumfahrtbehörde NASA will noch nachziehen und mit ihrer Weltraumsonde in der kommenden Woche Fotos machen. In Bremervörde in Niedersachsen gibt es jetzt ein Tier, das es sonst nur an der Nordsee zu sehen gibt. Dort wurde eine Robbe gesichtet. Die kleine Stadt liegt etwa 50 Kilometer entfernt vom Meer. Die Robbe scheint noch sehr jung zu sein, denn immer wieder schwimmen neugierige Jungtiere von der Nordsee über den Fluss Oste ins Landesinnere, um Nahrung zu finden. Vor ein paar Jahren besuchte schon einmal ein Seehund die Stadt und fühlte sich dort pudelwohl. Soweit die Meldungen und die Radio Teddy Nachrichten. 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
4: Diese Nacht wird klar und fast wolkenlos bei Temperaturen zwischen 10 und 15 Grad. Am Wochenende strahlend blauer Himmel und Sonnenschein. Samstag bis zu 32 Grad und am Sonntag wird's noch sommerlicher. 35 Grad bekommen wir. Das perfekte Grillwetter.
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0: einfach mehr Spaß, das zu essen. Ja, und wenn die Zunge mehr Spaß hat, hat der Rest, der an der Zunge dranhängt, der Mensch nämlich dann auch meistens mehr Spaß. Und das funktioniert bei Groß und Klein.
1: Das leuchtet auf jeden Fall sehr ein. Hast du denn noch einen Tipp für uns, Ralf, wie man die perfekten Croutons hinbekommt?
0: Das Brot vom Vortag, wenn es halt 2-3 Tage alt ist, wirklich in kleine Würfel schneiden. Und wenn es ein Weißbrot ist, würde ich das bei 180 Grad einfach im Backofen bei Umluft rösten. Und wenn ich danach noch eine Aromatik dran bekommen möchte, kann ich danach immer noch ein gutes natives Olivenöl oder sonst was nehmen. Ich finde halt, wenn ich die Croutons einfach nur so in der Pfanne röste mit viel Butter und Öl, dann sind die halt auch wirklich so wahnsinnig fettig. Und dadurch, dass das Öl natürlich auch so hoch erhitzt wurde, ist es halt auch nicht mehr so toll. Und so röste ich eigentlich bei mir die Croutons eigentlich lieber trocken. Und dann habe ich auch die ganzen Vitalstoffe da, wo ich sie haben will und nicht irgendwie im Rauchfang vom Herd.
1: Danke an Starkoch Ralf Zacherl. 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
1: Mit Nils, hallo. Die ersten sind wohl schon zurück von der Urlaubsreise, denn Milena hat sich von der Ostsee einen Hühnergott mitgebracht. Habt ihr sicher alle schon mal gehört, ein Hühnergott ist ein Stein mit einem Loch drin. Und Milena möchte nun wissen, wie kommt denn das Loch da rein? Ein Hühnergott ist ein Feuerstein. Diese Steine sind schwarz und haben oft Einschlüsse. Da sind kleine Kristalle drin oder auch Kreide. Durch die Bewegung im Meer werden die Hohlräume freigelegt und ausgewaschen. Und so entsteht das Loch. Natürlich dauert das ziemlich lange. Aber warum dieser Lochstein nun Hühnergott heißt, weiß eigentlich niemand so genau. Es gibt eine Geschichte aus Russland, da kann man lesen. Man sagt, die Menschen hätten geglaubt, dass solch ein Stein mit einem Faden an die Hühnerstange gehängt, das Federvieh zum Eierlegen anspornt. Vielleicht kommt der Name daher. Tatsächlich werden dem Hühnergott noch heute geheimnisvolle Kräfte zugeschrieben. Er soll vor allem Glück bringen. Es kann also nicht schaden, immer einen ganz kleinen Hühnergott in der Hosentasche zu haben. Ob er dann wirklich Glück bringt? Ich drücke die Daumen dafür.
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1: Also bei meinem Sohn und mir ging das ja schon in der Kita los, dass ständig irgendwas gefehlt hat. Hannes, wo sind denn deine Handschuhe? Hannes, wo ist denn deine Mütze? Wo ist der Schal? Wieso hast du wieder nur einen Socken an? Wo ist denn der andere Socken? Und in der Schule geht's jetzt weiter. Da ist ständig die Trinkflasche verschwunden, die Handschuhe sind weg, er kommt mir ohne Mütze entgegen und weiß auch nicht, wo die Mütze ist. Es wird einfach ständig was verbummelt. Und wenn ich das so richtig sehe auf unseren Radio Teddy Social Media Kanälen bei der Abstimmung, dann kennt ihr das von euren Kindern auch, dass da ständig was verbummelt wird. Radio Teddy Familienexpertin Henriette Grünert, wie können wir unseren Kindern denn klar machen, dass sie auf ihre Sachen einfach besser aufpassen sollten?
2: Ich würde jetzt nicht die teuersten Mützen und auch den teuersten Schal immer kaufen, ne, sodass es jetzt vielleicht auch nicht so weh tut, wenn mal was abhanden geht. Dann sieht man ja auch manchmal das Chaos, wenn man die abholt. Ne, da fliegt irgendwie auch alles durcheinander von allen und da manchmal dann die eigene Mütze noch in dem ganzen Chaos zu finden. Holla die Waldfee. Also da erstmal auch ein bisschen mit Verständnis rangehen und dann vielleicht gemeinsam aussuchen. Ne? Mützen, auch generell Anziehsachen oder auch den besonderen Stift oder so. Gemeinsam aussuchen, dass da schon so ein Partizipationsprinzip irgendwie stattgefunden hat, ne? So, dass sie sich einbezogen fühlen, dass sie auch merken, oh ja, das ist wirklich meins, das gehört mir. Ne? Da möchte ich auch nicht, dass das kaputt geht.
1: Danke an Radio Teddy Familienexpertin Henriette Grünert.

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2: Mit Angie Klaft. Hallo zusammen. Und das sind die wichtigsten Meldungen des Tages. Archäologen in Bayern arbeiten gerade an einem deutschlandweit einzigartigen Fund. In der Tongrube Hammerschmiede bei Pforzen legen sie Schicht für Schicht das Skelett einer Münchner Waldantilope frei. Noch nie zuvor hätten die Forschenden so gut erhaltene und vollständige Knochen entdeckt. Es soll aus dem Erdzeitalter des Miozäns von vor etwa 20 Millionen Jahren stammen. Zur etwa gleichen Zeit schoben sich die Kontinente an ihre heute bekannten Plätze. Noch bis Mitte September werden die Forschenden dort weitergraben und danach werden die Knochen mithilfe von Labortechnik untersucht. Die seltene und streng geschützte europäische Wildkatze ist in Brandenburg nachgewiesen worden. Genauer gesagt im Naturpark Dahme Heideseen, unweit von Berlin. Seit 4 Jahren untersuchen Experten dort das Gebiet auf Spuren der Wildkatze. In diesem Frühjahr ist es ihnen dann gelungen, Fellhaare einzusammeln. Danach haben die Laboruntersuchungen eine Weile gedauert und nun meldet das Landesamt für Umwelt, es ist eine europäische Wildkatze. In Brandenburg galt die Art bislang als ausgestorben. Während vielerorts hier bei uns in Deutschland der Sommer heute eine kurze Pause einlegt, schwitzen die Menschen in Italien bei Rekordtemperaturen. Für alle Großstädte des Landes gilt gerade die höchste Hitzewarnstufe. Einige Städte haben sich deshalb abkühlende Ideen überlegt, um die Tage für Einheimische und Touristen erträglicher zu machen. Roms Sehenswürdigkeiten, zum Beispiel das Kolosseum, bleiben bis in die Nacht geöffnet und können so mal unter dem Sternenhimmel besucht werden. Der zweite Beweis für den Aufprall eines Raketenteils auf dem Mond ist da. Erst hatten Astronomen in Chile mithilfe eines Spezialteleskops chemische Signale aus der aufgewirbelten Staubwolke gemessen und nun sind die ersten Bilder da. Die südkoreanische Weltraumsonde Danuri hat die Stelle fotografiert, an der das Raketenteil am Mittwoch eingeschlagen ist. Auf dem Bild haben die Forschenden einen Krater und weggeschleudertes Gestein erkannt. Die US-Raumfahrtbehörde NASA will noch nachziehen und mit ihrer Weltraumsonde in der kommenden Woche Fotos machen. In Bremervörde in Niedersachsen gibt es jetzt ein Tier, das es sonst nur an der Nordsee zu sehen gibt. Dort wurde eine Robbe gesichtet. Die kleine Stadt liegt etwa 50 Kilometer entfernt vom Meer. Die Robbe scheint noch sehr jung zu sein, denn immer wieder schwimmen neugierige Jungtiere von der Nordsee über den Fluss Oste ins Landesinnere, um Nahrung zu finden. Vor ein paar Jahren besuchte schon einmal ein Seehund die Stadt und fühlte sich dort pudelwohl. Soweit die Meldungen und die Radio Teddy Nachrichten. 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
4: Diese Nacht wird klar und fast wolkenlos bei Temperaturen zwischen 10 und 15 Grad. Am Wochenende strahlend blauer Himmel und Sonnenschein. Samstag bis zu 32 Grad und am Sonntag wird's noch sommerlicher. 35 Grad bekommen wir. Das perfekte Grillwetter.
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0: Ja.
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0: Wir Eltern wünschen uns doch alle, dass unsere Kinder bis zum Ende am Tisch sitzen bleiben, bis wirklich alle fertig gegessen haben. Einfach, weil es auch so eine schöne familiäre Sache ist, wenn man zusammen am Tisch sitzt, man kann sich so schön austauschen. Aber es fällt unseren Kindern einfach schwer. Radio Teddy Familienexpertin Henriette Grünert, sag mal, warum fällt es unseren Kindern denn eigentlich so schwer, bis zum Ende am Tisch sitzen zu bleiben?
2: Ich glaube, sie verstehen oft nicht, warum sie das tun sollen. Was heißt bis zum Schluss, ne? Bis jeder aufgegessen hat? Also das heißt, sie müssen auch auf Papa warten, der vielleicht jetzt extrem langsam ist oder zwischendurch noch ganz viel quatscht und deshalb irgendwie ewig nicht fertig wird? Oder wie lange müssen sie warten? Ne? Allein dieses Zeitverständnis, was ist bis zum Schluss? Lassen wir es doch gehen. Ne? Es gibt vielleicht so Momente, wo wir sagen, die paar Minuten, wo wir alle irgendwie was im Mund haben, versuchen wir sitzen zu bleiben und vielleicht kurze Regeln, ne? So die auch verständlich sind, aber ansonsten es einfach auch gehen zu lassen. Und irgendwann wollen sie das auch. Ne? Also das erlebe ich bei unserer Tochter. Die sitzt jetzt gerne und sagt, ach ja, und noch ein Schluck
0: redet
2: hier.
0: Noch ein bisschen. Ne?
2: Genau,
0: ja,
2: erzählt. Genau. Ne? Und irgendwann kriegen die ein Gefühl dafür, dass die das mögen oder eben auch nicht. Aber ne, zumindest entsteht das dann irgendwann. Und darauf, glaube ich, kommt es an.
0: Vielen Dank an Radio Teddy Familienexpertin Henriette Grünert.
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1: Mit Nils, hallo. Und mit dieser Frage hier.
2: Mein Name ist Noah. Ich bin 7 Jahre alt. Und meine Frage ist, warum ist die Sonnenmilch weiß?
1: Ja, Sonnenmilch hat ihren Namen daher, weil sie tatsächlich meistens weiß ist. Das liegt daran, dass sie kleine mineralische Stoffe enthält, die Titandioxid oder Zinkoxid heißen. Diese Stoffe wirken wie kleine Spiegel und reflektieren das Sonnenlicht. Das bedeutet, sie schützen unsere Haut vor den schädlichen Sonnenstrahlen. Die weißen Partikel in der Sonnenmilch legen sich auf die Haut und reflektieren das Licht, sodass die Haut geschützt wird. Das ist so, als ob die Sonnenmilch einen kleinen Schutzschild auf der Haut hat, der das Sonnenlicht ablenkt. Diesen Effekt nennt man auch Weißel-Effekt. Manche Hersteller verwenden ganz kleine Partikel, die so winzig sind, dass man sie kaum sehen kann. Damit sieht die Sonnenmilch nicht mehr so weiß aus, aber sie schützt trotzdem gut vor der Sonne. Neben den mineralischen Stoffen können auch andere Inhaltsstoffe in der Sonnenmilch für die weiße Farbe sorgen. Besonders, wenn viel davon drin ist.
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1: Heute mit Psychologin Henriette Grünert und heute beschäftigen wir uns mit der Frage, die Generationen spaltet. Wann ist ein Kind eigentlich verwöhnt? Henriette, was ist denn aus deiner Sicht überhaupt verwöhnen? Kann man Kinder zu viel verwöhnen?
2: Also ich glaube, man kann Kinder nicht zu sehr verwöhnen mit emotionaler Bindung und Liebe und mit Dasein. Und Dasein heißt nicht immer nur, ich bin räumlich da und anwesend, sondern ich bin emotional da. Das ist, glaube ich, das, was wichtig ist. Verwöhnen fängt da an, für mich, wenn wir jedem Wunsch ungesehen nachgehen. Und das sind in einem bestimmten Alter häufig materielle Wünsche.
1: Was wären denn die Folgen, wenn man dem Kind immer jeden Wunsch erfüllt?
2: Also wenn man wirklich allem ohne Grenzen nachgeht, dann führt es dazu, dass Kinder einfach nie gelernt haben, das geht jetzt nicht. Das heißt, wir müssen frustriert werden im Leben. Ja, so blöd das ist, aber das gehört dazu. Dinge nicht in diesem Moment zu bekommen. Das heißt, das müssen Kinder erfahren und das erfahren sie früher in der Beziehung mit den Eltern. Nämlich, du möchtest jetzt das und das gekauft haben. Geht nicht, weil ich es dir nicht kaufen möchte, weil ich denke, du brauchst es nicht, weil wir das Geld nicht haben. Dann ist das in Ordnung. Ne? Also diese Grenzen gehören dazu und müssen gesetzt werden, damit Kinder das später auch in sich selber machen können.
1: Also Frustration aushalten lernen ist ein ganz, ganz wichtiger Punkt in der Kindererziehung. Danke an Psychologin Henriette Grüner zum Thema Kinder verwöhnen.
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4: Wunderschönen guten Morgen an diesem Samstag. Und ihr seid ja auch schon super früh wach. Und das ist wirklich super, denn für alle Frühaufsteher gibt es jetzt hier 2 Stunden mit coolen Hörspielen und Geschichten. Also nochmal fix eingekuschelt in die flauschig weiche Bettdecke, Kuscheltier geschnappt und zusammen werden wir jetzt hier ganz gemütlich wach. Wir träumen uns zu unseren liebsten Märchenhelden, reisen mit unserer Kraft der Fantasie in ferne Länder oder treffen sogar auf magische Wesen wie Feen, Gnome, Riesen oder Einhörner. Ich wünsche euch jetzt allen ganz viel Spaß beim Mitlauschen.

0: Der kleine König lernt schwimmen. Hast du es dir gemütlich gemacht, kleiner König?
1: Oh ja, jetzt kann's losgehen.
0: Gut, welche Geschichte soll ich heute erzählen?
1: Erzähl mal was über Sommer und Baden. Wenn's noch etwas wärmer wird, will ich nämlich ins Wasser.
0: Da habe ich ja wirklich etwas sehr Passendes. Die erste Geschichte heißt Das Seepferdchen. Im kleinen Königreich scheint seit Tagen die Sonne. Deshalb hat der kleine König das Planschbecken aus dem Schuppen geholt. Nun steht es aufgeblasen und mit Wasser gefüllt im Garten.
1: Und wartet ungeduldig, ja, auf seinen königlichen Bademeister. Ich komme.
0: Der kleine König hat schon seine Badehose an und er trägt Taucherflossen und eine Schwimmbrille. So verkleidet stürmt, nein, watschelt er nun auf das bunte Schwimmbecken zu.
1: Oh, die großen Schwimmflossen. Und schwupps, sitze ich schon drin. Oh, das tut gut. Schön erfrischend ist das.
0: Entchen hat er auch mitgebracht. Das setzt er aufs Wasser und stupst es an. Schon schwimmt es im Kreis herum.
1: Ah, ist das schön hier drin.
0: Der kleine König genießt das unbeschwerte Leben im Freien. Er wackelt mit den Zehen, kichert und stimmt ein kleines Badeliedchen an.
1: Plitsche, platsch und plitsche, blu. Ich spritz dich nass und du schaust zu. Das Entchen schwimmt im Kreis herum und weiß wohl selber nicht, warum. Es ruft dabei quack, quack, quack, quack, quack, quack. Und das heißt, heute ist Badetag, Badetag.
0: Dieses fröhliche Treiben lockt schon bald neugierige Zuschauer an. Zuerst flattert das Vögelchen Pieps herbei. Pieps planscht sehr gerne. Deshalb hat es auch seine eigene Vogelbadewanne. Fröhlich begrüßt Pieps nun den kleinen König.
1: Hallo, Piepsi!
0: Der kleine König sieht seinen geflügelten Freund bedauernd an.
1: Leider kannst du nicht in mein Becken kommen. Ja, du spritzt nämlich immer so wild. Ach, mach dir nichts draus. Du kannst ja zuschauen und mitsingen. Plitsche, platsch und plitsche, blu. Ich spritz dich nass und du schaust zu.
0: Schon kommt der nächste Freund mit großen Sprüngen angehüpft. Huschel, das Eichhörnchen, ist von Natur aus neugierig. Wenn irgendwo etwas Neues passiert, möchte es sofort mitmachen. Auch jetzt hoppelt es interessiert um Pieps und den kleinen König herum und schaut sich alles ganz genau an. Macht es und landet schwupps neben Pieps auf dem Rand des Planschbeckens. Der kleine König macht ein strenges Gesicht.
1: Zappel bitte nicht herum und bleib ganz ruhig sitzen, Buschelchen. Ich möchte erst mal alleine baden, ja? Ja, du bist nämlich so fusselig. Da wird das Wasser ganz dreckig.
0: Schon kommen die nächsten Tiere angelaufen. Die Katze Tiger und der Hund Wuff. Aber auch sie dürfen nicht mitbaden.
1: Genau. Ihr müsst leider draußen bleiben.
0: Tiger ist das ganz recht. Sie würde niemals freiwillig ins Wasser gehen. Aber Wuff schwimmt für sein Leben gern.
1: Ja, ja, das weiß ich doch, Wuffi. Aber zum Schwimmen ist es wirklich viel zu eng hier drin.
0: Wuffi nickt, schaut sehnsüchtig auf das Wasser und seufzt. Zuletzt trabt Grete, das königliche Lieblingspferd, herbei. Wiehert sie mit leuchtenden Augen.
1: Hallo Grete, was guckst du so? Du willst doch nicht etwa auch in mein kleines Planschbecken? Na, das geht ja schon mal gar nicht. Dazu bist du ja viel zu groß. Aber ihr dürft euch alle drei neben Pieps und Muschel auf den Rand setzen.
0: Tiger schüttelt den Kopf. Und nimmt lieber in einiger Entfernung vom Wasser Platz. Grete und Wuff sind einverstanden. Sie werden sich nur um das Wasser herumsetzen. Vom Beckenrand aus können sie dem kleinen König und Entchen beim Planschen zuschauen. Jedoch war das keine so gute Idee. Denn kaum ist die schwere Grete auf das Planschbecken geplumpst, quetscht sich das aufgeblasene Stück unter ihrem Po bis auf den Boden zusammen. Das Becken wird dadurch ganz schief und wie durch eine Schleusentür schießt das ganze Wasser heraus und wirft alle um.
1: Was war denn das?
0: Und ehe einer versteht, was gerade passiert ist, liegen sie alle nass im Gras, neben einem leeren Schwimmbecken. Alle, außer der Katze Tiger. Die hatte sich ja vorher schon in Sicherheit gebracht.
1: Na toll,
0: grollt der kleine König und spuckt nochmal eine kleine Fontäne aus. Grete schüttelt die nasse Mähne und bleckt etwas verlegen die Zähne.
1: Nicht absichtlich,
0: entschuldigt sie sich. Der kleine König schüttelt den Kopf und seufzt.
1: Naja, eigentlich war das Mini-Planschbecken sowieso zu klein und schwimmen konnte man auch nicht. Los, kommt mit an den kleinen Badesee hinter dem Schloss. Dort ist Platz genug für uns alle.
0: Die Tierfreunde sind begeistert. Jeder findet diese Idee ganz großartig. Jeder, außer der Katze Tiger. Und schon stürmt die Rasselbande davon.
1: Yippie, ja!
0: Der kleine König kommt mit seinen Flossen nur langsam voran.
1: Die großen Flossen wieder.
0: Deshalb wird er von allen überholt. Die Tierfreunde erreichen also zuerst das Ufer und möchten nun unverzüglich baden. Alle, außer der Katze Tiger. Es ist ja so schön am Badesee und das Wasser ist herrlich frisch. Grete und Wuff sind ganz aufgeregt. Sie sind beide ausgezeichnete Schwimmer. Johlend stürmen sie ins Wasser und strampeln gleich los. Auch das Eichhörnchen Buschel kann schwimmen. Auch wenn es das nicht so oft macht. Es ist deshalb etwas vorsichtiger und übt zuerst im Flachen. Das Vögelchen Pieps ist zwar nicht Schwimmer, aber es liebt das Planschen. Und tobt und tanzt am Wasserrand erst einmal wie verrückt herum. Dann schwimmt es hinaus. Dazu setzt es sich auf ein Holzstöckchen und fährt wie auf einem Boot. Und wenn es genug hat, fliegt es einfach davon. Nun hat der kleine König seinen Auftritt.
1: Hier bin ich!
0: Er sieht wirklich toll aus. In der neuen, grün getupften Badehose und der Taucherausrüstung.
1: Ja, komm rein!
0: Wiehert Grete ihm zu.
1: Nicht tief.
0: Grete kann an ihrem Platz noch stehen. Ihr Kopf schaut aus dem Wasser heraus.
1: Achtung, jetzt kommt der Meisterschwimmer.
0: Der kleine König winkt Grete zu und rennt los. Schon ist er mit den Füßen im Wasser. Jetzt bis zum Bauch. Dann bis zum Hals. Und ehe er die große Grete erreicht hat, schaut nur noch die goldene Krone aus dem Wasser heraus.
1: Wie bitte?
0: Grete hat nicht verstanden, was der kleine König unter Wasser gesagt hat. Die Krone macht nun eine halbe Drehung und bewegt sich zurück ans Ufer. Unter ihr erscheint langsam wieder der kleine König. Der hat dicke Backen, die mit Wasser gefüllt sind. So wandert er wieder zurück an den Strand und spuckt erstmal aus. Er holt tief Luft.
1: Was war denn das? Ich bin ja gar nicht geschwommen.
0: Der kleine König setzt sich nun ans Ufer und zieht Taucherbrille und Flossen aus. Er denkt darüber nach, was gerade passiert ist.
1: Das Wasser war tief. Und weil Grete größer ist als ich, war mein Kopf unter Wasser. Aha. Und dann habe ich mit den Beinen gewedelt und bin trotzdem unten geblieben. Komisch. Irgendwas habe ich da falsch gemacht.
0: Ein bisschen erschrocken hat sich der kleine König aber schon.
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1: La la la la la.
2: Musik liegt in der Luft. Überall auf dem Bauernhof wird eifrig geprobt und getrellert. Schließlich steht der alljährliche Gesangswettbewerb im Kuhstall an. Das Ereignis schlechthin, dem alle Tiere des Hofes und der umliegenden Felder und Wälder schon seit Monaten entgegenfiebern.
3: Was ist denn passiert, Minka?
1: Meine Stimme! Irgendwas stimmt nicht mehr mit meiner Stimme!
3: Hast du denn eine Idee, wie das passiert sein könnte?
1: Naja, ich probe schon seit einer Weile meinen neuen Song, den ich heute Abend beim Wettbewerb aufführen wollte. Alles lief gut. Bis vorhin, als ich eine Flasche Leckerwasser getrunken habe.
3: Du vermutest also, dass der Inhalt der Flasche für den misslichen Zustand deines Singorgans verantwortlich ist?
1: Was soll es sonst sein? Irgendjemand muss meine leckere Leckerwasserflasche gegen ein ganz scheußliches Gesöff ausgetauscht haben.
3: Hast du denn eine Vermutung, wer dir die falsche Flasche untergeschoben haben könnte?
1: Na, einer meiner Konkurrenten beim heutigen Auftritt natürlich.
4: Wer sind denn die anderen Teilnehmer?
1: Da wären zum einen Metallica. Das ist eine Schaf-Boy-Band. Außerdem treten die Gänse dieses Jahr an. Dann wäre da noch der Igel. Obwohl ich denke, der hat nichts mit der Sache zu tun.
3: Eigentlich wollten wir uns nur kurz mit dir unterhalten, Herr Igel. Ich bin Kommissar Oskar und das ist meine Assistentin
1: Evi.
5: Kommissare, sehr erfreut.
3: Durch das Fenster hier hast du ja eine prima Sicht zum Kuhstall auf der anderen Seite. Dort probt Minka.
5: Ja, und?
3: Ist dir in den letzten Stunden jemand aufgefallen, der den Stall betreten hat?
5: Nein, war alles ruhig. Was ist denn überhaupt passiert? Stimmt etwas nicht mit Minka?
3: Naja, sie hat ein paar Probleme mit ihrer Stimme. Womöglich kann sie gar nicht beim Wettbewerb antreten.
5: Was? Das ist ja schrecklich. Die Arme. Ich sag ja immer, man sollte seine Trinkflasche nie aus den Augen lassen. Wie schnell kann das zu einem Missgeschick führen?
3: Du trinkst oft aus deiner Flasche, wie ich feststelle.
5: Ja, ja, damit meine Stimme nicht austrocknet.
3: Minka benutzt eine ganz ähnliche.
5: So? Kann schon sein. Ich habe mehrere davon. Genau wie etliche andere Tiere auf dem Bauernhof. Die Dinger gab's vor einiger Zeit mal im Sonderangebot zu kaufen. Jeder könnte also die Flaschen vertauscht haben. War's das jetzt? Da hinten sehe ich nämlich meine Fotografen anrücken.
3: Danke. Deine Aussagen waren sehr aussagekräftig.
4: Viel Glück bei deinem Auftritt, Stachel. Ich werde auf jeden Fall für dich stimmen. Puh, das ist ein kniffliger Fall. Ich habe keine Ahnung, wer der Täter sein könnte. Die Schafgruppe oder die Gangstergänse?
3: Du hast den Igel vergessen.
4: Aber nein. Hast du seine Stimme nicht gehört? Damit gewinnt Stachel den Wettbewerb auf jeden Fall. Der hätte es gar nicht nötig, seine Widersacher mit miesen Tricks aus dem Rennen zu werfen.
3: Wolltest du nicht etwas weniger voreingenommen sein? Bei einer guten Ermittlung zählen nur Beweise, keine Mutmaßungen.
4: Ja, schon. Aber wir haben keine Beweise, um einen der Verdächtigen zu überführen.
3: Doch, haben wir.
4: Haben wir?
3: Es gibt da allerdings noch eine Sache, die ich nicht ganz verstehe. Aber um dieses Geheimnis zu lüften, werden wir dem Täter eine Falle stellen und ihn mit seinen eigenen Waffen schlagen.
0: Und jetzt geht's weiter.
2: Endlich ist es soweit. Der Gesangswettbewerb beginnt in wenigen Augenblicken. Der Saal ist voll. Das Publikum sitzt gespannt auf den Sitzen in freudiger Erwartung eines glanzvollen Ereignisses. Knurrhund, der Moderator der Show, zupft noch kurz seine Krawatte zurecht, dann betritt er die Bühne.

0: Die Sänger sind ganz aufgeregt und fiebern ihrem Auftritt entgegen. Nur Minka, der Schwan, sitzt völlig betrübt in ihrer Garderobe und ist den Tränen nahe.
1: Wir beginnen den Abend mit der Startnummer 1, die Band Metallica. Auch bekannt als die schwarzen Schafe vom Bauernhof. Applaus.

0: Und? Wie sieht es aus, Dr. Lampe?
1: In meiner jahrelangen Tätigkeit als Hasen-, Nasen- und Ohrenarzt ist mir so ein außergewöhnlicher Fall noch nicht untergekommen. Zu meiner Schande muss ich gestehen, völlig ahnungslos zu sein, welche Substanz Minkas Stimme ruiniert hat. Daher weiß ich leider auch nicht, welches Gegenmittel ich ihr verabreichen soll.
2: Eine Katastrophe! Mit diesem Gekrächze kann ich doch nicht vor das Publikum treten.
3: Metallica haben gerade ihren Auftritt beendet. Jetzt watscheln die Gangstergänse auf die Bühne. Haltet euch schon mal die Lauscher zu.
4: Nach dem Motto, es kann ja nur besser werden, hier die Startnummer 2. Die Gangstergänse.

0: Jo, jo. Gänse sind cool, alle anderen voll doof.
1: Du liebe Güte, zu meiner Zeit klangen die Männerchöre aber noch etwas anders.
2: Uff, endlich vorbei. Jetzt bin ich gespannt, wie die Darbietung von Stachel dem Igel wird.
3: Hast du alles so gemacht, wie ich es dir erklärt hatte, Evi?
2: Ja, Auftrag ausgeführt.
3: Dann schauen wir mal, was passiert. Kommt, hinter der Bühne kriegen wir mehr vom Auftritt mit.
2: Ja.
4: Der Igel ist sichtlich nervös, als er vor das Mikrofon tritt. Zuvor hat er noch schnell einen letzten kräftigen Schluck aus seiner Trinkflasche genommen. Dann ist es endlich soweit.
5: So, nachdem uns die Ohren bluten und die Augen tränen, kommen wir zum nächsten Künstler. Und der leisen Hoffnung, dass wir den Tiefpunkt schon hinter uns gelassen haben. Bitte freut euch auf den neuen Stern am Pophimmel, Stachel. Stachel.

0: Das kann ich dir sagen, Stachel. Wir haben dich reingelegt.
1: Die Krimi-Maus. Was geht hier vor?
2: Raus mit der Sprache. Was wird hier gespielt?
0: Du hast Minkas Getränk vertauscht, damit sie nicht mehr singen kann.
1: Was? Dafür gibt es keine Beweise.
0: Doch, die gibt es.
2: Ach, gibt es?
1: Tatsächlich?
0: Zuerst haben wir die Schafe befragt. Doch diese hatten gar keinen Grund, Minka zu schaden und fielen daher schnell aus dem Kreis der Verdächtigen. Den Gangstergänsen hingegen wäre eine so heimtückische Tat zuzutrauen gewesen. Nur so hätten sie überhaupt eine Chance gehabt, nicht auf dem letzten Platz zu landen.
3: Was war denn an unserem Gesang schlecht? Hä?
4: Ja, genau.
0: Die Gänse hatten aber ein Alibi, ohne es überhaupt zu wissen. Die Tür zum Pferdestall, der ihnen als Proberaum gedient hat, quietscht erbärmlich. Sie hätten also den Stall zur Tatzeit gar nicht unbemerkt verlassen können.
5: Stimmt. Ich habe nichts gehört.
0: Bleibst also nur du als Täter übrig, Stachel. Dein Bau ist nicht weit von Minkas Proberaum entfernt. Von deinem Fenster aus konntest du wunderbar beobachten, wann Minka den Stall verlassen hat. Du bist unbemerkt hinübergerannt, um dein Verbrechen zu begehen.
1: Das sind doch nur Unterstellungen. Was beweist das schon?
0: Eine Aussage hat dich letztendlich überführt. Du sagtest, jeder könnte die Flasche vertauscht haben. Dabei war in unserem Gespräch niemals davon die Rede. Du konntest also nur davon wissen, weil du selbst es warst, der dem Schwan eine fremde Flüssigkeit untergejubelt hat. Nur eine Frage konnte ich nicht beantworten. Warum warst du auf einmal so ein guter Sänger, während Minka dir zuvor noch eine quäkige Fiepstimme bescheinigt hatte? Mir kam da so ein Verdacht. Um ihn zu bestätigen, habe ich meine Assistentin vorhin beauftragt, sich heimlich in deine Garderobe zu schleichen, um deine Trinkflasche auszutauschen.
6: Ich hoffe, dafür komme ich nicht ins Gefängnis.
0: Du hast in der letzten Stunde reines Wasser getrunken.
1: Wasser?
0: Du hattest eigentlich etwas anderes eingefüllt, nicht wahr? Deshalb klingt deine Stimme jetzt auch nicht mehr so schön wie heute Nachmittag bei unserer Befragung.
2: Raus mit der Sprache! Was wird hier gespielt?
1: Na gut, ich gestehe. Seit einigen Tagen nehme ich eine spezielle Teemischung aus Kratzkraut zu mir. Ein altes Geheimrezept meines Großvaters, das eine quäkende Stimme, wie ich sie nun mal habe, in etwas Wohlklingendes verwandelt.
2: Dann hast du beim Wettbewerb also geschummelt.
1: Ich wollte auch mal auf der großen Bühne stehen und von allen als Popstar angehimmelt werden. So wie Minka.
0: Aber wieso hast du ihr etwas von dem Kratzkraut untergeschoben?
1: Das war gar nicht meine Absicht. Ich habe sie heute Mittag besucht, um ihr Glück für den Auftritt zu wünschen. Und irgendwie hat sie versehentlich nach meiner Flasche gegriffen und daraus getrunken. Offenbar hat das Kratzkraut bei ihr das genaue Gegenteil bewirkt. Ihre schöne Stimme ist unanhörbar geworden.
6: Aber warum hast du sie denn nicht sofort gewarnt? Dann wäre alles nicht so schlimm gekommen.
0: Weil dann seine Schummelei aufgeflogen wäre.
1: Richtig. Es tut mir so leid.
2: Und wie können wir Minka jetzt helfen? Ihr Auftritt steht noch bevor.
1: Das Kratzkraut wirkt nicht sehr lange. Es reicht, wenn Minka ein paar Mal mit lauwarmem Leitungswasser gurgelt. Dann sollte sie ihre normale Stimme wiedererlangen.
7: Das ist alles? Ich eile sofort in die Garderobe des Schwans und beginne mit der Behandlung.
2: Und spute dich, das Publikum wartet nämlich schon auf die letzte Darbietung des Abends.

Was für ein entzückender Gesang. Kein Wunder, dass der Schwan den Wettbewerb auch dieses Jahr wieder gewonnen hat. Und der Igel? Tja, für den wurde die perfekte Strafe gefunden.

0: Nein, nein, du musst den Ton höher singen. La.
1: La.
0: Und jetzt alle zusammen.
1: La.
0: Das ist zum Stachelraufen mit euch. Ihr seid komplett unmusikalisch.
2: Tja, keiner hat behauptet, den Gangstergänsen Gesangsunterricht zu erteilen, wäre ein Zuckerschlecken.
0: Ach, da hätte mich der Knurrhund besser vom Hof gejagt. Die Strafe wäre weniger hart gewesen. Also, nochmal von vorne. La!
1: La!
3: Komm, Evi, wir verziehen uns.
2: Ja, nicht, dass wir noch einen Hörschaden davontragen.

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1: Kröte, wir sind doch gleich zu Hause.
2: Aber bis dahin halte ich es echt nicht mehr aus.
3: Da kommt schon eine Autobahnraststätte. Da machen wir eine Pause. Warum musstest du doch 3 Würstchen mit Pommes in der Halbzeitpause essen?
4: Lukas, Kröte und Jonas kamen von einem Fußballspiel in Hannover und waren auf dem Weg zurück nach Göttingen.
1: Ist Kröte gerade auf die Darmtoilette gerannt?
5: Ja.
2: Das wurde aber auch Zeit.
6: Lass uns hier reingehen. Da sieht uns niemand.
7: Auf das Damenklo?
6: Ja, da ist das Licht kaputt.
2: Mist, ich habe die Tür nicht richtig zugemacht.
6: Hier hört uns niemand. Welche Frau geht schon mitten in der Nacht auf eine nicht beleuchtete Toilette? Mach mal die Taschenlampe an. Boah, wie sieht denn deine Jacke aus? Die ist ja strunzdreckig.
7: Oh, ja, ich weiß, ich muss sie in die Reinigung bringen. Mach ich gleich Montag in Göttingen. Sag mal, hast du einen Knall? Ist das gerade deine einzige Sorge?
6: 3000 Euro für 300 Euro. Wenn du es ausgegeben hast, bekommst du neue. Aber pass auf, wenn du da bezahlst.
7: Ja, ich mach das ja nicht das erste Mal.
2: Wow, was war das denn?
3: Du siehst erleichtert aus.
2: Ich glaube, ich habe eben das Gespräch von 2 Verbrechern belauscht. Ich habe nur keinen Plan, worum es ging.
5: Stellt euch mal vor, was meiner Schwester Siru gestern passiert ist. Sie hat im Blumenladen Falschgeld angenommen.
8: Woher weißt du, dass es Falschgeld war?
5: Als sie den Geldschein dann später einem anderen Kunden wieder rausgeben wollte, hat er ihn reklamiert. Daraufhin haben sie den Schein mit einem Teststift markiert und festgestellt, dass er falsch ist.
8: Übrigens habe ich heute Mittag mit meinem Dad gesprochen. Er sagt, in Göttingen sei bisher in 5 Geschäften Falschgeld aufgetaucht.
2: In 5 schon? Weißt du in welchen?
8: Warte mal, ich hab's mir aufgeschrieben. In der Buchhandlung Krüger, im Fotogeschäft Meseberg, beim Friseur Overbeck, in der Parfümerie Kisch und jetzt im Blumenladen.
2: Hey, gute Arbeit. Das gucke ich mir gleich mal im Netz an. Vielleicht kann man anhand des Standorts einen Radius oder ein Muster erkennen, das uns weiterhilft.
8: Bisher sind die Blüten in Duderstadt, Goslar und Holzminden aufgetaucht. Gestern das erste Mal in Göttingen und dann gleich 5-mal.
3: Es wird Zeit, dass wir einen Schlachtplan entwickeln, wie wir den Tätern auf die Spur kommen.
2: Welche Anhaltspunkte haben wir?
8: Beide Täter scheinen im Umfeld von Göttingen zu wohnen.
3: Der eine Täter hat eine schmutzige Jacke, die er heute zur Reinigung bringen wollte. Das hat er schließlich auf der Toilette gesagt.
2: Noch etwas?
8: Einer der Kunden, der mit einem 50er bezahlt hat, trug eine dreckige Jacke. Es war eine Lederjacke. Eigentlich sehr cool. Stehkragen, Biker-Details an den Schultern, so ganz abgefahrene Schnallen und der Reißverschluss lief so schräg.
5: Unfassbar. Du kannst die Jacke 1A beschreiben, aber den Typen, der drin steckte, hast du nicht mal ansatzweise wahrgenommen?
8: Ja und? Ich kann mich nicht auf alles gleichzeitig konzentrieren.
2: Es könnte einer der Täter gewesen sein.
9: Es gibt für uns jetzt einiges zu tun.
5: Ja. Je früher wir anfangen, desto besser. Vielleicht sollten wir alle Reinigungen in Göttingen abklappern und nach dem Kunden mit der hellbraunen Lederjacke suchen.
9: Ja, so schnell wie möglich. Er wollte seine Jacke heute abgeben.
10: Ob die hier in Göttingen das Geld drucken lassen?
2: Kann sein. Wir sollten rausfinden, was man dafür braucht. Sekunde, ich mache mir da mal ein paar Stichpunkte.
3: Okay, außerdem müssen wir im Internet recherchieren, was die Presse so über die Geldfälscher in Duderstadt, Goslar und Holzminden geschrieben hat.
10: Ich mache die Internetrecherche.
2: Okay, Würmchen, alles klar. Maike und Shaoli, klappert ihr die Reinigungen ab? Das ist jetzt echt nicht so meins.
5: Klar, kein Thema.
2: Super. Jonas und ich machen uns mal schlau, welche technischen Voraussetzungen man überhaupt braucht, um Geldscheine zu fälschen.
3: Ja, läuft.
9: Hey, Siru, würdest du mit mir noch mal zum Rastplatz fahren? Am Tag kann ich schlecht in die Darmtoilette spazieren.
8: Meineswegen. Dann lass uns aber gleich losfahren. Ich habe heute Abend noch einen wichtigen Termin.
5: Oha, da geht doch was.
8: Halt die Klappe.
2: Ich glaube nicht, dass ihr da etwas finden werdet. Die Putzfrau wird alles beseitigt haben, wenn etwas da gewesen sein sollte.
8: Wir sollten es trotzdem versuchen. Hast du gesehen, ob die Jacke einen Riss hatte?
11: Natürlich nicht. Das wäre mir aufgefallen. Und ich hätte es auch der Polizei gesagt. Da war nur Nietenknopf als Zierde am Ärmel. Der sah ein bisschen so aus wie der Ohrring, den der Typ getragen hat.
10: Hast du das auch der Polizei erzählt?
11: Nein, warum auch? War doch kein wertvoller Ohrring.
9: Ah, das sind doch schon ein paar Hinweise. Schade nur, dass wir auf unseren Polizei und Gustav verzichten müssen.
2: Ich bin sicher, Seru ist ein super Ersatz.
11: Danke, das ist voll süß von dir.
2: Sehr gerne. Oh mein Gott. Okay, wenn ihr was findet, schickt's in die Gruppe. Ich sammle dann die Infos, die wir zusammenbekommen.
0: Und jetzt geht's weiter.
4: Die Freunde schwärmten aus. Maike, Würmchen und Schauli hatten sich auf den Weg zu Maike nach Hause gemacht, Gustav gefüttert und dann im Internet alle örtlichen Reinigungen rausgesucht. Da bekam Würmchen einen Anruf von Lukas.
9: Dieses Mädchen ist eine absolute Diva. Und als sie dann auch in den Hundehaufen getreten ist, da war es dann ganz vorbei. Alter, ich kann nicht mehr, wie die sich angestellt hat.
10: Oh Mann, da haben wir uns ja was eingebrockt. Aber erzähl mal, was ihr rausgefunden habt.
9: Ah, leider nicht sehr viel. Ihr ist auf der Fahrt noch eingefallen, dass der Typ mit der Lederjacke nach billigem Rasierwasser gerochen hat. Das ist dir scheinbar eingefallen, als da so ein LKW an uns vorbeigefahren ist.
10: Na, das muss ja ein tolles Rasierwasser gewesen sein. Das erinnert mich daran, dass in einer Parfümerie ja auch Falschgeld aufgetaucht ist. Vielleicht gibt es da ja einen Zusammenhang.
9: Ja, könnte sein. Leider haben wir auf der Toilette nichts gefunden, was auf die Typen hindeutet.
10: Schade. Aber zumindest haben wir eventuell einen Zusammenhang mit der Parfümerie. Vielleicht finden wir da was raus. Habt ihr alles mitgehört?
12: Ja, haben wir.
10: Gut, dann lasst uns jetzt um die Reinigung kümmern.
12: Das sind ganz schön viele.
10: Direkt in der City ist nur eine. Die anderen sind echt verstreut.
12: Na dann los, ihr zwei. Wir fangen mit der Reinigung Stock in der Wiener Straße an.
10: Ja, okay.
12: So, da wären wir. Und jetzt? Wir können ja wohl kaum da reinmarschieren und sagen, guten Tag, hat ein gesuchter Falschgelddealer hier seine schmutzige Lederjacke abgegeben?
13: Eher nicht. Ach, keine Ahnung, das machen wir ganz spontan.
10: Na, das kann ja was werden.
13: Keine Sorge, das kriegen wir schon hin, Würmchen. Moment, ich hab eine Idee. Helft mir mal, den Knopf abzureißen.
10: Was soll denn das werden?
13: Wart's ab. Guten Tag.
14: Hallo.
15: Hallo. Wie kann ich euch helfen?
13: Mein Onkel hat heute eine braune Lederjacke bei Ihnen abgegeben und diesen Knopf an der Jacke verloren.
15: Wie heißt denn dein Onkel?
13: Mein Onkel hat die Jacke nur abgegeben. Die gehört ihm nicht. Ich weiß nicht, wie der Mann heißt, dem sie gehört.
12: Vielleicht schauen Sie bitte einfach nach, ob Sie eine braune Lederjacke haben, die am rechten Ärmel einen großen Fleck hat.
15: Das sind nicht gerade präzise Angaben. Hat er die Jacke heute gebracht?
13: Er wollte sie heute bringen, ja.
15: Tut mir leid, hier hängt keine braune Lederjacke. Zeig mir doch mal den Knopf. Am besten, du lässt ihn hier. Wenn dein Onkel die Jacke bringt, können wir ihn gleich annähen.
12: Aber vielleicht bringt er die Jacke auch in eine andere Reinigung.
13: Du hast recht. Vielleicht hat er sie auch schon woanders abgegeben.
12: Ja, trotzdem vielen Dank.
15: Okay, tschüss.
12: Tschüss. Tschüss.
13: Oh, danke.
12: Kein Ding. Naja, war ja auch nicht zu erwarten, dass wir gleich im ersten Geschäft Glück haben.
13: Welche Reinigung ist die nächste auf unserer Liste, Würmchen? Du hast sie doch gespeichert, oder?
10: Was denkst du denn? Hier, die nächste ist nur ein paar Straßen entfernt.
13: Na dann los. Dieser Knopf fehlt an der Jacke. Sie hat am Ärmel einen ziemlich großen Fleck.
15: Ah ja, dann weiß ich. Die ist heute Vormittag abgegeben worden. Gib mir bitte mal deinen Knopf. Der Knopf passt aber nicht zu der Jacke.
12: Doch, das muss sie sein.
13: Gucken Sie doch bitte mal in Ihr Auftragsbuch nach dem Namen. Ich bin sicher, dass mein Onkel der Kunde ist.
15: Kindchen, der Knopf passt nicht und basta. Mir scheint, er gehört eher zu deiner Jacke.
12: Können Sie uns nicht bitte sagen, wem die Jacke gehört?
15: Natürlich nicht. Wieso wollt ihr das denn wissen?
13: Zeigen Sie uns doch bitte mal die Jacke.
15: Ich weiß nicht, warum ihr die Jacke unbedingt sehen wollt, aber bitte. Hier, seht ihr? Der Knopf passt nicht.
12: Sie haben recht. Entschuldigen Sie bitte die Störung. Wir haben uns geirrt.
15: Ach. Kein Problem.
10: Schönen Tag noch.
15: Ja, euch auch.
12: Das ist die Jacke. Die Nummer 54 hat dran gehangen. Wir müssen den Namen des Kunden unbedingt rausfinden. Wir können ja nicht den ganzen Tag vor dem Laden stehen und beobachten, wer die Jacke abholt.
10: Zumal es sehr unwahrscheinlich ist, dass sie heute schon fertig wird. Heißt, wir müssten hierfür länger unsere Zelte aufschlagen.
13: Aber wenn der Kerl sie in eine Tüte steckt, wissen wir doch gar nicht, wer sie abgeholt hat.
12: Okay, was machen wir jetzt? Wir könnten Kröte anrufen und ihn fragen, ob er eine Idee hat.
13: Quatsch, wir kriegen den Namen schon raus. Pass auf, wir gehen noch mal rein, zwei von uns lenken die Frau ab und der andere guckt im Auftragsbuch nach dem Namen des Kunden. Wie findet ihr das?
12: Abgemacht. Auf zur Enttarnung von Nummer 54.
13: Okay, dann los.
4: Jonas und Kröte fanden heraus, dass es 6 Druckereien in Göttingen gab. Die beiden hatten keine Ahnung, wie Geldscheine hergestellt wurden und wollten sich bei den Druckereien die einzelnen Schritte erklären lassen. Ihre erste Station war die Druckerei Sauermann.
16: Guten Tag.
0: Hallo ihr zwei. Was kann ich für euch tun?
3: Wir möchten uns bei Ihnen erkundigen, ob wir hier Plakate für unseren Sportverein drucken lassen können.
0: Na klar. Ich müsste erst mal wissen, welches Format ihr braucht, wie viele Plakate und ob ihr einen Entwurf habt.
2: Wir sollten uns erst mal nach den Preisen erkundigen.
0: Es gibt verschiedene Drucktechniken. Die Preise hängen zum Beispiel von der Menge ab und auch wie viele Farben gedruckt werden sollen. Passt auf, ich gebe euch einen Flyer mit. Da habt ihr dann eine Übersicht über die verschiedenen Drucktechniken und ein paar Preisbeispiele.
3: Das ist super. Vielen Dank.
2: Können wir uns die Druckerei mal anschauen? Ich meine, wo wir schon mal hier sind. Wir machen demnächst von der Schule aus unseren Zukunftstag. Und mich würde es sehr interessieren, mal in eine Druckerei zu schnuppern.
0: Da muss ich mal Herrn Sauermann fragen. Sekunde. Herr Sauermann, hier sind zwei Jungs, die sich gern mal die Druckereiräume anschauen würden. Haben Sie ein paar Minuten Zeit?
14: Ich komme. Hallo, ihr möchtet die Druckerei besichtigen?
2: Total gern, wenn es möglich ist.
14: Na, dann kommt mit. Wir fangen mal im Keller an. Da stehen die Druckmaschinen.
3: Klasse, vielen Dank.
2: Wow, die sind ja riesig und bestimmt ganz schön teuer.
14: Ja, dafür bekommt man ein gutes Auto.
2: Oder man stellt sie sich in den Keller und druckt damit Blüten. Dann reicht es für ein paar Autos mehr.
14: Du kommst auf Ideen. Ich glaube, für den Hobbyraum im Keller sind die Maschinen zu groß. Und vor allem zu laut. Das ist eine alte Technik. Der Vierfarbendruck. Der sogenannte Offset-Druck.
3: Cool. Nur so Interesse halber. Könnten Sie mit einer dieser Maschinen auch Falschgeld herstellen?
14: Na, das Thema interessiert euch ja brennend. Also, mit jedem Kopierer können Geldscheine vervielfältigt und nachgemacht werden. Drucken kann man sie nur, wenn man die richtigen Druckplatten und das entsprechende Papier dazu hat. Wenn ihr wollt, könnt ihr in den Ferien bei mir ein Praktikum machen.
3: Gute Idee, danke. Kann man die Scheine auch scannen?
14: Ihr lasst nicht locker, was? Scannen ginge, aber die Qualität beim Ausdrucken ist so schlecht, dass das sofort auffallen würde. Früher habe ich auch oft davon geträumt, mein Geld selbst zu drucken. Aber selbst wenn man das wollte, wäre es fast unmöglich. Hier, seht euch diesen 50-Euro-Schein an. Allein auf der Vorderseite sind 5 Sicherheitsmerkmale. 4 sind sichtbar, 1 ist ertastbar. Hier das Durchsichtsregister, das Wasserzeichen, der Sicherheitsfaden, der Stichtiefdruck, das Hologramm und auf der Rückseite der Farbwechsel unten rechts.
4: Kröte und Jonas hielten den Schein vor eine Neonröhre. Beim Betrachten im Gegenlicht wurde oben links die Zahl 50, wenige Zentimeter darunter ein Wasserzeichen und rechts daneben eine dunkle Linie sichtbar.
14: Das ist der Sicherheitsfarben.
2: Unten rechts erscheint beim Kippen ein Hologramm.
3: Und auf der Rückseite verändert sich die Farbe der 50.
14: Genau. Das Baumwollpapier macht verschiedene Bildelemente ertastbar. So können auch Blinde den Wert des Scheins erkennen. Ihr seht, dass es nahezu unmöglich ist, qualitativ hochwertige Scheine herzustellen.
4: Herr Sauermann zeigte Jonas und Kröte auch noch die anderen Bereiche der Druckerei. Als sie den Rundgang beendet hatten, bedankten sie sich und Herr Sauermann erinnerte sie noch einmal daran, dass sie sich für den Zukunftstag oder ein Praktikum gern melden dürften.
3: Der wusste aber genau Bescheid. So genau, dass man fast glauben könnte, er hat was mit der Sache zu tun. Er hat früher davon geträumt, Banknoten zu fälschen. Aber macht ihn das schon verdächtig?
2: Und dass die Fälscher Zugriff auf besonderes Papier haben müssen.
3: Ich glaube nicht, dass er uns alles ruhig erklärt hätte, wenn er wirklich was damit zu tun hat. Sollen wir noch zu den anderen Druckereien gehen?
2: Nee, ich glaube, das bringt nichts. Ich würde ja lieber...
3: Es wäre auch möglich, dass immer nur eine geringe Anzahl von Blüten hergestellt wird, damit es nicht so auffällt.
2: Du meinst, die könnten so lange warten, bis die 3000 Euro ausgegeben sind und erst dann stellen die neue Scheine her?
3: Klar, vielleicht ist der Drahtzieher ein Angestellter und er druckt die Scheine immer nur dann, wenn er das Gerät zur eigenen Verfügung hat, weil der Chef nicht da ist.
2: Gibt es überhaupt etwas, das wir sicher wissen? Wir können doch lieber erstmal...
3: Die Verwendung eines Farbkopierers können wir nach Angaben der Polizei ausschließen. Die Scheine waren gedruckt und nicht kopiert.
2: Ja, vielleicht sollten wir beim Papier ansetzen. Aber jetzt lass uns erstmal Burger holen.
3: Warum das denn?
2: Es ist fast 5. Ich bin schlimm unterzuckert und muss unbedingt was essen.
3: Kröte, du bist echt unglaublich.
4: Nachdem Kröte sich gestärkt hatte, entschieden sich die beiden, doch noch 2 weitere Druckereien zu besuchen. Am nächsten Morgen trafen sich die Göttinger 7 eine Viertelstunde vor Unterrichtsbeginn in der Klasse und erzählten, was sie rausgefunden hatten.
13: Wir wollten bei der Reinigung schnell in das Kundenbuch schauen, um die Adresse von der Nummer 54 herauszufinden. Da kam die Angestellte schon wieder zurück. Da haben wir das Buch einfach mitgenommen.
10: Was? Das ist Diebstahl.
13: Wir bringen es später zurück, versprochen. Zumindest wissen wir jetzt, dass der Typ seine Jacke gestern Vormittag dort abgegeben hat. Ja, wir sind sicher, dass es die Jacke ist, die wir suchen. Aber er hat dazu auch noch eine falsche Adresse angegeben. Die Mauerstraße 67a gibt es nämlich gar nicht.
10: Ich habe übrigens einen Ordner gemacht mit den wichtigsten Artikeln über die Geldfälschungen, die in Niedersachsen und Hessen aufgetreten sind.
3: Lass mich raten, du hast die Artikel ordentlich nach Alphabet sortiert?
10: Die Artikel nicht, aber die Zeitungen natürlich, in denen sie erschienen sind. Der neueste ist immer oben. Auf der ersten Seite habe ich die wichtigsten Informationen notiert.
2: Cool. Gib uns mal eine kurze Zusammenfassung. Wir haben ja jetzt nicht genug Zeit, das alles zu lesen.
10: Okay.
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6: Hallihallo, Hallöchen, einen wunderschönen guten Samstagmorgen, alle Frühaufsteher da draußen. Und das Beste an diesem Morgen ist ja, wir können noch ein bisschen im Bett liegen bleiben und ganz entspannt hier gemeinsam wach werden. Und das geht natürlich am besten mit euren Lieblingsgeschichten zum Mitlauschen. Und dafür habe ich jetzt noch eine Stunde voller Hörspielspaß hier für euch im Gepäck. Da kann euer Bett jetzt zu einer echten Reisemaschine werden, mit der wir jetzt zur zauberhaften Traumwelten reisen können. Und die Reise geht jetzt schon direkt los. Ich wünsche allen kleinen und großen Hörspielfans ganz viel Spaß beim Lauschen.
7: Polly Pimpels rote Stiefel. Eine Geschichte über Mut und Freundschaft. Wenn du denkst, dass das Mädchen, um das es in dieser Geschichte geht, interessant ist, dann irrst du dich leider. Es geht um Polly Pimpel und an ihr ist nichts Spannendes. Das denkt jedenfalls Polly von sich selbst und sie vermutet, dass alle anderen auch so denken. Polly Pimpel ist ganz normal. Mit ihrem dunklen Haar, den leichten Locken und den Sommersprossen, die auf ihren Wangen leuchten, den knubbeligen Knien und der großen, runden Brille fällt sie jedenfalls nicht besonders ins Auge. Sie sieht aus wie jedes andere Mädchen. Vielleicht sieht sie ja auch ein bisschen aus wie du. Und wenn du auch 8 Jahre alt bist, in die 2. Klasse gehst, gerne Nudeln mit Käsesoße isst und Detektivgeschichten bis tief in die Nacht hinein liest, mit der Decke über die Nase gezogen, weil du dich etwas fürchtest, dann könntest auch du das Mädchen aus dieser Geschichte. Dann könntest auch du Polly Pimpel sein. Dass Polly stinknormal ist, das denkt nur sie über sich. Ihre beste Freundin Nele zum Beispiel, die findet Polly richtig klasse, denn es gibt immer viel zu lachen mit ihr. Polly hat nämlich immer eine spannende Geschichte auf Lager. Etwa vom bösen Fiesling, der allen Schülern die Schulbrote aus den Rucksäcken stibitzt und heimlich auffuttert. Und Pollys Geschichte klingt so wahr, dass Nele schnell in ihrer Brotdose nachschaut, ob der Dieb auch bei ihr zugeschlagen hat. Nele mag Polly sehr und Polly mag Nele. Und es ist besser, eine richtig gute Freundin zu haben, als keine, findet Polly. Abgesehen von Nele ist Polly nicht sehr beliebt, weil sie sich manchmal nicht traut, auf andere zuzugehen. Deshalb freut sich Polly auch nicht besonders auf den Tag, an dem sie 8 Jahre alt wird. Außer Nele hat sie kein anderes Kind zum Feiern eingeladen. Und bestimmt wird es ganz schön langweilig. Aber wie irrt sich Polly? Noch weiß sie nicht, dass dieser Tag ihr ganzes Leben verändern wird. Bevor du erfährst, was Polly Wunderbares widerfährt, musst du noch wissen, dass Nele nicht Pollys einziger Geburtstagsgast ist. Auch ihre Tante Greta ist gekommen. Und Tante Greta ist zufällig die coolste Frau, die Polly kennt. Sie trägt immer die schrägsten Klamotten, reist um die ganze Welt, ist immer lustig und weiß, was junge Mädchen gut finden. Mit Tante Greta kann Polly einfach über alles sprechen und von ihr wird sie immer verstanden. Kurz gesagt, Tante Greta ist alles andere als normal, findet Polly, und wünscht sich nichts mehr als ein wenig wie sie zu sein. Tante Greta überreicht ihrer Lieblingsnichte ein Geschenk, einen großen Karton, eingepackt in glitzerndes Papier und mit einer großen roten Schleife. Und in diesem Karton befindet sich nicht das Detektivset mit Lupe und Fährtenleser. Schade, Das hatte sich Polly so sehr gewünscht. Aber es kommt viel besser. In diesem Päckchen liegt ein niegelnagelneues Paar roter Stiefel, wie Polly noch nie ein paar rote Stiefel gesehen hat. Glänzendes Leder, Stiefel mit Absatz, von einem satten und leuchtenden Rot mit schwarzen Schnürsenkeln, in denen ebenfalls kirschrote Fäden verwebt sind. Polly zieht sie an, schnuppert lange daran. Wie diese Stiefel riechen, ganz neu, ganz frisch, nach Leder und Erde, nach Ferne und Kraft. »Solche Schuhe habe ich noch nie gesehen. Wo hast du die her?«, fragt Polly und schaut Tante Greta staunend an. Die Tante lächelt wissend. Diese Stiefel wurden nur ein einziges Mal hergestellt. Ein uralter Schuhmacher hat sie gemacht, von Hand und mit viel Mühe. Ich war in Italien, in einer kleinen Stadt, als ich sie im Fenster stehen sah und konnte nicht an ihnen vorbeigehen. Sie haben mich richtig angeleuchtet. Ich hatte sofort das Gefühl, als seien sie nur für dich gemacht worden. Los, zieh sie mal an, ich will sehen, ob sie passen. Und wie sie passen. Du musst wissen, dass Polly Pimpel recht eigenwillige Füße hat und für Polly und ihre Mutter ist es immer ein Graus, neue Schuhe zu kaufen. Die einen zwicken hier, die anderen zwacken dort und die, die Polly eigentlich haben will, gibt es dann nicht in ihrer Größe. Als Polly nun aber zum ersten Mal in diese leuchtend roten Stiefel schlüpft, da zwickt und zwackt nichts. Die Stiefel passen wie angegossen, als sei es genau ihre Bestimmung, an den Füßen dieses achtjährigen Mädchens zu stecken. Tante Greta nimmt Polly an die Hand. Gemeinsam drehen sie sich im Kreis und lachen vor lauter Glück. »Oh ja, ich hatte recht«, ruft Tante Greta und wirbelt Polly herum. »Die Stiefel sind für dich gemacht. Es sind wahre Polly-Pimpelstiefel.« Nele kommt hinzu und betrachtet die roten Stiefel bewundernd. Auch sie hat solche Schuhe noch nie gesehen. Und sie hat auch noch nie gesehen, wie Polly Pimpel aussieht, wenn sie wirklich und wahrhaftig glücklich ist. Am Abend hat Polly ihre Stiefel immer noch an. Und als sie sich damit im Spiegel ansieht, erkennt sie sich fast nicht wieder. Sie fühlt sich plötzlich viel größer und stärker. Noch etwas anderes fällt ihr auf. Die Augen, die von der runden Brille umschlossen sind, strahlen ihr entgegen und die Mundwinkel zeigen ganz deutlich nach oben. Es ist wahr. Polly lächelt nicht, sie strahlt. Und sie strahlt noch, als sie am nächsten Morgen in ihr Brötchen beißt. Sie strahlt, als sie die Straße entlang zur Schule hüpft. Dabei bilden die roten Stiefel einen grellen Kontrast zu den grauen Pflastersteinen und auch zum graublauen Himmel. Und sie strahlt auch dann noch, als sie in das Klassenzimmer tritt und sich auf ihren Platz neben ihre Freundin Nele setzt. Nele lächelt zurück, etwas verwundert über Pollys neue Fröhlichkeit. Und auch die anderen Mitschüler schauen Polly neugierig von der Seite an. Tom, der sonst nie mit Polly spricht, und Annemarie, die immer über ihre Brille lacht, gucken ganz verwundert. Nur ein Mädchen lächelt nicht. Becky, der Polly heimlich den Beinamen »Die Schöne« gegeben hat. Polly findet, dass Becky mit ihrer zarten Haut, den hellen Haaren und den großen blauen Augen das schönste Mädchen der Klasse ist. Aber heute gelten alle Blicke ihr, denn irgendwas ist anders. Das merkt Polly, das merken Nele und Becky und alle anderen auch. »Es sind die Stiefel«, raunt Nele ihrer Freundin in der Pause zu. »Die Stiefel sind«, sie sucht nach den richtigen Worten, und kann den Blick nicht von Pollys Füßen wenden. Irgendwie ein Wunder. Polly weiß, was Nele meint, denn seit sie die Stiefel trägt, fühlt sie sich selbst besonders, ja irgendwie wunderbar. Abgesehen von dem neuen Strahlen in ihren Augen und dem glücklichen Hüpfen in ihrem Bauch, hat sie das Gefühl, etwas ganz Besonderes zu sein. Polly findet sich selbst zwar nicht besonders interessant, aber sie hat Freude an vielen Dingen, etwa am Theaterspielen. Nein, nicht am Spielen, sondern an der Arbeit im Verborgenen, denn Polly ist Soufflöse im Schultheater. Souffleure, musst du wissen, sind für die Zuschauer nicht sichtbar, haben aber eine ganz wichtige Aufgabe. Denn sie helfen denjenigen, die die großen Rollen spielen, sich zur richtigen Zeit an die richtigen Worte zu erinnern. Polly kennt alles, was die Darsteller wissen müssen, in- und auswendig. Wenn Leo, der beim neuesten Stück den König spielt, seinen Einsatz vergisst, gibt ihm Polly das passende Zeichen. Und wenn Becky, die schöne Prinzessin, mitten im Satz ins Stocken gerät, sich am Kopf kratzt und nach dem richtigen Text sucht, dann ist Polly zur Stelle und gibt den entscheidenden Hinweis. Allein auf der Bühne zu stehen und vor allen Leuten eine Rolle zu spielen, traut sie sich nicht. Deshalb muss sich Polly auch wirklich sehr überwinden, als Frau Abel sie ein paar Tage vor der großen Schulaufführung fragt: Polly, du kennst doch den Text der Stiefmutter. Ella hat sich das Bein gebrochen und kann nicht spielen. Kannst du für sie einspringen? Nein, denkt Polly im allerersten Moment. Bloß nicht, das schaffe ich nicht. Doch dann schaut sie an sich hinunter zu den Stiefeln, die so rot glänzen, dass Polly ganz warm wird vor lauter Mut und Selbstvertrauen. Wieso eigentlich nicht? Fragt sie sich und fühlt sich beinahe schelmisch, als sie Frau Abel antwortet: Ja, das mache ich. Und als sie auf der Bühne steht, spricht sie den Text der garstigen Stiefmutter fehlerfrei und voller Inbrunst. Und so erspielt sich Polly Pimpel ihre erste eigene Theaterrolle mit Text und Kostüm und allem drum und dran. Die roten Stiefel helfen Polly bei jedem Schritt. Selbst abends im Bett würde sie sie am liebsten anbehalten, wenn ihre Eltern sie ließen. Polly hüpft und springt und singt und ist glücklicher als jemals zuvor in ihrem Leben. Sie traut sich, laut zu sein, aufzufallen, dabei zu sein. Und was noch besser ist, sie kommt richtig gut an. Wenn sie etwas sagt, hören ihr ihre neuen Freunde zu. Und wenn Polly in den Pausen den neuesten Fall ihres Lieblingsdetektivs nacherzählt, dann hängen neben Nele jetzt auch andere Mitschüler an ihren Lippen. So spannend gibt Polly die Geschichte wieder. Wollen wir heute nach der Schule in die Stadt gehen? Fragt Nele. Und Polly weiß genau, was Nele damit meint. In die Stadt gehen ist ein Geheimcode unter ihnen und meint einen riesigen Eisbecher essen mit Vanille, Kirsch, Schoko- und Bananeneis, Schokostreuseln und Sahne. Jeder einen, bis beiden übel wird. Nein, ich bin schon mit Isi und Thea verabredet, sagt Polly gedankenlos und merkt gar nicht, dass Nele kurz zusammenzuckt. Wir wollen shoppen gehen. Aber da kann ich doch mitkommen, schlägt Nele zaghaft vor. Ach, heute besser nicht, sagt Polly und winkt unbekümmert ab. Sie haben doch mich gefragt. Das nächste Mal vielleicht, ruft sie noch und schon läuft sie in ihren roten Meilenstiefeln zu den beiden neuen Freundinnen, die da hinten an der Ecke warten. Nele bleibt mit hängenden Schultern zurück. Und es ist, wie es im Leben manchmal ist, wenn man etwas ganz Besonderes hat oder kann. Es gibt andere Menschen, die gerne auch so etwas hätten oder könnten. Menschen, die missgünstig sind. Und so verhält es sich auch mit Becky, der Schönen. Im Gegensatz zu vielen anderen Mädchen tut Becky fast so, als gäbe es weder Polly noch ihre roten Stiefel. Und immer, wenn Becky an ihr vorübergeht, streckt sie ihre Nase weit nach oben, damit sie Polly nicht ansehen muss. Auch während der Theaterprobe ist Becky ganz schön schnippisch. Das kann Polly nicht verstehen. Schließlich spielen sie jetzt doch gemeinsam. Becky, die Prinzessin, Polly, die garstige Stiefmutter. Sie wird doch nicht neidisch sein? Fragt sich Polly im Stillen. Aber warum? Becky ist doch die Schöne, nicht Polly. Oder? Die Spannung steigt. Ein paar Tage vor dem großen Auftritt bekommt Polly richtig Lampenfieber. So aufgeregt war sie noch nie in ihrem Leben. Als es endlich soweit ist und sie in der gut gefüllten Aula mitten auf der Bühne steht und einen Blick in die Menge wirft, da klopft ihr Herz ganz gewaltig. Dort hinten sitzt Nele, neben ihr Thea und Isi, alle jubeln. Auch ihre Eltern sind da, lächeln breit und zeigen mit dem Daumen nach oben. Du müsstest sehen, wie Polly dort oben steht und die Rolle der bösen Stiefmutter so überzeugend, streng, unnachgiebig und sogar etwas furchteinflößend spielt, dass selbst der Zuschauer in der letzten Reihe mitbekommt, dass Polly Pimpel die beste böse Stiefmutter der Welt abgibt. Das Stück ist zu Ende, die Schauspieler verbeugen sich und das Publikum klatscht und johlt begeistert. Und dort steht Polly Pimpel, die roten Stiefel unter dem langen Stiefmuttergewand verborgen. Sie weiß, dass der Applaus auch ihr gilt. Und noch nie war sie glücklicher als in diesem Augenblick. Übrigens ist Polly Pimpel das einzige Mädchen, das auch bei heißen Temperaturen geschlossene Stiefel trägt, auch wenn ihre Füße abends vor Hitze dampfen. Und so verwundert es mittlerweile niemanden mehr, dass sie selbst auf dem Weg ins Freibad ihre roten Stiefel anhat. Ich freue mich so aufs Schwimmen, sagt Nele und hakt sich bei Polly unter. Polly freut sich auch, denn Nele und sie haben eigentlich immer sehr viel Spaß. Aber heute sind auch noch Isi und Thea dabei und ein kleines bisschen hat Polly Sorge, dass Nele die Stimmung vermiest. Manchmal ist sie schon langweilig. Hauptsache, du nörgelst nicht wieder, wenn du Wasser im Auge hast, sagt Polly zu ihr. Als ob ich das mit Absicht mache. Du weißt doch, dass ich empfindliche Augen habe. Stell dich nur heute nicht so an, okay? Wir wollen doch Spaß haben. Spaß haben die Mädchen, besonders beim Rutschen und Tauchen. So viel Spaß, dass Polly gar nicht bemerkt, dass Nele für längere Zeit verschwunden ist und dass ihre Freundin, als sich alle eine große Tüte Pommes geholt haben, irgendwie abwesend wirkt. Als Nele sich dann etwas früher von allen verabschiedet, da winkt Polly ihr nur beiläufig zu und dreht sich sofort wieder zu Thea, die gerade eine witzige Geschichte über ihren Wellensittich Hubi erzählt. Nach diesem glücklichen Freibadtag will Polly in ihre heißgeliebten Stiefel schlüpfen, aber die Stiefel sind nicht mehr da. Die Erkenntnis trifft sie wie ein Schlag. Polly durchsucht die Kabine, hinter der Tür, unter den Sitzbänken. Nichts. In der gesamten Umkleide ist keine Spur von ihren roten Stiefeln zu finden. Sie sind weg, kreischt Polly schrill und atemlos. Ihr Herz schlägt bis zum Hals. Ach Quatsch, die können doch nicht weg sein, sagen Thea und Isi und klopfen Polly aufmunternd auf die Schulter. Lass uns mal kombinieren. Wo hattest du sie das letzte Mal?
0: 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Nein.

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0: Was bisher geschah?
1: Ein langer, ein heißer, ein sonnendurchfluteter Sommertag geht zur Neige. Am nächsten Morgen überlegen die beiden Wassermänner, wer zum Fest einzuladen ist. Während der Wassermannvater alle Namen aufschreibt, kann ich durchs Fenster den kleinen Wassermann mit allerlei Gläsern und Flaschen hantieren sehen.
2: An die Verwandten, die weiter weg wohnen, senden wir unsere schnellsten Forellen als Boten. Bei den anderen sollten wir persönlich vorbeischauen.
3: Dürfen die vier frechen Frösche auch kommen?
2: Ja, deine Freunde solltest du unbedingt alle einladen.
3: Oh ja, der Karpfen Zyprinus natürlich.
2: Selbstverständlich.
3: Und Bockert, den Biber, der seit ein paar Wochen in der Nähe wohnt. Lieber, ehrenwerter Herr Karpfen Zyprinus, hiermit habe ich die große Ehre, dich als ersten hochverehrten Gast zu unserem Wassermann-Sommerfest hier im Mühlenweiher einzuladen. Hallo, Biber Bockert. Hallo.
4: Ach, du bist das, kleiner Wassermann. Ja, so.
3: Eigentlich bin ich ja hergekommen, um dich zu unserem Sommerfest einzuladen. Wenn der Mond ganz rund ist, feiern wir im Mühlenweiher beim Wassermannhaus ein Sommerfest. Kommst du?
4: Wenn ich dir damit eine Freude mache?
3: Oh ja, eine große Freude sogar.
4: Gut, ich werde da sein. Aber jetzt wird es Zeit, für einen Biber wie mich sich an die Arbeit zu machen. Und für einen Wassermannjungen wie dich ist es wohl allerhöchste Zeit, sich auf den Heimweg zu machen.
3: Oh, ja, der Vater wartet bestimmt schon. Gute Nacht, Bockert.
4: Gute Nacht, kleiner Wassermann. Und bis zum Vollmond.
5: Seid ihr bereit? Quack!
6: Wir sind bereit!
7: Die frechen Frösche! Nummer 1,
8: Nummer 2,
9: Nummer 3,
10: Nummer 4,
11: das sind wir!
12: Braucht mal ein Freund Hilfe?
9: Einen guten Rat?
13: Eine freche Tat?
14: Mit uns jederzeit!
12: Psst! Da kommt er!
9: Kleiner Wassermann!
13: Hier sind wir!
15: Hast du sie?
3: Ja, hier! Das war eine gute Idee von euch. Hoffentlich merkt der Vater nicht, dass ich mir seine Säge ausgeliehen habe. Aber es ist ja für einen guten Zweck.
13: Nun nix wie los!
16: Mit der Säge auf zum Stege.
17: Quack, quack, quack, quack, quack.
3: Zyprinus wird Augen machen. Bestimmt freut er sich sehr, wenn endlich keine Menschen mehr von diesem dummen Steg ins Wasser springen können, weil ich ihn einfach heimlich abgesägt habe.
18: Ja, ist denn das zu fassen?
3: Au.
18: Was machst du denn da, du Lausebengel?
3: Der Müller!
19: Rückzug!
18: Na, warte! Gleich hab ich dich.
3: Ah!
13: Los, geschwind, bis auf den Grund.
12: Hier unter den Fels.
15: Tu so, als wärst du ein Wels.
9: Oh je, oh je.
3: Bei meiner Zipfelmütze, das war knapp. Oh.
18: So.

0: Frechheit macht sich dieser Schlingel an meinem neuen Steg zu schaffen. Das wird Folgen haben, sag ich dir. Diesmal falle ich nicht auf dich herein, so wie letztes Jahr, als du mir den Kahn gestohlen hast. Diesmal habe ich deine rote Mütze. Ich brauche nur den Lehrer im Dorf zu fragen, wem die gehört, dann kannst du was erleben.
1: Na, was sehen meine alten Karpfenaugen denn da? Die Säge des Wassermannvaters hier am Steg des Müllers? Blub, blub, blub. Wie kommt die denn hierher? Der Müller wird doch nicht... Oder hat da etwa jemand am Steg gesägt? Haha, das ist ja der kleine Wassermann. Mit den vier Fröschen. Blö, blö, blö, blö, blö, blö, blö, blö, blö, blö. Er scheint es ja sehr eilig zu haben. Macht ein ganz grimmiges Gesicht. Hallo, kleiner Wassermann. Guten Morgen. Guten Morgen, die Damen und Herren Frösche.
2: Quack, quack, guten Morgen.
3: Guten Morgen, Cyprinus.
1: Du siehst ja heute ganz anders aus. Blub, blub, blub, blub. Wo ist denn deine Zipfelmütze?
4: Die ist weg.
5: Also, gerade nicht da.
6: Die hat der
4: kleine Wassermann wohl zu Hause vergessen.
7: Los, kommt! Quack!
3: Ja, nicht so schnell. Ich hab jetzt keine Zeit, Cyprinus.
1: Na, sowas. Da klettert der kleine Wassermann an Land ohne seine rote Zipfelmütze. Aber anscheinend voller Wut im Bauch und voller Tatendrang. Blub, blub, blub, blub, blub, blub, blub, blub, blub, blub. Blub, blub, blub, blub, blub, verstehe. Verstehe, blub, blub, blub, blub. Ich glaube, ich weiß jetzt, wer den Steg angesägt hat, blub, blub. Und wo die Zipfelmütze ist. Kleiner Wassermann, warte! Aber er kann mich ja gar nicht mehr hören. Er ist mit den vier frechen Fröschen ja schon bei der Mühle. Blub, blub, blub, blub, oh, oh je. Jetzt versucht der kleine Wassermann wirklich übers Fenster in das Haus des Müllers zu klettern. Blub, blub, blub, blub, blub, blub, blub. Wenn das nur gut geht. Oh je. Oh je.
3: Ha, bei der Mühle wären wir schon mal. Seht ihr das Fenster? Dahinter ist die Mahlstube. Hier ist eine Kiste.
8: Ach, und das Fenster. So, noch ein Stein, ein Brett. Und dann halte ich mich an dem Balken da fest.
4: Weiter nach links, den rechten Fuß nach rechts. Da guckt ein Stein aus der Mauer.
6: Quack.
3: Ganz schön wackelig. Noch ein Stückchen höher. Ich sehe was. So, jetzt vorsichtig das Fenster aufschieben. Da ist sie, meine rote Zipfelmütze. Oh, der Müller.
9: Sowas. Rote Mütze, gelbe Stiefel, grüne Haare. Und was faselt meine Frau? Könnte es nicht sein, dass das gar keiner von den Jungen aus dem Dorf war? Na, was denkst du denn? Vielleicht gehört sie ja dem Wassermann, von dem deine Mutter früher manchmal erzählt hat. So ein Unsinn. Ein Wassermann. Sowas Dummes. Das kannst du vielleicht kleinen Kindern erzählen. Wassermänner gibt es nicht. Und damit basta. So.
3: Von wegen Wassermänner gibt es nicht. Müller, dir werde ich's zeigen. Jetzt werde ich mich am Müller rächen. Ich werde ihm alle Fischreusen stehlen. Und dann werde ich den Steg erst recht absägen. Und zu guter Letzt werde ich die Schleuse sperrangelweit aufmachen. Und dann saus ich übers Mühlrad, bis der ganze Weiher leer ist. Jawohl!
1: Da hab ich ja was angerichtet. Hätte ich dem kleinen Wassermann bloß nicht mein Leid geklagt. Blub, blub, blub, blub, blub, blub. Hoffentlich stellt er in seinem Zorn nicht noch mehr an. Blub, blub, blub, blub. Als er zu Hause ankommt, ist der kleine Wassermann noch immer aufgebracht. Doch da geht die Haustür auf und herauskommt die Wassermannmutter.
3: Mutter!
10: Ja, kleiner Wassermann.
3: Du bist schon da?
10: Ich hatte so Sehnsucht nach euch. Da bin ich einfach einen Tag früher heimgekommen. Ist es dir auch gut gegangen, während ich weg war?
3: Ja, das heißt, nein. Ich, weißt du, Cyprinus ist doch mein Freund.
10: Ja.
1: Und dann erzählt der kleine Wassermann der Mutter alles, was geschehen ist.
3: Und jetzt ist meine Zipfelmütze weg. Für immer. Ich werde mich rächen. Oh ja, ich werde...
10: Also das mit der Rache solltest du dir noch mal überlegen, kleiner Wassermann. Auch wenn du zu Prinos eine Freude machen wolltest, mit dem Müller darf sich unser Eins nicht anlegen. Aber jetzt schau mal, was ich dir mitgebracht habe.
3: Eine Zipfelmütze! Eine rote Zipfelmütze!
10: Die alte war dir doch schon ein bisschen klein, ne?
3: Eine neue rote Zipfelmütze! Die passt wie angegossen!
6: Und jetzt geht's weiter.

0: man vor Ehr versäumt, nicht dabei zu sein.
1: Singend umtanzt der kleine Wassermann die Wassermannmutter und den Wassermannvater.
0: Juhu!
1: Dann erzählt er der Mutter von dem geplanten Sommerfest.
2: Was für eine Überraschung!
1: Vor dem Schlafengehen schwimmt der kleine Wassermann noch einmal ans Ufer zu der alten Weide, um im Wasser darunter sein Spiegelbild mit der neuen Mütze zu bestaunen. Der Moormann hat sein Versprechen gehalten und kommt am nächsten Tag rechtzeitig, um bei den Festvorbereitungen zu helfen. Gemeinsam mit dem Wassermannvater stellt er die Tische und Bänke vor dem Haus auf und räumt einen Platz zum Tanzen frei. Plötzlich sieht der Wassermannvater, wie die Wassermannmutter in der Küche zu werkeln beginnt.
0: Aber Mutter, du bist doch heute unser Ehrengast. Du brauchst nichts zu machen. Fürs Essen ist gesorgt. Jeder Gast bringt etwas Gutes mit.
1: Der kleine Wassermann ist vor Freude ganz aufgedreht. Ständig kommt er den Erwachsenen in die Quere.
3: Wie wär's, wenn du ein Willkommensschild malen würdest?
0: Das mach ich!
1: Und dann ist es endlich soweit. Alle sind sie gekommen. Die 13 Wassermänner mit ihren Frauen, der Brunnenmann und die alte Brückenfrau von der St. Nepomuksbrücke und die 4 frechen Frösche natürlich. Auch Bockert, der Biber, schaut kurz vorbei.
0: Hallo Bockert!
4: Ist ja mächtig was los hier. Hey, und deine Zitzemütze, die strahlt ja heute besonders rot. Frisch gewaschen?
0: Nein, ganz neu. Sag mal Bockert, du hattest erzählt, du könntest ein Floß bauen.
4: Ja, natürlich. Selbstverständlich. Birken sind gut dafür. Möglichst gerade Stämme. Also, für einen Karpfen ist das ja nichts. Aber du und ich... Entschuldigung. Bitte, bitte.
0: Ja?
4: Sollen wir...
5: Jetzt hier?
0: Ohne Klavier?
5: Nur wir 4? Quack, quack,
4: quack, quack. Wir singen schnell mal a cappella.
0: Ja. Einen Augenblick, bitte. Da, da, da, da. Alle herhören. Hier kommen meine 4 frechen Freunde mit dem Froschwalzer.
6: Hurra, die Frösche!
7: Jawohl!

0: What? Die Frösche!
1: Gib uns die Frösche! Zugabe!
2: Schön, schön!
3: Applaus, Applaus!
0: Ja, blub, blub, blub. Etwas eigen, aber durchaus musikalisch.
4: Oh, Zyprinus, für dich habe ich noch etwas.
0: Blub?
4: Hier, ich habe sie in Schilfblätter gewickelt.
5: Blub. Regenwürmer. Oh.
0: Aber wie komme ich denn dazu?
4: Und Mutter sagt, du kannst dich immer in unserer Speisekammer bedienen, wenn dich die badenden Menschen vom Futtersuchen abhalten.
0: Ich weiß gar nicht, was ich sagen soll.
5: Weißt du was?
0: Heute Vormittag ist einem von ihnen ein dick belegtes Käsebrot vom Steg gefallen. Das habe ich mir natürlich schmecken lassen. Und vorhin haben die Kinder Enten gefüttert, da habe ich mir meinen Nachtisch geholt. Also manchmal gefällt mir die Sache mit dem Steg eigentlich ganz gut.
6: So, und jetzt wird getanzt. Darf ich bitten, Wassermann-Mutter?
4: Juhu!
5: Es ist wirklich ein unvergessliches Sommerfest im Mühlenweiher. Da sind sich alle einig.
4: Und ich darf ehrlich bis zum Schluss aufbleiben?
6: Das darfst du. Und falls ein gewisser kleiner Herr Wassermann vorher einschlafen sollte, werde ich ihn höchstpersönlich in sein Bett tragen.

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1: Unsere Geschichte beginnt im Jahr 1899 im amerikanischen Bundesstaat Kansas. Dort lebte damals ein kleines Waisenmädchen namens Dorothy mit ihrem schwarzen Hund Toto auf der Farm bei ihrer Tante und ihrem Onkel.
2: Was bisher geschah?
3: Was ist denn los?
4: Ein gewaltiger Wirbelsturm rast auf uns zu.
3: Herr im Himmel!
4: Beeilt euch, nur dort unten sind wir sicher.
5: Ja, komm her, Toto! Ah! Was ist das? Was ist das? Oh, alles wackelt! Du lieber Himmel! Ah! Oh, oh!
1: Der gewaltige Wirbelsturm hatte schnurgerade Kurs auf das alte Holzfarmhaus genommen, es erfasst und mit sich in die Lüfte gerissen. Mitsamt Dorothy und Toto. Einzig der Keller blieb nahezu unversehrt im Boden zurück.
5: Es fühlt sich an, als ob wir schweben würden. So was. Ganz ruhig, ganz ruhig. Ich bin ja bei dir.
1: Nach einiger Zeit kam es zu einer unerwartet harten Landung.
5: Wir sind wieder auf dem Boden angekommen. Wie hell es hier ist. Ob uns der Wirbelsturm etwa aus Kansas fortgetragen hat?
6: Zum Glück ist im Land Oz noch alles beim Alten. Was daran liegen mag, dass wir ein bisschen abgeschnitten vom Rest der Welt liegen. Deshalb gibt es hier noch nach wie vor Hexen und Zauberer.
5: Was für Zauberer?
6: Na, beispielsweise Oz persönlich. Er ist der größte Zauberer unseres Landes. Er residiert in der prächtigen Smaragdstadt.
5: Na schön. Komm, Toto. Tun wir, was uns geraten wurde. Gehen wir in die Smaragdstadt und fragen den großen Oz, wie wir wieder zurück nach Kansas kommen können.
1: Am nächsten Morgen bereits sahen sie in der Ferne die grün leuchtenden Mauern der Smaragdstadt. Keiner der fünf konnte es erwarten, dorthin zu gelangen. So beeilten sie sich sehr und standen schon bald vor einem gewaltig hohen Tor.
5: Wir sind den weiten Weg hierher gekommen, um den Zauberer um Hilfe zu bitten.
7: Der große und mächtige Oz reagiert sehr unfreundlich, wenn man ihn mit irgendwelchen albernen und unwichtigen Bitten belästigt.
5: Die gute Hexe des Nordens hat mir geraten, den großen und mächtigen Oz aufzusuchen.
8: Der Weg hierher war sehr beschwerlich.
9: Und vor allem gefährlich.
10: Deshalb lassen wir uns jetzt kurz vor dem Ziel nicht so einfach abweisen.
7: Die Nordhexe?
5: So war es.
7: Das ändert natürlich alles. Warum habt ihr das nicht gleich gesagt?
5: Dürfen wir jetzt zum Zauberer?
7: Aber gewiss doch. Ich führe euch zu ihm. Gleich, nachdem jeder von euch eine dieser grünen Brillen aufgesetzt hat. Auch der Hund. Hier, bitte. Es ist unter Androhung einer schlimmen Strafe verboten, die Brille innerhalb der Smaragdstadt wieder abzusetzen.
10: Warum denn das?
7: Naja, der strahlende Glanz der Smaragde würde euch sonst alle binnen Sekunden erblinden lassen. Ihr werdet sehen, jeder trägt hier solch eine Brille.
5: Dann werden wir sie selbstverständlich ebenfalls aufsetzen. Nicht wahr, Freunde?
10: Unbedingt.
9: Ja, ja.
7: So ist es brav.
5: Wer sind Sie denn eigentlich?
7: Ich bin der Hüter der Tore.
8: Dürfen wir dann jetzt eintreten?
7: Es sei euch gestattet. Bitte sehr.
8: Hier ist ja wirklich alles grün.
9: Grasgrün.
10: Und wie das alles funkelt.
7: Ja. Bitte mir zu folgen, meine Herrschaften.
5: Ja. Sagen Sie, wie sieht er eigentlich aus, der große und mächtige Oz?
7: Ich weiß nicht. Hab ihn nie gesehen. Er verlässt seinen Thronsaal niemals.
5: Aber irgendjemand muss ihn doch mal gesehen haben.
10: Genau. Sonst wüsste man ja gar nicht, dass er überhaupt da ist.
7: Die ihn sahen, berichteten, dass sich der große und mächtige Oss in jede beliebige Gestalt zu verwandeln vermag.
8: Oh, erstaunlich.
7: Beängstigend.
0: Und jetzt geht's weiter.
1: Staunend wurde die kleine Gruppe durch die Smaragdstadt zum Schloss des Zauberers geführt. Hier war wirklich von oben bis unten alles grün. Die Häuser, die Straßen, die Kleidung der Bewohner, die Kutschen, die Pferde, ja sogar der Himmel. Alles funkelte in herrlichstem Smaragdgrün. Oh,
5: etwas Schöneres habe ich noch nie gesehen.
9: Nein, ich auch nicht.
1: Im Schloss angekommen, führte der Hüter der Tore sie in eine Art Warteraum.
7: Ich muss mich nun von euch verabschieden.
5: Aber der Zauberer...
7: Seid unbesorgt. Er wird euch gleich empfangen. Es ist allerdings von entscheidender Bedeutung, dass ihr alle nacheinander eintretet und eure Anliegen einzeln vortragt.
9: Was? Ich soll ganz alleine da rein?
2: Ja, schon gut, Löwe.
7: Haltet euch besser daran. Andernfalls wird der große und mächtige Oss sehr böse werden.
2: Wir verstehen.
8: Beruhig dich doch. Er wird dir schon nichts tun.
7: Wenn sich diese Tür dort öffnet, darf der Erste eintreten.
5: In Ordnung. Vielen Dank für alles.
8: Ja, vielen Dank.
7: Es war mir ein Vergnügen. Auf Wiedersehen.
5: Wiedersehen.
8: Was sagt man dazu?
9: Ob wir nicht doch lieber...
2: Nein, wir werden nicht von hier verschwinden, Löwe.
5: Wir sagen dem Zauberer einfach, was unser Problem ist und dann...
8: Oh. Seht nur.
2: Es geht los.
9: Ich habe solche Angst.
10: Wer macht den Anfang?
9: Nicht ich. Bitte nicht ich.
5: Toto und ich werden gehen.
8: Wie tapfer von euch.
2: Wenn du Hilfe brauchst, dann ruf uns.
8: Ja.
5: Danke. Aber das wird sicher nicht nötig sein. Immerhin ist Oz ein guter Zauberer, nicht?
9: Gewiss.
8: Ja, gewiss.
5: Also.
10: Viel Glück, Dorothy.
8: Kommt heil wieder.
5: Oh. Du liebe Güte, ist das dunkel hier. Was für eine gewaltige Halle. Das muss der Thronsaal sein.
11: Ich bin Oz, der Große und Mächtige. Wer seid ihr und warum sucht ihr mich auf?
5: Ich bin Dorothy, die Kleine und Schmächtige. Mein Hund Toto und ich, wir benötigen ihre Hilfe.
11: Woher hast du die rubinroten Schuhe?
5: Von der bösen Hexe des Ostens. Mein Haus ist auf sie gefallen und hat sie getötet.
11: Und was ist das für ein Zeichen da auf deiner Stirn?
5: Die gute Hexe des Nordens hat mich geküsst, als sie sich von mir verabschiedet hat. Sie war es auch, die mich zu ihnen geschickt hat.
11: Was ist es, das du von mir begehrst?
5: Bitte helfen Sie uns beiden, nach Hause zurückzukommen. Nach Kansas, zu Tante M und Onkel Henry. Das Land Oz ist wundervoll. Ich habe nie etwas Schöneres gesehen, aber ich fürchte, ich gehöre einfach nicht hierhin. Und zu Hause wird man sich bereits große Sorgen um uns machen.
11: Warum sollte ich dir diesen Wunsch erfüllen?
5: Weil sie stark und mächtig sind. Und ich klein und schwach bin. Sie sind der große Zauberer und ich nur ein kleines Mädchen.
11: Du warst stark genug, die böse Hexe zu töten.
5: Es war bloß ein Unfall. Ich habe es nicht absichtlich gemacht.
11: Wenn du wirklich willst, dass ich meine magischen Kräfte dafür verwende, dir zu helfen, musst du zuvor erst etwas für mich tun.
5: Was denn?
11: Töte auch die böse Hexe des Westens.
5: Das kann ich nicht. Unmöglich.
11: Unsinn! Du hast doch auch ihre Schwester getötet. Du trägst ihre roten Schuhe. Nur noch eine böse Hexe ist übrig geblieben. Töte sie und ich werde dich und deinen Hund nach Kansas zurückschicken.
5: Aber ich habe noch nie jemanden absichtlich getötet. Ich wüsste gar nicht, wie ich es anstellen sollte. Wenn es doch Ihnen, dem großen und mächtigen Oz, schon nicht gelungen ist, sie zu überwinden, dann...
11: Geh! Oh. Und wage es nicht, wiederzukommen, bevor du die dir übertragene Aufgabe erfüllt hast.
5: Aber wie soll ich es denn anstellen? Wie? Sehr wohl. Auf Wiedersehen. Meine Güte.
2: Wie ist es gelaufen?
5: Schlecht. Ich werde wohl niemals wieder nach Hause finden.
8: Oh, wieso?
5: Der Zauberer verlangt, dass ich die böse Hexe des Westens töte.
8: Was?
5: Ja.
7: Aber...
8: Soll ich?
2: Lass nur, ich gehe. Sag mir nur noch schnell, Dorothy, wie er aussah.
5: Ein Kopf. Ein gewaltiger, durchsichtiger Kopf schwebte über dem Thron.
7: Was? Ich weiß nicht, ob ich einen solchen Anblick ertragen könnte.
8: Rasch, Vogelscheuche. Du solltest ihn nicht verärgern.
7: Bloß nicht. Marsch, rein mit dir.
8: Ich komme.
5: Viel Glück.
2: Danke. Nur die Tür. Es war nur die Tür.
8: Aber wer ist denn das?
2: Guten Tag, schönes Kind.
12: Ich bin Oz, die Große und Mächtige. Warum suchst du mich auf?
2: Das hatte ich nicht erwartet. Wissen Sie, ich bin vom Scheitel bis zur Sohle mit Stroh ausgestopft.
12: Oh.
2: Leider habe ich daher wenig Verstand im Kopf. Wenn Sie da bitte Abhilfe schaffen könnten.
12: Warum sollte ich das für dich tun?
2: Weil Sie weise sind und, wie man hört, über große magische Fähigkeiten verfügen.
12: Ich gewähre aber niemandem meine Gunst, der nicht auch etwas für mich tut. Töte die böse Hexe des Westens und ich werde dich zum weisesten Wesen im ganzen Land ausmachen.
2: Aber ich dachte, Dorothy sollte...
12: Es ist mir gleich, wer von euch das Land von dieser letzten Plage befreit. Aber solange die Hexe noch lebt, werde ich keinen eurer Wünsche erfüllen. Jetzt geh.
2: Ich...
12: Die Audienz ist beendet.
2: Auf Wiedersehen.
12: Leb wohl.
8: Da kommt er.
5: Oh. Was hat der Zauberer gesagt?
7: Und wie sah er aus?
8: Ja, wie sah er aus?
2: Er schien mir als die schönste Frau, die ich je gesehen habe. Mit einer Smaragdkrone und einem mit Edelsteinen übersäten Kleid.
7: Wenn er mir so erscheinen würde, hätte ich weit weniger Angst.
8: Mhm. Hat er dir deinen Wunsch erfüllt?
2: Das will er leider erst tun, wenn die Hexe tot ist.
5: So was.
8: Ich werde gehen. Lasst mich.
7: Ich drängel mich bestimmt nicht vor.
5: Komm, heil wieder, Blechmann.
2: Auf dir ruhen nun all unsere Hoffnungen.
8: Bis gleich. Du meine Güte, diese Finsternis. Ah, da geht's lang. Ein gewaltiger Drache.
11: Ich bin Oz. Der Große und Mächtige. Oh. Wer bist du und warum suchst du mich auf?
8: Ich bin der Blechmann. Ich habe leider kein Herz. Deshalb dachte ich, Sie könnten mir vielleicht eines geben, damit ich Liebe und Mitgefühl empfinden kann, wie andere Wesen auch.
11: Warum sollte ich dir diesen Gefallen tun?
8: Weil jeder doch ein Herz braucht. Sie sind der Einzige, der imstande wäre, mir zu helfen.
13: Etwas so Wertvolles wie ein Herz muss man sich verdienen.
8: Und wie das?
13: Hilf, Dorothy und der Vogelscheuche, die böse Hexe des Westens zu töten. Oh. Wenn das geschafft ist, will ich dir das größte und mitfühlendste Herz im ganzen Land ausschenken.
12: Aber...
13: Schwein! Schwein! Es nicht zu widersprechen und geh!
12: Wie euer Gnaden
0: wünscht. Und wie es weitergeht, erfahrt ihr natürlich hier bei Radio Teddy. 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
6: Mit Angie Klafft. Guten Morgen. Archäologen in Bayern arbeiten gerade an einem deutschlandweit einzigartigen Fund. In der Tongrube Hammerschmiede bei Pforzen legen sie Schicht für Schicht das Skelett einer Münchner Waldantilope frei. Noch nie zuvor hätten die Forschenden so gut erhaltene und vollständige Knochen entdeckt. Es soll aus dem Erdzeitalter des Miozäns von vor etwa 20 Millionen Jahren stammen. Zur etwa gleichen Zeit schoben sich die Kontinente an ihre heute bekannten Plätze. Noch bis Mitte September werden die Forschenden dort weitergraben und danach werden die Knochen mithilfe von Labortechnik untersucht. Die seltene und streng geschützte europäische Wildkatze ist in Brandenburg nachgewiesen worden. Genauer gesagt im Naturpark Dahme Heideseen, unweit von Berlin. Seit 4 Jahren untersuchen Experten dort das Gebiet auf Spuren der Wildkatze. In diesem Frühjahr ist es ihnen dann gelungen, Fellhaare einzusammeln. Danach haben die Laboruntersuchungen eine Weile gedauert und nun meldet das Landesamt für Umwelt, es ist eine europäische Wildkatze. In Brandenburg galt die Art bislang als ausgestorben. Im kommenden Jahr sollen die Beobachtungen im Naturpark weitergehen. Auch im beliebten Urlaubsland Italien schwitzen die Menschen gerade bei Rekordtemperaturen. Für alle Großstädte des Landes gilt gerade die höchste Hitzewarnstufe. Einige Städte haben sich deshalb abkühlende Ideen überlegt, um die Tage für Einheimische und Touristen erträglicher zu machen. Roms Sehenswürdigkeiten, zum Beispiel das Kolosseum, bleiben bis in die Nacht geöffnet und können so mal unter dem Sternenhimmel besucht werden. Soweit die Meldungen und die Radio Teddy Nachrichten. 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
7: Heimkehrer treffen auf Urlauber, denn in gleich 3 Bundesländern enden die Sommerferien. Besonders hohe Staugefahr gibt es an den Grenzen. Wer also in ein Nachbarland fährt oder von dort kommt, unbedingt mehr Zeit einplanen. Allen unterwegs gute Fahrt.
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9: Wunderschönes Sommerwetter, heute hier an diesem Ferientag bei uns in Bayern. Die Sonne begleitet uns wirklich durch den ganzen Tag bei maximal 30 Grad. Morgen wird es noch ein bisschen wärmer bei einem wolkenlosen Himmel bei maximal 34 Grad. Also auf jeden Fall die Sonnencreme und die Trinkflasche mit eingepackt in euer Sonntagsabenteuer.
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9: Guten Morgen, ihr Lieben, am Samstag früh, an diesem Feriensamstag. Isa hier für euch am Start. Ihr habt einen wunderschönen Ferientag geplant und dafür seid ihr früh aufgestanden. Schon mal gut. Und früh aufstehen lohnt sich ja sowieso hier bei Radio Teddy. Zeigt mir, dass ihr wirklich aufgestanden seid und werdet Radio Teddy Wochenend-Frühaufsteher. Dann gewinnt ihr mit ein bisschen Glück ein Ticket für die ganze Familie für das Bade- und Saunaparadies Maya Mare in Halle an der Saale. Dort taucht ihr ein in eine mexikanische Indoor-Erlebniswelt und es gibt eine riesige Flusslandschaft zum Schwimmen. Eure Wochenend-Frühaufsteher-Aufgabe für heute früh, damit ihr mir beweist, dass ihr wirklich wach seid, ist im Besteckkasten wühlen. Ja, ruft mich jetzt an, 0331 7 und 6 mal die 2. Die Mitmachregeln gibt's auf radioteddy.de. 0331 7 und 6 mal die 2. So, vorher werden hier auch noch die Zähne geputzt.
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9: Mit uns putzt heute früh die liebe Daria, 11 Jahre alt, aus Berlin-Friedrichshain. Und sag mal, Daria, was hast denn du für eine Zahnbürste?
10: Ich habe so eine Zahnbürste, die ist aus Holz und sie hat so ein Baby Yoda drauf. Und da steht so ein Spruch drauf, und zwar, möge die Macht mit dir sein.
9: Wow, also von so einer coolen Zahnbürste habe ich, glaube ich, noch nie gehört. Wie toll. Dann packt mal alle eure Zahnbürsten raus, Zahnpasta raufgemacht und los geht's mit Kamrad Hug Yourself. 3 Minuten putzen, die starten jetzt.

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0: Guten Morgen, ihr Lieben. Isa hier für euch bei Radio Teddy am Start. Gleich begleitet uns der liebe Harry Styles durch den Morgen mit seinem Charthit American Girls. Vorher check ich mal, ob ihr auch wirklich schon wach seid, liebe Familien.
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0: Früh aufstehen lohnt sich hier bei Radio Teddy, auch am Ferienwochenende. Zeigt uns, dass ihr wirklich aufgestanden seid und werdet Radio Teddy Wochenend-Frühaufsteher. Da gewinnt ihr mit ein bisschen Glück ein Ticket für die ganze Familie für das Bade- und Saunaparadies Maya Mare in Halle an der Saale. Dort taucht ihr in eine mexikanische Indoor-Erlebniswelt ein und dort gibt's eine riesige Flusslandschaft zum Schwimmen. 0331 7 und 6 mal die 2. Die Mitmachregeln gibt's auf radioteddy.de. Und mit mir spielt jetzt der liebe Oskar aus Falkensee. Hallöchen.
2: Hi.
0: Und was hast du in den Ferien so bisher Schönes gemacht?
2: Campen warst du.
3: Wir waren am Strand.
0: Oh, wie cool. Also schon viel erlebt. Und warum bist denn du heute schon so früh aufgestanden?
3: Ich wollte gewinnen.
0: Perfekt. Dann beweis mir doch mal, dass du auch wirklich aufgestanden bist. Die Aufgabe für heute früh ist im Besteckkasten wühlen.
2: Oh.
0: Ach ja, ich hab's gehört. Herzlichen Glückwunsch. Ihr gewinnt ein Ticket für die ganze Familie für das Bade- und Saunaparadies Maya Mare in Halle an der Saale.
2: Ja.
0: Supi. Ich wünsche euch ganz viel Spaß dort. Und das nächste Familienticket für einen Ausflug in das Badeparadies gibt's schon nächsten Samstag um 7 Uhr hier bei Radio Teddy einschalten. Und jetzt, wie versprochen, nimmt uns der liebe Harry Styles mit entspannt durch diesen Samstagmorgen mit seinem Charthit American Girls. Viel Spaß.

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Guten Morgen, ihr Lieben. Radio Teddy läuft am Samstag früh. Isa hier für euch am Start. Ihr wacht langsam auf, liebe Familien. Und dabei hilft euch gleich Michael Patrick Kelly mit Run Free. Und danach erfahren wir, wieso das wunderschöne Meer, was bestimmt viele von euch diesen Sommer schon gesehen haben, überhaupt blau ist. Ja, im Radio Teddy nachgefragt. Denn Radio Teddy macht Spaß, macht schlau. Jetzt erstmal Michael Patrick Kelly, Run Free.

0: Die läuft an diesem Feriensamstag. Gleich putzen wir zusammen die Zähne zu dem erfolgreichsten Familiensong überhaupt. Jetzt gibt's erstmal spannendes Angeberwissen für die Ferien.
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2: Ich bin Jason und würde gerne wissen, warum das Wasser im Meer blau ist.
3: Hallo Jason, danke für deine Frage. Daniels hier. Nun, dass Wasser nicht blau ist, das wissen wir ja. Es ist farblos. Viele haben aber eine einfache Erklärung, warum das Meer, aber auch Seen und Flüsse meistens blau sind. Der Himmel spiegelt sich darin. Klingt logisch, stimmt aber nicht. Denn wenn der Himmel bedeckt ist, ist das Meer nicht etwa weiß wie die Wolken, sondern bleibt meist blau. Richtig ist, das Wasser reflektiert blaue Lichtwellen. Reflektieren bedeutet zurückwerfen. Mal langsam. Licht ist eine elektromagnetische Welle und besteht aus verschiedenen Bestandteilen. Es gibt schnellere Wellen und langsamere Wellen. Der Bereich, den wir Menschen wahrnehmen können, geht von lila bis rot über blau, grün, gelb und orange. Jeder Gegenstand reflektiert andere Farben. Ein roter Stuhl erscheint als rot, weil er alle anderen Wellen absorbiert, also sozusagen verschluckt. So ist das auch bei Wassermassen. Sie fangen alle Lichtwellen auf, bis auf die blauen. Besonders blau ist das Meer auf offener See. Dort ist das Wasser frei von Schlamm, Sand oder Algen, die das Meer bräunlich, grünlich oder grau erscheinen lassen.
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21: Heimkehrer treffen auf Urlauber, denn in gleich drei Bundesländern enden die Sommerferien. Besonders hohe Staugefahr gibt es an den Grenzen. Wer also in ein Nachbarland fährt oder von dort kommt, unbedingt mehr Zeit einplanen. Allen unterwegs gute Fahrt.
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0: wunderschönes Sommerwetter heute hier an diesem Ferientag bei uns in Bayern. Die Sonne begleitet uns wirklich durch den ganzen Tag bei maximal 30 Grad. Morgen wird es noch ein bisschen wärmer bei einem wolkenlosen Himmel bei maximal 34 Grad. Also auf jeden Fall die Sonnencreme und die Trinkflasche mit eingepackt in euer Sonntagsabenteuer.
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0: Guten Morgen, Isa hier für euch am Start an diesem wunderschönen Feriensamstag. Ihr steht langsam auf und macht euch ready für den Tag. Passend dazu putzen wir gleich zusammen die Zähne mit dem Familienhit des Jahres. 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
0: Jetzt werden hier erstmal die Zähne geputzt, zusammen mit Aiden, 6 Jahre alt. Lieber Aiden, wie schmeckt denn deine Zahnpasta?
14: Ein bisschen scharf.
0: Ein bisschen scharf. Ist gut. Ich finde, das macht auch immer so ein frisches Gefühl dann im Mund. Und der Zahnputz-Hit heute früh ist Golden aus dem Film K-Pop Demon Hunters. Der Film wurde einfach über 600 Millionen Mal gestreamt. Ja, krass. Und jetzt ist er hier, der Zahnputz-Hit. Los geht's.

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0: Guten Morgen, ihr Lieben. Radio Teddy läuft mit mir, Isa. Gleich habe ich einen Chartsong am Start, der euch richtig aufwecken wird. Bibi Rexha mit New Religion. Vorher checken wir mal hier ein bisschen eure Hobbys aus, liebe Kids.
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3: Wir finden die besten Vereine Deutschlands, damit ihr noch mehr Spaß in eurer Freizeit habt. Bella, 9 Jahre alt, spielt Fußball beim FSV Spandauer Kickers. 1975 e.V. Bella, warum ist denn das für dich der beste Verein der Welt?
4: Weil wir zusammen gute Freunde sind. Es macht einfach Spaß zu spielen. Man kann sich bewegen. Wir spielen miteinander und jeder kann mitspielen. Wir machen Turniere, manchmal ein Heimturnier, manchmal fahren wir woanders hin zum Turnier. Ich glaube, nach den Sommerferien geht es dann wieder los.
3: Wie läuft denn so ein Training bei euch ab?
4: Im Winter trainieren wir einen Tag drin und einen Tag draußen und im Sommer immer draußen. Erst machen wir meist Kondition, also Lauftraining. Dann machen wir so Passübungen, Dribbeln, Torschüsse. Und jetzt nach den Sommerferien haben wir dreimal Training. Zweimal normales Training und einmal Lauftraining.
3: Und wie sind die Trainer so?
4: Die sind nett, sie erklären uns das immer, ja.
3: Darf da jeder auf jeder Position spielen oder hat jeder schon so seine feste?
4: Also meist wechseln wir uns ab, außer am Tor, da steht immer die gleiche.
3: Aber cool, aber dann kann man alles mal ausprobieren. Mega. Danke, Bella. 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
0: Und jetzt, wie versprochen, der Chartsong New Religion von Bibi Rexha.

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0: Guten Morgen, Radio Teddy läuft mit mir, Isa, am Samstag früh. Schön, dass ihr mit am Start seid. Gleich gibt's einen mega coolen Radio Teddy Superhit von einer norwegischen Band. Vorher. Wir sind mittendrin im großen Benjamin-Blümchen-Wochenende. Gerade war es soweit. Unser Lieblingselefant, der war im Programm zu hören. Mit ein bisschen Glück gewinnt ihr ein großes Benjamin-Blümchen-Paket. Darin sind das neue Hörspiel Benjamin Blümchen als Kleingärtner, das Spiel Partyspaß mit Töre von Schmidt Spiele und ein Benjamin-Football-Plüschelefant. 0331 7 und 6 mal die 2. Die Mitmachregeln gibt's auf radioteddy.de. Hallöchen, wer hat's denn ins Studio geschafft?
1: Jo, sehr schön, der Rico hier, hallo.
0: Hallo. Du hast das Töre gehört bei uns?
1: Genau, also wir, genau.
0: Genau,
1: und wer ist deine Tochter?
0: Ah, wie heißt denn
1: die
0: deine
1: Frieda,
0: Tochter?
1: Die Frieda, die ist 2.
0: Ihr hört gerne Benjamin Blümchen?
1: Genau, wir hören gerne, gucken's gerne.
0: Schön. Weißt du auch, was Frieda besonders gerne an Benjamin mag oder ihr als Familie?
1: Also sie findet die Geschichte im Zoo sowieso schön, weil sie sehr tierverliebt ist. Und Elefanten an sich total toll.
0: Das verstehe ich gut. Ich sag euch herzlichen Glückwunsch. Ihr gewinnt das Benjamin-Blümchen-Paket.
1: Dankeschön.
0: Sehr schön. Ich wünsche euch ganz viel Spaß damit.
1: Dankeschön. Da freuen wir uns ganz
0: sehr
1: doll.
0: Sehr schön. Und wir spielen hier noch weiter her auf das Terrain. Gleich um 8 Uhr.
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0: Der kommt in dieser Stunde von der norwegischen Band The Bowser mit ihrem neuen Hitsong Magnetic. Wirklich ein wunderschöner Song, um an diesem Samstag früh so richtig wach zu werden. Wir hören mal rein.

0: Der Radio Teddy Superhit der Stunde Magnetic von der norwegischen Band The Bowser. Die Fußball-WM, die ist zwar zu Ende, wir feiern hier trotzdem noch weiter. Die Die, der offizielle WM-Song von Shakira und Burna Boy, den gibt's gleich.
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3: Mit Angie.
4: Hallöchen.
3: Viele Obstbäume tragen gerade ein gelbes Band um ihren Stamm herum. Hier bei uns in Bayern an über 5000 Orten. Was das gelbe Band genau bedeutet, weiß Bettina Rotscher von der Bundesanstalt für Landwirtschaft und Ernährung.
5: Das gelbe Band heißt, dass der Eigentümer dieses Baumes einverstanden ist, dass man sich hier für den Eigenbedarf bedient. Man darf einfach kostenlos sich die Äpfel oder die Birnen oder die Pflaumen nehmen. Wichtig ist, dass man vorsichtig mit dem Baum umgeht. Und schön ist es natürlich auch, dass man das, wenn man sich doch ein bisschen zu viel genommen hat, einfach mit anderen teilt.
3: Orte zum selber pflücken in eurer Nähe findet ihr zum Beispiel auf mundraub.de.
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6: Nach besonderen Anlässen wandert meist viel Geschenkpapier in die Tonne. Warum daraus nicht mal eine schöne Geschenkbox selbst basteln? Dazu bekleben wir einen alten Schuhkarton mit den Geschenkpapierresten und kreieren aus Naturmaterialien wie Blättern, Blüten oder Muscheln ein einzigartiges Design. So entsteht ein persönliches, nachhaltiges Geschenk, das die Schönheit der Natur verewigt.
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3: Mit Angie Klaft. Guten Morgen. Archäologen in Bayern arbeiten gerade an einem deutschlandweit einzigartigen Fund. In der Tongrube Hammerschmiede bei Pforzen legen sie Schicht für Schicht das Skelett einer Münchner Waldantilope frei. Noch nie zuvor hätten die Forschenden so gut erhaltene und vollständige Knochen entdeckt. Es soll aus dem Erdzeitalter des Miozäns von vor etwa 20 Millionen Jahren stammen. Zur etwa gleichen Zeit schoben sich die Kontinente an ihre heute bekannten Plätze. Noch bis Mitte September werden die Forschenden dort weitergraben und danach werden die Knochen mit Hilfe von Labortechnik untersucht. Die seltene und streng geschützte europäische Wildkatze ist in Brandenburg nachgewiesen worden. Genauer gesagt im Naturpark Dahme Heideseen, unweit von Berlin. Seit 4 Jahren untersuchen Experten dort das Gebiet auf Spuren der Wildkatze. In diesem Frühjahr ist es ihnen dann gelungen, Fellhaare einzusammeln. Danach haben die Laboruntersuchungen eine Weile gedauert und nun meldet das Landesamt für Umwelt, es ist eine europäische Wildkatze. In Brandenburg galt die Art bislang als ausgestorben. Im kommenden Jahr sollen die Beobachtungen im Naturpark weitergehen. Auch im beliebten Urlaubsland Italien schwitzen die Menschen gerade bei Rekordtemperaturen. Für alle Großstädte des Landes gilt gerade die höchste Hitzewarnstufe. Einige Städte haben sich deshalb abkühlende Ideen überlegt, um die Tage für Einheimische und Touristen erträglicher zu machen. Roms Sehenswürdigkeiten, zum Beispiel das Kolosseum, bleiben bis in die Nacht geöffnet und können so mal unter dem Sternenhimmel besucht werden. Soweit die Meldungen und die Radio Teddy Nachrichten. 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
4: Heimkehrer treffen auf Urlauber, denn in gleich 3 Bundesländern enden die Sommerferien. Besonders hohe Staugefahr gibt es an den Grenzen. Wer also in ein Nachbarland fährt oder von dort kommt, unbedingt mehr Zeit einplanen. Allen unterwegs gute Fahrt.
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0: Wunderschönes Sommerwetter, heute hier an diesem Ferientag bei uns in Bayern. Die Sonne begleitet uns wirklich durch den ganzen Tag bei maximal 30 Grad. Morgen wird es noch ein bisschen wärmer bei einem wolkenlosen Himmel bei maximal 34 Grad. Also auf jeden Fall die Sonnencreme und die Trinkflasche mit eingepackt in euer Sonntagsabenteuer.
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0: Guten Morgen, ihr Lieben. Isa hier für euch am Start. Ich hoffe, ihr habt ein bisschen ausgeschlafen und genießt einen entspannten Samstag früh. Und hier gibt's auch Grund zu feiern bei Radio Teddy. Ja, wir feiern hier nämlich das große Benjamin-Blümchen-Wochenende. Wenn ihr sein Töre hört.
15: Töre!
0: Dann ganz schnell anrufen. 0331 7 und 6 mal die 2. Mit ein bisschen Glück gewinnt ihr dann nämlich ein großes Benjamin-Blümchen-Paket. Darin sind das neue Hörspiel Benjamin-Blümchen als Kleingärtner, das Spiel Partyspaß mit Tyrell von Schmidt-Spiele und ein Benjamin Football Plüschelefant ist auch noch mit dabei. Die Mitmachregeln gibt's auf radioteddy.de. 0331 7 und 6 mal die 2, sobald ihr sein berühmtes Torre hört. Hier geht's jetzt erstmal weiter mit ein bisschen Fußballstimmung. Die WM ist zwar vorbei, wir feiern aber trotzdem weiter. Dai Dai von Shakira und Burna Boy, der offizielle WM-Song aus diesem Jahr.
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Guten Morgen, Radio Teddy läuft an diesem wunderschönen Feriensamstag. Schön, dass ihr mit am Start seid. Isa hier für euch. Gleich gibt's spannendes Angeberwissen für den Sommer. Wir erfahren, wieso wir eigentlich schwitzen, wenn uns warm wird. Vorher coole Chartmusik zum Wachwerden. Michael Schulte mit 5 AM.

0: Sabrina Carpenter mit Manchild hier bei Radio Teddy am Start. Schön, dass ihr mit dabei seid. Gleich gibt's hier noch mehr Urlaubsstimmung mit der Girlband Cat's Eye. Vorher. Wir sind mittendrin im großen Benjamin-Blümchen-Wochenende und gerade war es soweit. Unser Lieblings-Törö war im Programm zu hören.
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0: Mit etwas Glück gewinnt ihr jetzt ein großes Benjamin-Blümchen-Paket. Darin sind das neue Hörspiel Benjamin Blümchen als Kleingärtner, das Spiel Partyspaß mit Törö von Schmidt-Spiele und ein Benjamin-Football-Plüsch-Elefant ist auch noch mit dabei. 0331 7 und 6 mal die 2. Die Mitmachregeln auf radioteddy.de. Und zu mir ins Studio hat es jetzt Mama Raffrali geschafft. Hallöchen. Woher kommt ihr und für wen rufst du an?
2: Ich komme aus Frankfurt und rufe für meine beiden Kinder Musaf und Hassan an.
0: Ach schön. Und wie alt sind die beiden?
2: Der Kleine wird am 20. August sogar 7 und der Große ist 11.
0: Cool. Und was mögen die besonders gerne an Benjamin Blümchen?
2: Was mögt ihr am liebsten von Benjamin Blümchen?
3: Der ist lustig und er kann sprechen, der ist ein Elefant.
2: Ja. Und die lieben die Geschichten davon. Die hören sie jedes Mal bei Radio Teddy.
0: Verstehe ich. Ich sag euch herzlichen Glückwunsch. Ihr gewinnt das Benjamin Blümchen-Paket.
2: Cool.
3: Danke.
0: Gerne. Ich wünsche euch viel Spaß damit. Und wir spielen noch weiter hier auf das Törö. Ab 9 Uhr habt ihr nochmal hier die Gewinnchance auf ein Benjamin-Blümchen-Paket.

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1: Mit Nils, hallo. Wenn es heiß ist, kommen wir ganz schön ins Schwitzen. Mirna möchte nun wissen, warum wir schwitzen, wenn uns warm wird. Der Schweiß ist unser körpereigenes Kühlsystem, unsere Klimaanlage sozusagen. Die Körpertemperatur des Menschen liegt ja bei 37 Grad. Ist uns zu kalt, können wir uns was anziehen. Ist uns zu heiß, dann schwitzen wir. Das bedeutet, unser Körper drückt von innen etwas Wasser durch die Haut. Dafür hat jeder von uns 2 bis 4 Millionen Schweißdrüsen unter der Haut, über den ganzen Körper verteilt. Ja, und wenn der Schweiß aus unserem Körper herausgedrückt ist und auf unserer Haut liegt, dann kühlt uns das. Lässt sich leicht ausprobieren. Pustet doch einfach mal auf den Unterarm und ihr merkt, die Haut wird kühler. Und das funktioniert so. Wenn Wasser auf der Haut ist, wird es von der Luft aufgenommen, es verdunstet. Für diese Verdunstung ist auch Wärme nötig und die wird in diesem Moment aus unserem Körper gezogen. Damit das alles gut funktioniert, ist es wichtig, viel zu trinken. Denn nur wo Wasser drin ist, kann auch Wasser rauskommen. Klar. Schwitzen und so die Körpertemperatur regulieren können übrigens nur wir Menschen, die Menschenaffen wie Schimpansen und Pferde. Alle anderen Tiere können das nicht. Sie müssen ihre Körpertemperatur anders steuern. Hunde zum Beispiel können ein zu viel an Wärme nur über ihre Pfoten und ihre Zunge abgeben. Deshalb hecheln Hunde, wenn ihnen zu heiß ist.
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20: Und jetzt der Radio Teddy Familien-Spartipp der Stunde. Im Sommer die Winterjacke und im Herbst die kurze Hose kaufen, kann Geld sparen. Damit können Familien bis zur Hälfte des Ursprungspreises sparen.
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23: Wunderschönes Sommerwetter, heute hier an diesem Ferientag bei uns in Bayern. Die Sonne begleitet uns wirklich durch den ganzen Tag bei maximal 30 Grad. Morgen wird's noch ein bisschen wärmer bei einem wolkenlosen Himmel bei maximal 34 Grad. Also auf jeden Fall die Sonnencreme und die Trinkflasche mit eingepackt in euer Sonntagsabenteuer.
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23: Guten Morgen, ihr Lieben. Isa hier für euch am Start. Schön, dass ihr schon eingeschaltet habt. So früh an diesem Feriensamstag. Liebe Grüße an alle Familien, die gerade schon frühstücken. Ihr genießt also euer Ferienfrühstück. Und in 10 Minuten erzähle ich euch, wie wir alle gemeinsam zusammen einen Weltrekord knacken wollen. Ja, vorher gibt's coole Hits für Eltern und Kids. Mirkus Liederbande mit Santa Lucia. Und jetzt machen wir mal das Licht aus mit Turn the Lights Off. Los geht's!
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0: Guten Morgen, Radio Teddy läuft am Samstag früh. Ach, was für eine schöne urlaubsentspannende Musik hier. Gleich schicke ich euch einen coolen Chartsong an den Frühstückstisch. Cat's Eye von der Girlband Gabriella. Vorher, andersrum natürlich, Gabriella von der Girlband Cat's Eye. Vorher erzähle ich euch, wie wir alle zusammen einen Weltrekord knacken können.
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0: Macht auch ihr mit beim längsten Kinderrechte-Song der Welt. Mit etwas Glück landet eure Strophe in dem Song. Ihr könnt zum Beispiel darüber schreiben, welche Kinderrechte euch besonders wichtig sind, welche Rechte wirklich alle Menschen kennen sollten. Wie ihr die perfekte Zeile schreibt, das wissen jetzt Elias und Johannes aus der Band Honigkuchenpferde.
2: Alle unsere Liedzeilen vom Kinderrechte-Song fangen immer an mit Ich darf. Und dann folgt meistens ganz am Ende irgendeine Aktivität, irgendwas, was wir eben machen dürfen. Zum Beispiel, ich darf in die Schule gehen und ganz viel lernen. Und das ist dann eigentlich schon der ganze Trick bei diesem Lied, weil dann passt auch am Ende alles super zueinander und ist genau auf dem Thema, weil wenn ich das jetzt sage, was ich alles darf, ist das nicht so interessant, aber bei den Kindern ist das total spannend.
0: Den Tipp, den könnt ihr auch nochmal ansehen bei uns im Netz. Da gibt's von den Jungs auch ein Songwriting-Tutorial. Macht auch ihr mit beim längsten Kinderrechte-Song der Welt auf radioteddy.de. Hier geht's jetzt weiter, wie versprochen, mit cooler Chartmusik. Gabriella von der Band Cat's Eye.

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Where is my husband von Ray, der virale Social Media Hit hier bei Radio Teddy am Start am Samstag früh. Schön, dass ihr mit dabei seid. Gleich in 6 Minuten erfahrt ihr in den Radio Teddy Tipps für Kids, wie ihr ganz schnell Eis zu Hause machen könnt. Jetzt genießen wir erstmal einen entspannten Samstagmorgen im Sommer mit Cruel Summer von der lieben Taylor Swift.

0: Radio Teddy läuft am Samstag früh mit mir, Isa. Schön, dass ihr mit am Start seid. Gleich um 9 gibt's die wichtigsten News des Tages. Vorher.
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0: Das ist in dieser Stunde der Song Dracula, also wie der Vampir Dracula auf Deutsch, von der Band Tame Impala und zusammen mit Jenny ein viraler Social-Media-Hit, der einfach richtig Spaß macht. Los geht's.

0: Das war der Radio-Teddy-Superhit der Stunde Dracula von Tame Impala und Jenny. Gleich gibt's hier coole Filmmusik aus dem Film K-Pop Demon Hunters. Und auch euer Filmwissen ist gefragt. Beantwortet die Filmgeheimnisfrage der Woche und gewinnt mit etwas Glück ein Familienticket für den Film Toy Story 5. Der ist ganz frisch im Kino. In dem Film erleben Woody, Buzz Lightyear und ihre anderen Freunde ein richtig spannendes Abenteuer zusammen. Und sie müssen zusammenhalten, um sich gegen die neue Bedrohung im Kinderzimmer durchzusetzen. Meldet euch jetzt noch ganz schnell an auf radioteddy.de und in 10 Minuten quizzen wir zusammen.
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3: Mit Angie. Hallöchen. Ruckzuck, leckeres Schleckereis für kleine und große Naschkatzen gibt's mit Joghurt und Fruchtquark am Stiel. Dafür braucht ihr nur kleine Becher gefüllt mit Joghurt oder Fruchtquark und Holzstäbchen oder Plastiklöffel als Eisstiele. Und dann kann's auch schon losgehen. Deckel ab, Löffel mittig in den Becher stecken und ab ins Gefrierfach. Wer möchte, kann die Sorten auch Schicht für Schicht mixen und so seinen ganz eigenen Eisgeschmack kreieren. Nach wenigen Stunden ist das Eis schon fertig. Erwärmt den Becher am besten vor dem Schlecken noch kurz mit euren Händen, dann lässt sich euer Eis einfacher herausziehen. 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
0: Und jetzt die wichtigsten Meldungen des Tages mit Benedikt. Guten Morgen.
6: Guten Morgen. In Brandenburg gibt es wieder Wildkatzen. Im Naturpark Dahme Heideseen wurden jetzt erstmal seit langer Zeit eine europäische Wildkatze nachgewiesen. Forschende hatten dafür ins Frühjahr Haare von einem Tier gesammelt und im Labor untersucht. Eine genetische Untersuchung hat den Fund bestätigt. Um die Scheuntiere zu finden, nutzen die Forschenden Holzstäbe mit Baldrian. Der Duft lockt die Wildkatzen an, sodass sie sich daran reiben und dabei Haare hinterlassen. Die Tiere brauchen große, zusammenhängende Wälder und sind deshalb besonders selten. Regenwasser soll Städte im Sommer kühler machen. Forscher aus England haben ein System getestet, das Regenwasser von Dächern sammelt und bei großer Hitze wieder auf die Dächer sprüht. Das Wasser verdunstet und kühlt dabei die Dächer und die Umgebung ab. So könnten Gebäude weniger Energie für Klimaanlagen brauchen und die Städte etwas besser mit großer Hitze klarkommen. Mit 97 Jahren hoch hinaus. Die Britin Betty Bromage hat einen ungewöhnlichen Rekord aufgestellt. Sie ist jetzt die älteste Frau der Welt, die beim sogenannten Wingwalking auf der Tragfläche eines Flugzeugs mitgeflogen ist. Dafür wurde sie auf dem Flügel festgeschnallt und flog dabei verschiedene Flugmanöver durch die Luft. Den Rekord hat sie schon vor 4 Jahren aufgestellt, jetzt hat sie ihn mit 97 Jahren erneut gebrochen. Mit der Aktion sammelt sie außerdem Spenden für ein Krankenhaus. Soweit die Meldungen und die Radio Teddy Nachrichten zum Nachhören, jederzeit in der Radio Teddy App.
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6: Heimkehrer treffen auf Urlauber, denn in gleich 3 Bundesländern enden die Sommerferien. Besonders hohe Staugefahr gibt es an den Grenzen. Wer also in ein Nachbarland fährt oder von dort kommt, unbedingt mehr Zeit einplanen. Allen unterwegs gute Fahrt.
0: 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Wunderschönes Sommerwetter, heute hier an diesem Ferientag bei uns in Bayern. Die Sonne begleitet uns wirklich durch den ganzen Tag bei maximal 30 Grad. Morgen wird es noch ein bisschen wärmer bei einem wolkenlosen Himmel bei maximal 34 Grad. Also auf jeden Fall die Sonnencreme und die Trinkflasche mit eingepackt in euer Sonntagsabenteuer.
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0: Guten Morgen, ihr Lieben. Isa hier für euch am Start am Samstag früh. Ihr genießt euer langes Ferienfrühstück, bevor es später zum Spielplatz geht. Und vorher feiern wir hier noch bei Radio Teddy. Ja, wir feiern das große Benjamin-Blümchen-Wochenende. Wenn ihr sein Törö hört.
19: Törö!
0: Dann ganz schnell anrufen, 0331 7 und 6 mal die 2. Mit ein bisschen Glück gewinnt ihr dann nämlich das große Benjamin-Blümchen-Paket. Darin sind das neue Hörspiel Benjamin Blümchen als Kleingärtner, das Spiel Partyspaß mit Törö von Schmidt-Spiele und ein Benjamin-Football-Plüsch-Elefant, der ist auch noch mit dabei. Die Mitmachregeln gibt's auf radioteddy.de, 0331 7 und 6 mal die 2. Hier geht's jetzt erstmal weiter mit ein bisschen Chartmusik. Save My Love. Los geht's.
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0: Guten Morgen, Radio Teddy läuft mit mir, Isa. Schön, dass ihr mit am Start seid. Gleich habe ich einen entspannten Chartsong für euch, für euren Feriensamstag. Vorher...
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0: Wir checken jeden Samstag euer Filmwissen. Ihr beantwortet die Filmgeheimnisfrage der Woche und gewinnt mit etwas Glück ein Familienticket für den Film Toy Story 5. Das Ticket ist einlösbar in den drei Berliner Kinos, Movimiento, Zentral und Toni. Und Snacks und Getränke, die kriegt ihr auch noch dazu. Und um diesen Film dreht sich auch heute unsere aktuelle Frage. Und mit uns quizzt jetzt die liebe Holly aus Berlin. Hallöchen.
2: Hallo.
0: Ihr habt euch bei den Filmfüchsen angemeldet, also ihr habt auch im Sommer mal wieder richtig Bock auf Kino.
2: Ja.
0: Ja. Was snackst du denn da am liebsten?
2: Popcorn.
0: Popcorn, süß oder salzig?
2: Süß.
0: Und hier deine Filmgeheimnisfrage. Was für ein Spielzeug ist Woody? A, ein Cowboy oder B, ein Teddybär?
2: Ein Cowboy.
0: Ja, herzlichen Glückwunsch. Ihr gewinnt ein Familienticket, einlösbar in den drei Berliner Kinos, Movimiento, Zentral und Toni. Und Snacks und Getränke, die kriegt ihr auch noch dazu. Also süßes Popcorn zum Beispiel.
3: Oh cool, ja. Dankeschön.
2: Dankeschön.
0: Gerne, ich wünsche euch ganz viel Spaß im Kino. Und die nächste Gewinnchance, die habt ihr schon nächsten Samstag. Da gibt's nämlich die nächste Filmgeheimnisfrage für euch. Meldet euch jetzt noch schnell an auf radioteddy.de. Und jetzt, wie versprochen, ein entspannter Chartsong, Alex Warren mit Fever Dream hier bei Radio Teddy.

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0: Guten Morgen, Radio Teddy läuft am Samstag früh. Schön, dass ihr mit am Start seid. Gleich gibt's spannendes Angeberwissen für den Urlaub. Wir erfahren, wie überhaupt das Navigationsgerät funktioniert. Im Radio Teddy nachgefragt, denn Radio Teddy macht Spaß, macht schlau. Vorher. Wir sind mittendrin im großen Benjamin-Blümchen-Wochenende. Gerade war es soweit. Unser Lieblingselefant war im Programm zu hören. Mit etwas Glück gewinnt ihr ein großes Benjamin-Blümchen-Paket. Darin sind das neue Hörspiel Benjamin Blümchen als Kleingärtner, das Spiel Partyspaß mit Torö von Schmidt-Spiele und ein Benjamin-Football-Plüsch-Elefant. 0331 7 und 6 mal die 2, die Mitmachregeln auf radioteddy.de. Hallöchen, wer hat's mir ins Studio geschafft?
1: Ja, guten Morgen, hier ist die Mama Gina, die Mama von Sohn Kian.
0: Und was mag denn Kian besonders gerne an Benjamin oder ihr als Familie?
1: Die Geschichten und ja, also er, ich glaube, weil er einfach ein cooler Elefant ist.
0: Mhm. Das verstehe ich. Ich sage euch herzlichen Glückwunsch.
1: Super, danke schön.
0: Ihr gewinnt das Benjamin-Blümchen-Paket.
1: Da werden wir uns freuen, auf jeden Fall. Der wird Augen machen.
0: Supi, das ist ja eine schöne Überraschung für ihn. Und wir spielen noch weiter. Hört auf das Torö. Gleich um 10 Uhr gibt's die nächste Gewinnchance hier bei Radio Teddy.
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3: Mit Nils, hallo. Passend zur Fahrt in den Sommerurlaub möchte Felix wissen, woher weiß das Autonavi, wohin meine Mama fahren will? Navi ist eine Abkürzung für Navigationsgerät. Ein Navigationsgerät ist wie eine Karte auf dem Bildschirm, die zeigt, wie man zu einem bestimmten Ort kommt. Es benutzt Satelliten, die hoch oben im Himmel schweben, um genau zu wissen, wo das Auto gerade ist. Diese Satelliten senden ständig Signale, die dem Gerät sagen, wo es sich gerade befindet. Das nennt man GPS, das steht für Global Positioning System. Das Gerät empfängt die Signale von mehreren Satelliten gleichzeitig. Anhand dieser Signale kann es genau berechnen, wo das Auto im Moment ist. Das ist so, als würde es eine unsichtbare Karte auf der Erde haben. Wenn man eine Route eingibt, benutzt das Gerät eine spezielle Karte, die im Inneren gespeichert ist. Es berechnet dann den besten Weg, um vom aktuellen Standort zum Ziel zu kommen. Dabei berücksichtigt es Straßen, Abzweigungen und manchmal auch Staus oder Baustellen. Das Navigationsgerät zeigt dann die Route auf dem Bildschirm an und sagt, wann man abbiegen soll. Es kann auch Töne von sich geben, damit man nicht immer auf den Bildschirm schauen muss. Kurz gesagt, es verbindet die Signale der Satelliten mit einer gespeicherten Karte und berechnet so den besten Weg.
4: Sie haben Ihr Ziel erreicht.
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3: 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Ab ins Königreich der Bienen im Deutschen Bienenmuseum Weimar. Unsere Bienenkönigin für heute ist Claudia und das ist die Radio Teddy Kinderreporterin.
4: Ich bin Tilda, 11 Jahre alt. Das ist jetzt eure Mannschaft für den Honig.
5: Genau.
4: Und wie viele Bienen sind das jetzt?
5: So zwischen 60.000 und 80.000.
4: Ist das denn einfach so Simsalabim Honig da, oder wie?
5: Die haben so dicke Klößchen an den Beinen. Ja. Nur manche, ne? Den Pollen, genau. Und die haben in ihrem Bauch auch noch den Nektar. Den holen sie mit dem Rüssel da raus und aus dem Nektar wird der Honig.
3: Zwischen echten Bienenwohnungen und Imker-Ausrüstungen zum Selbstanprobieren kommt man den Bienen hier richtig nah.
4: Jetzt habe ich gerade eine Biene gesehen, die hat so rote Pollen.
5: Die war heute bei der Rosskastanie. Und das ist immer ganz schön, weil dann kann man hier gucken, wie sie die Waben bauen. Da kann man die Königin suchen und sehen, wie die sich füttern und wie sie den Bienentanz machen. Die kommen nach Hause und dann tanzen die auf der Wabe die Richtung vor, wo sie hinfliegen müssen.
3: Und ja, der Honig darf auch probiert werden.
5: Kannst du mal raten, wo der her ist?
4: Eine Sonnenblume.
5: Genau, der sieht doch so schön gelb aus wie die Sonnenblume.
4: Der schmeckt sehr gut.
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13: Papageien können uralt werden. Manche Arten schaffen viele Jahrzehnte, große Papageien sogar über 80 Jahre. Wahnsinn, das ist fast ein ganzes Menschenleben mit Federn.

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2: Heimkehrer treffen auf Urlauber, denn in gleich 3 Bundesländern enden die Sommerferien. Besonders hohe Staugefahr gibt es an den Grenzen. Wer also in ein Nachbarland fährt oder von dort kommt, unbedingt mehr Zeit einplanen. Allen unterwegs gute Fahrt.
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3: Wunderschönes Sommerwetter heute hier an diesem Ferientag bei uns in Bayern. Die Sonne begleitet uns wirklich durch den ganzen Tag bei maximal 30 Grad. Morgen wird es noch ein bisschen wärmer bei einem wolkenlosen Himmel bei maximal 34 Grad. Also auf jeden Fall die Sonnencreme und die Trinkflasche mit eingepackt in euer Sonntagsabenteuer.
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3: Guten Morgen, ihr Lieben. Isa hier für euch am Start. Liebe Grüße an alle Familien, die gerade ein entspanntes Ferienfrühstück genießen. Heute ist übrigens internationaler Tag der Katze. Ja, also kuschelt eure Katzen heute besonders doll. Jetzt gibt's erstmal richtig coole Chartmusik von Stars, die auch sehr interessante Haustiere haben. Olivia Rodrigo mit Drop That gibt's gleich. Sie hat übrigens eine Schlange als Haustier. Und jetzt erstmal den offiziellen WM-Song aus diesem Jahr. Die Die von Shakira und Burna Boy.
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Guten Morgen, Radio Teddy läuft am Samstag früh. Schön, dass ihr mit am Start seid. Ihr habt heute ein bisschen ausgeschlafen an diesem Feriensamstag und steht langsam auf. Wir putzen uns ja jeden Tag zusammen die Zähne hier mit dem Radio Teddy Zahnputz-Hit. Und samstags, da checken wir euer Zahnputzwissen. Beantwortet die Quizfrage der Woche und gewinnt mit etwas Glück 2 Dentinox Zahnputzsets mit der neuen Zahnpasta Mundflora Plus Mikrobiom Komplex mit einer Sanduhr, einem Zahnradiergummi, einem Knautschball in Zahnform und vielem mehr für noch mehr Spaß beim Zähneputzen. Meldet euch jetzt noch ganz schnell an auf radioteddy.de und in 10 Minuten quizzen wir dann zusammen. Jetzt gibt's hier erstmal coole Chartmusik. Für euren entspannten Samstagmorgen, Hug Yourself von Kamrad.

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1: Hey Flossenfreunde, hier ist Dizzy Disco, der Disco-Delfin aus der Lagune Nummer 3. Seid ihr für den Tag bereit?
2: Ja!
1: Sag mal, schlaft ihr noch? Ich hab ja gar nichts gehört. Flossen hoch, wer ist dabei?
2: Yeah.

0: Chris.
1: Hallo, ich bin Jochen.
2: Hey, Jochen ist auch wieder dabei. Und habt ihr schon Larry gesehen? Ruft mal Krokodil.
3: Hi.
4: Krokodil.
3: Kroko was?
4: Krokodil.
5: Das ist mein Lieblingsspiel.
2: Einsiedlerkrebs, wie geht's? Du weißt doch, welche blubberbunten Knöpfe man dreht. Also lass uns allen Flossenfreunden zeigen, wie eine echte Aquaparty geht.
4: Yeah.

0: Guten Morgen, Radio Teddy läuft am Samstag früh mit mir, Isa. Schön, dass ihr am Start seid. Gleich gibt's coole Chartmusik, Half of My Heart von Michael Schulte und Austis. Vorher
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0: Wir putzen uns jeden Tag die Zähne zusammen mit dem Radio Teddy Zahnputzelt. Und samstags, da checken wir auch euer Zahnputzwissen. Beantwortet die Quizfrage der Woche und gewinnt mit etwas Glück. 2 Dentinox Zahnputzsets mit der neuen Zahnpasta Mundflora Plus Mikrobiom Komplex, mit einer Sanduhr, mit einem Zahnradiergummi, mit einem Knautschball in Zahnform und noch viele mehr für noch mehr Spaß beim Zähneputzen. Und angemeldet haben sich auch Katharina und Theresia aus Bamberg in Bayern. Und ich habe jetzt die Mama am Telefon. Hallöchen. Ist denn eine von den beiden schon wach zufällig?
2: Ja.
0: Ja?
2: Katharina.
0: Ach, super.
2: Hallo.
0: Bist du bereit für dein Zahnputzquiz?
2: Ja. Okay.
0: Wie oft sollte man zum Zahnarzt gehen? A. Zweimal im Jahr oder B. Nur einmal im Leben?
2: Zweimal im Jahr.
0: Ja, herzlichen Glückwunsch. Das ist natürlich richtig. Ihr gewinnt 2 Dentinox Zahnputzsets.
2: Dankeschön.
0: Gerne. Ich wünsche euch viel Spaß damit. Nächsten Samstag, da habe ich schon die nächste Zahnputzfrage für euch am Start. Meldet euch jetzt an auf radioteddy.de. Und für noch mehr Spaß im Badezimmer gibt's jeden Tag den Radio Teddy Zahnputzelt. Einschalten und mitputzen. Morgen wieder um 7 Uhr.

0: Guten Morgen, Radio Teddy läuft am Samstag früh und ich habe hier einen Special Guest im Studio, Benedikt aus der Radio Teddy Nachrichtenredaktion. Du hast uns einen neuen Weltrekord hier mitgebracht.
1: Ich habe euch einen neuen Weltrekord mitgebracht und zwar hat eine Britin mit 97 Jahren nochmal was ganz Mutiges versucht.
0: Okay, also welcher das ist, das erfahrt ihr gleich um 10 in den Radio Teddy Nachrichten. Und übrigens, auch wir hier bei Radio Teddy wollen einen Weltrekord brechen. Den längsten Kinderrechte-Song der Welt. Ja, den wollen wir machen. Mehr dazu erfahrt ihr auf radioteddy.de.
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0: Der Radio Teddy K-Pop-Hit diese Stunde kommt von der erfolgreichsten K-Pop-Band überhaupt. BTS natürlich mit ihrem Hit Normal, der euch jetzt richtig schön wach macht am Samstag früh. Viel Spaß!

0: Das war BTS mit Normal hier im Radio Teddy K-Pop-Hit der Stunde. Gleich gibt's hier einen anderen Mega-Hit, der nur aus drei Buchstaben besteht. Und wir finden raus, wieso kaltes Eis uns manchmal richtig Kopfschmerzen macht.
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5: Mit Angie. Hallöchen. Eine Sache, die auch mir immer Spaß macht, sind Seifenblasen. Und Seifenblasenwasser könnt ihr ganz leicht selbst herstellen. Nehmt einen Topf und füllt 1/4 Liter lauwarmes Wasser hinein. Am besten destilliertes, also Wasser ohne Mineralstoffe. Gebt 4 Esslöffel Spülmittelkonzentrat dazu und rührt das Gemisch so lange, bis sich das Spülmittel aufgelöst hat. Lasst das Spüliwasser ganz kurz ruhen und fügt dann noch ein paar Tropfen Speiseöl dazu. Und fertig ist euer eigenes Seifenblasenwasser. Schnappt euch einen Ring oder formt mit Daumen und Zeigefinger ein O und los geht's mit Pusten. Noch mehr Tipps für Kids für euch zum Nachhören bei Radio Teddy Plus.
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7: Warum sind Zähne weiß?
0: Zähne sind weiß, weil ihr Zahnschmelz aus dem weißen Mineral Hydroxylapatit besteht. Trotzdem sind Zähne bei manchen Menschen heller als bei anderen. Das liegt zu einem Teil an unseren Genen, so wie bei Augen- oder Haarfarbe. Aber auch daran, was wir essen und trinken und wie alt wir sind.
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24: Und jetzt Tims verrückte Tierfakten.
25: Giraffen haben blaue Zungen. Genauer dunkelblau bis violett. Wahrscheinlich ist das wie eine Art Sonnenschutz beim Fressen.

0: Und jetzt die wichtigsten Meldungen des Tages mit Benedikt. Guten Morgen.
1: Guten Morgen, hallo. In Brandenburg gibt es wieder Wildkatzen. Im Naturpark Dahme-Heideseen wurde jetzt erstmals seit langer Zeit eine europäische Wildkatze nachgewiesen. Forschende hatten dafür im Frühjahr Haare von einem Tier gesammelt und im Labor untersucht. Eine genetische Untersuchung hat den Fund bestätigt. Um die scheuen Tiere zu finden, nutzen die Forscher Holzstäbe mit Baldrian. Der Duft lockt die Wildkatzen an, sodass sie sich daran reiben und dabei Haare hinterlassen. Die Tiere brauchen große, zusammenhängende Wälder und sind deshalb besonders selten. Regenwasser soll Städte im Sommer kühler machen. Forscher aus England haben ein System getestet, das Regenwasser von Dächern sammelt und bei großer Hitze wieder auf die Dächer sprüht. Das Wasser verdunstet und kühlt dabei die Dächer und die Umgebung ab. So könnten Gebäude weniger Energie für Klimaanlagen brauchen und die Städte etwas besser mit großer Hitze klarkommen. Mit 97 Jahren hoch hinaus. Die Britin Betty Bromwich hat einen ungewöhnlichen Rekord aufgestellt. Sie ist jetzt die älteste Frau der Welt, die beim sogenannten Wingwalking auf der Tragfläche eines Flugzeugs mitgeflogen ist. Dafür wurde sie auf dem Flügel festgeschnallt und flog bei verschiedenen Flugmanövern durch die Stadt. Den Rekord hatte sie schon vor 4 Jahren aufgestellt, jetzt hat sie ihn mit 97 Jahren erneut gebrochen. Mit der Aktion sammelt sie außerdem Spenden für ein Krankenhaus. Die neue Fußballsaison in Deutschland ist gestartet. In der 2. Bundesliga hat Hertha BSC gleich zum Auftakt gewonnen. Die Berliner setzen sich beim VfL Bochum mit 1:0 durch. Das entscheidende Tor erzielte Sebastian Gröning. Die erste Bundesliga startet am kommenden Wochenende. Dann geht es auch für die Erstligisten wieder um die ersten Punkte. Soweit die Meldungen und die Radio Teddy Nachrichten zum Nachhören. 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
1: Heimkehrer treffen auf Urlauber, denn in gleich 3 Bundesländern enden die Sommerferien. Besonders hohe Staugefahr gibt es an den Grenzen. Wer also in ein Nachbarland fährt oder von dort kommt, unbedingt mehr Zeit einplanen. Allen unterwegs gute Fahrt.
0: 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Wunderschönes Sommerwetter, heute hier an diesem Ferientag bei uns in Bayern. Die Sonne begleitet uns wirklich durch den ganzen Tag bei maximal 30 Grad. Morgen wird es noch ein bisschen wärmer bei einem wolkenlosen Himmel bei maximal 34 Grad. Also auf jeden Fall die Sonnencreme und die Trinkflasche mit eingepackt in euer Sonntagsabenteuer.
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0: Guten Morgen, Isa hier für euch am Start. Und bevor ihr heute aufbrecht zum See oder zum Spielplatz, haben wir hier richtig was zu feiern bei Radio Teddy. Wir feiern nämlich das große Benjamin-Blümchen-Wochenende, wenn ihr sein berühmtes Törö hört.
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0: 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Hier geht's jetzt erstmal weiter mit coolen Hits für Eltern und Kids. Heiß, heiß, heiß von der Kids-Band Popola Pop. Und jetzt gibt's hier 3 Buchstaben und einen absoluten Welthit. Apete von Rose und Bruno Mars.
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Guten Morgen, Radio Teddy läuft am Samstag früh. Schön, dass ihr mit am Start seid. Heute geht's auf den Spielplatz oder zum See. Und passend dazu gibt's gleich spannendes Angeberwissen über den Sommer. Ja, wieso wir eigentlich manchmal Kopfschmerzen kriegen, wenn wir Eis essen? Das erfahrt ihr in 15 Minuten im Radio Teddy nachgefragt. Radio Teddy macht Spaß, macht schlau. Jetzt erstmal einen coolen Chartsong, Vertigo von Tiffany Ares.

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0: Radio Teddy läuft am Samstag früh mit mir, Isa. Gleich habe ich richtig coole Chartmusik am Start, um richtig wach zu werden. Save Me Tonight von Jennifer Lopez und David Guetta. Vorher. Wir sind mittendrin im großen Benjamin-Blümchen-Wochenende. Gerade war es soweit, unser Lieblingselefant ist hier im Programm vorbeigelaufen. Mit etwas Glück gewinnt ihr ein Benjamin-Blümchen-Paket. Darin sind das neue Hörspiel Benjamin-Blümchen als Kleingärtner, das Spiel Partyspaß mit Thoreau von Schmidt-Spiele und ein Benjamin-Football-Plüsch-Elefant ist auch noch mit dabei. 0331 7 und 6 mal die 2, die Mitmachregeln auf radioteddy.de. Hallöchen, wer hat zu mir ins Studio geschafft?
1: Ja, hallo, hier ist Birgit.
0: Hallo Birgit, für wen rufst du an?
1: Für meine Enkeltöchter. Und zwar Anna und Luisa.
0: Schön, wie alt sind die beiden?
1: Vor allem für Anna. Anna ist erst 3, Luise ist 5, aber die begeistert sich auch trotzdem noch. Wer weiß, wie lange noch, aber Anna ist ganz, ganz toll, da werden wir ein bisschen fan, genau.
0: Das heißt, ihr hört also auch die Hörspiele immer zusammen?
1: Ja, genau.
0: Und werdet ihr dann auch euer neues Hörspiel zusammen hören?
1: Ja, dann auf jeden Fall.
0: Dann sage ich dir herzlichen Glückwunsch.
1: Ah, danke.
0: Du gewinnst das Benjamin-Blümchen-Paket.
1: Dankeschön, sehr
0: gerne.
1: Toll.
0: Gerne. Ich wünsche euch ganz viel Spaß damit und die nächste Gewinnchance gibt's schon hier in der nächsten Stunde. 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
3: Mit Nils, hallo. Marlene fragt, warum sie beim Eisessen Kopfschmerzen bekommt. Das passiert, wenn man das Eis zu schnell isst. Denn das ist klar, wer langsam Eis isst, bekommt diesen sogenannten Kältekopfschmerz nicht. Wie dieser Kältekopfschmerz genau entsteht, das können die Wissenschaftler noch nicht genau beweisen. Aber erklären können sie es irgendwie schon. Und die Erklärung, die sie haben, ist so. Wenn Eis bei uns an den Gaumen kommt, also an die Oberseite im Mund, dann verengen sich dort die Blutgefäße. Das passiert nun mal bei Kälte am Körper. Dadurch steigt aber der Druck in den Adern. Und das will das Gehirn verhindern und sich vor der Kälte schützen und weitet deshalb die Blutgefäße, also die Adern. Und weil die sich weiten, brauchen sie mehr Platz und drücken auf die Nerven, die dann einen Schmerz melden, den Kältekopfschmerz. Etwas dagegen tun können wir in dem Moment selber nicht. Nur kurz warten, bis es nicht mehr kalt ist im Mund, dann hört der Schmerz ganz schnell wieder auf. Und deshalb gilt, Eis ganz langsam essen, damit es im Mund zwischen den einzelnen Eisportionen immer wieder schön warm wird. Dann tut das Eis im Kopf auch garantiert nicht weh.
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23: Heimkehrer treffen auf Urlauber, denn in gleich drei Bundesländern enden die Sommerferien. Besonders hohe Staugefahr gibt es an den Grenzen. Wer also in ein Nachbarland fährt oder von dort kommt, unbedingt mehr Zeit einplanen. Allen unterwegs gute Fahrt.
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25: Wunderschönes Sommerwetter heute hier an diesem Ferientag bei uns in Bayern. Die Sonne begleitet uns wirklich durch den ganzen Tag bei maximal 30 Grad. Morgen wird es noch ein bisschen wärmer bei einem wolkenlosen Himmel bei maximal 34 Grad. Also auf jeden Fall die Sonnencreme und die Trinkflasche mit eingepackt in euer Sonntagsabenteuer.
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25: Hallöchen, Isa hier für euch am Start an diesem schönen, schönen Feriensamstag, wo ihr, liebe Kids, überall Obst abpflücken dürft. Ja, woran ihr das erkennt, das erfahrt ihr gleich in 20 Minuten in den Radio Teddy Tipps für Kids. Vorher gibt's hier coole Hits für Eltern und Kids. Nielsen, passend mit Sommerferien. Und jetzt ein Song, der uns alle richtig wach macht, falls wir noch ein bisschen verschlafen sind. Save Me Tonight von Jennifer Lopez und David Guetta.
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Hallöchen, Radio Teddy läuft und ich wünsche euch allen einen Happy Ferientag. Falls ihr heute noch nicht wisst, was ihr Schönes machen wollt, habe ich eine Idee. Liebe Eltern, ihr könnt ab sofort in unseren Radio Teddy WhatsApp-Kanal. Dort gibt's coole sommerliche Tipps und Updates zu allen Radio Teddy Aktionen. Also mega toll, klickt euch einfach rein. Jetzt gibt's hier erstmal K-Pop-Musik aus dem Film K-Pop Demon Hunters. Golden hier am Start bei Radio Teddy.

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0: Guten Morgen, Radio Teddy läuft am Samstag früh und ich habe hier einen Special Guest im Studio am Start. Hallöchen, Benedikt.
1: Hallöchen.
0: Aus der Nachrichtenredaktion. Du hast eine Info für alle ungeduldigen Wähler und Wählerinnen aus Berlin.
1: Genau, der Wahlomat ist ja noch nicht draußen, dafür ist aber der Sozialomat draußen. Ne? Der behandelt so ein bisschen die sozialen Themen, was wichtig sein könnte für Kinder und Jugendliche und zum Thema Wohnen. Was aber genau dort gefragt wird, erfahrt ihr gleich bei mir.
0: Um 11, jetzt gibt's erstmal Azizam von Ed Sheeran.

0: Hallöchen, Radio Teddy läuft mit mir, Isa. Liebe Grüße an den Familienfrühstückstisch. Ich schicke euch jetzt einen riesengroßen Superstar zu euch an den Tisch.
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0: Ist in dieser Stunde die liebe Taylor Swift mit ihrem Song Elizabeth Taylor. In dem Song, ja, spricht sie eben über die Schauspielerin Elizabeth Taylor. Also ja, darüber, wie schwierig es auch manchmal in Hollywood ist. Und das müssen ja Elizabeth Taylor, so wie auch Taylor Swift, gut wissen. Hören wir doch mal rein.

0: Das war der Radio Teddy Superhit der Stunde, Elizabeth Taylor von Taylor Swift. Gleich geht's hier weiter. Die Fußball-WM, die ist zwar zu Ende, wir feiern aber trotzdem weiter. Den offiziellen WM-Hit Dai Dai von Shakira und Burna Boy, den gibt's gleich.
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3: Mit Angie.
4: Hallöchen.
3: Viele Obstbäume tragen gerade ein gelbes Band um ihren Stamm herum. Hier bei uns in Bayern an über 5000 Orten. Was das gelbe Band genau bedeutet, weiß Bettina Rotscher von der Bundesanstalt für Landwirtschaft und Ernährung.
5: Das gelbe Band heißt, dass der Eigentümer dieses Baumes einverstanden ist, dass man sich hier für den Eigenbedarf bedient. Man darf einfach kostenlos sich die Äpfel oder die Birnen oder die Pflaumen nehmen. Wichtig ist, dass man vorsichtig mit dem Baum umgeht. Und schön ist es natürlich auch, dass man das, wenn man sich doch ein bisschen zu viel genommen hat, einfach mit anderen teilt.
3: Orte zum selber pflücken in eurer Nähe findet ihr zum Beispiel auf mundraub.de.
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6: Beim Gärtnern und Pflanzen ist torffreie Blumenerde die bessere Wahl. Denn Torf ist ein fossiler Rohstoff, dessen Abbau den Lebensraum vieler Pflanzen und Tiere zerstört. Komposterde ist die klimafreundliche Alternative. Sie schützt die Natur, speichert Wasser und hält den Boden nährstoffreich und locker. So sorgt ihr für umweltfreundlichen Blütenzauber im Garten und auf dem Balkon.
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0: Und jetzt die wichtigsten Meldungen des Tages mit Benedikt. Hallo.
22: Hallo zusammen. In Brandenburg gibt es wieder Wildkatzen. Im Naturpark Dahme Heideseen wurde jetzt erstmals seit langer Zeit eine europäische Wildkatze nachgewiesen. Forscher hatten dafür im Frühjahr Haare von einem Tier gesammelt und im Labor untersucht. Eine genetische Untersuchung hat den Fund bestätigt. Um die scheuen Tiere zu finden, nutzen die Forschenden Holzstäbe mit Baldrian. Der Duft lockt die Wildkatzen an, sodass sie sich daran reiben und dabei Haare hinterlassen. Die Tiere brauchen große, zusammenhängende Wälder und sind deshalb besonders selten. Mit 97 Jahren hoch hinaus. Die Britin Betty Bromwich hat einen ungewöhnlichen Rekord aufgestellt. Sie ist jetzt die älteste Frau der Welt, die beim sogenannten Wingwalking auf der Tragfläche eines Flugzeugs mitgeflogen ist. Dabei wurde sie auf dem Flügel festgeschnallt und flog bei verschiedenen Flugmanövern durch die Luft. Den Rekord hatte sie schon vor 4 Jahren aufgestellt, jetzt hat sie ihn mit 97 Jahren erneut gebrochen. Mit der Aktion sammelt sie sich außerdem Spenden für ein Krankenhaus. Wer bei der Berlin-Wahl noch nicht weiß, welche Partei bei sozialen Themen am besten zu den eigenen Vorstellungen passt, kann jetzt den Sozialomat ausprobieren. Das Online-Tool vergleicht die eigenen Antworten mit den Positionen der Parteien, zum Beispiel bei Wohnen, Gesundheit, Armut oder Kinder und Jugend. Von den 17 Parteien, die zur Wahl antreten, haben 12 die Fragen beantwortet. Der sogenannte Wahlomat für Berlin, der Bundeszentrale für politische Bildung, kommt am 24. August. An einer Schule in Niedersachsen sind jahrelang falsche Abschlusszeugnisse vergeben worden. In Wächter bekamen mehr als 100 Schülerinnen und Schüler einen zu niedrigen oder sogar gar keinen Schulabschluss, obwohl ihre Noten für einen höheren Abschluss gereicht hätten. Eine ehemalige Schülerin hatte den Fehler entdeckt und damit die Überprüfung ausgelöst. Jetzt sollen auch rund 400 weitere Schulen in Niedersachsen stichprobenartig kontrolliert werden. Soweit die Meldungen und die Radio Teddy Nachrichten zum Nachhören, jederzeit in der Radio Teddy App.
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22: Heimkehrer treffen auf Urlauber, denn in gleich 3 Bundesländern enden die Sommerferien. Besonders hohe Staugefahr gibt es an den Grenzen. Wer also in ein Nachbarland fährt oder von dort kommt, unbedingt mehr Zeit einplanen. Allen unterwegs gute Fahrt.
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0: Wunderschönes Sommerwetter, heute hier an diesem Ferientag bei uns in Bayern. Die Sonne begleitet uns wirklich durch den ganzen Tag bei maximal 30 Grad. Morgen wird es noch ein bisschen wärmer bei einem wolkenlosen Himmel bei maximal 34 Grad. Also auf jeden Fall die Sonnencreme und die Trinkflasche mit eingepackt in euer Sonntagsabenteuer.
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0: Guten Morgen, Isa hier für euch am Start. Und bevor ihr heute in euer Ferienabenteuer startet, haben wir hier bei Radio Teddy was zu feiern. Er ist groß, er ist grau und in ganz vielen von euren Kinderzimmern zu Hause. Wir feiern hier bei Radio Teddy das große Benjamin Blümchen Wochenende. Wenn ihr sein berühmtes Törö hört,
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0: Dann ganz schnell anrufen 0331 7 und 6 mal die 2. 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Hier geht's jetzt erstmal weiter mit cooler Chartmusik für euren Samstagvormittag. Save My Love, los geht's!
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Hallöchen, Radio Teddy läuft mit mir, Isa, an diesem schönen Feriensamstag. Ihr macht euch ready für den Spielplatz und ich habe spannendes Angeberwissen am Start. In 20 Minuten erfahrt ihr, wie überhaupt ein Stau entsteht. Ja, im Radio Teddy nachgefragt, denn Radio Teddy macht Spaß, macht schlau. Jetzt erstmal Chartmusik, Mr. Know-It-All von Teddy Swims.

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0: Hallöchen, Radio Teddy läuft am Samstag früh mit mir, Isa. Schön, dass ihr am Start seid. Liebe Grüße an alle Familien, die gleich schon in ihr Samstagsferienabenteuer starten, was ihr dieses Wochenende auf jeden Fall mitnehmen solltet, damit ihr bestens ausgerüstet seid bei dem Wetter. Das erzähle ich euch gleich. Vorher gibt's hier noch richtig spannendes Urlaubsangeberwissen.
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2: Mit Nils, hallo. Sommerferienzeit in Deutschland. Da sind viele auf den Autobahnen unterwegs und stehen dann oft auch erst einmal im Stau. Aaron möchte wissen, wie eigentlich ein Stau entsteht. Stellen wir uns einfach mal eine zweispurige Autobahn vor und auf der passiert ein Unfall. Oder es gibt eine Baustelle. Da ist dann schnell mal eine Spur dicht, also gesperrt. Und alle Autos müssen sich dann auf einer einzigen Spur an diesem Unfall oder an dieser Baustelle vorbeiquetschen. Das heißt, es ist weniger Platz für die vielen Autos und dadurch stehen die Autos dann schnell Stoßstange an Stoßstange. Weniger Platz auf den Straßen ist oft auch einfach morgens im Berufsverkehr. Der heißt so, weil ganz viele Menschen gleichzeitig ins Auto steigen und zur Arbeit fahren. Und manchmal sind dann eben auch zu viele Autos auf einmal auf den Straßen unterwegs. Alles ist zugestopft, der Verkehr kann einfach nicht mehr fließen und es staut sich. Es gibt aber auch Staus, die sich ganz einfach vermeiden lassen. Die entstehen, weil Autofahrer nicht richtig aufpassen. Stellt euch vor, ganz viele Autos fahren hintereinander in einer langen Schlange. Dann kann Folgendes passieren. Ein Fahrer fährt zu dicht auf, hält also nicht genug Abstand zum Auto vor ihm und klar, muss plötzlich bremsen. Naja, und dadurch müssen dann auch alle anderen Autos hinter ihm langsam fahren, bis eben das erste Auto steht. Und alle anderen Autos hinter ihm natürlich auch. So sorgen Autofahrer also manchmal für einen Stau, ohne dass sie es merken.
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7: Warum wachsen die Zähne nicht einfach nach?
8: Bei manchen Tieren wachsen Zähne immer wieder nach, zum Beispiel bei Pferden oder auch bei Kaninchen. Bei uns Menschen hat sich die Natur etwas anderes ausgedacht. Wir bekommen im Leben nur zweimal Zähne. Zuerst die Milchzähne und später die bleibenden Zähne. Die neuen Zähne liegen schon früh als Zahnknospen im Kiefer bereit. Und sind die bleibenden Zähne einmal da und gehen später kaputt oder verloren, kann der Körper leider keine neuen mehr nachmachen.
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7: Und jetzt der Radio Teddy Familienspartipp der Stunde. Geburtstagsangebote nutzen und Geld sparen. Oftmals erhaltet ihr an eurem Geburtstag kostenfreie Eintritte und Rabatte. Damit kann jedes Familienmitglied an seinem Geburtstag sparen.

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1: Wunderschönes Sommerwetter, heute hier an diesem Ferientag bei uns in Bayern. Die Sonne begleitet uns wirklich durch den ganzen Tag bei maximal 30 Grad. Morgen wird's noch ein bisschen wärmer bei einem wolkenlosen Himmel bei maximal 34 Grad. Also auf jeden Fall die Sonnencreme und die Trinkflasche mit eingepackt in euer Sonntagsabenteuer.
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1: Hallo ihr Lieben, hier ist Isa für euch am Start am Samstagvormittag. Und ihr habt richtig gehört, beziehungsweise noch nicht gehört. Er ist noch nicht durch unser Programm gelaufen. 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
1: 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Jetzt gibt's erstmal entspannte Sommermusik für euch. Cat's Eye mit ihrem Song Gabriella. Los geht's.
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Hallöchen, Radio Teddy läuft am Samstag früh. Schön, dass ihr mit am Start seid. Ich wünsche euch einen wunderschönen Feriensamstag. Wie Regenwasser uns künftig im Sommer helfen könnte, ja, und unseren Sommer erfrischender machen könnte, das erfahrt ihr um 12 in den Radio Teddy Nachrichten. Denn Radio Teddy macht Spaß, macht schlau. Vorher schicke ich euch ein bisschen Chartmusik ins Familienauto oder ganz gemütlich in die Küche. One Republic mit Runaway gibt's jetzt hier bei Radio Teddy.

0: Radio Teddy läuft am Samstagvormittag um 9 vor 12. Gleich habe ich einen mega coolen Radio Teddy Superhit der Stunde am Start. Vorher. Wir sind mittendrin im großen Benjamin-Blümchen-Wochenende hier bei Radio Teddy. Gerade war es soweit. Unser Lieblingselefant war im Programm zu hören. Mit etwas Glück gewinnt ihr ein großes Benjamin-Blümchen-Paket. 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Und zu mir ins Studio hat's die liebe Susanne geschafft. Hallöchen.
1: Oh weia, wir haben es geschafft. Ich glaub's ja nicht.
0: Für wen rufst du an?
1: Für meinen Sohn Pete, der sitzt hier im Auto.
0: Ach, hallo Pete, zusammen. Kannst du mich auch hören?
2: Hallo.
0: Hallo Pete, was magst du denn gerne an Benjamin Blümchen?
2: Das Terreur.
0: Das Terreur, oh super, dann ist das Gewinnspiel ja hier genau richtig für dich. Und wisst ihr auch schon, wo ihr euer neues Hörspiel hören werdet?
2: Im CD-Player.
0: Hört ihr alle zusammen?
2: Manchmal ich alleine.
0: Ah ja, mal so, mal so. Dann sage ich euch herzlichen Glückwunsch.
2: Vielen Dank, wir freuen uns.
0: Ihr gewinnt das Benjamin-Blümchen-Paket.
1: Wow, toll.
0: Supi.
1: Wir haben gewonnen, das erste Mal im Leben haben wir was gewonnen.
0: Oh, herzlichen Glückwunsch. Und dann direkt noch Benjamin, das ist doch toll. Die nächste Gewinnchance gibt's schon morgen früh ab 7 Uhr hier bei Radio Teddy. Einschalten.
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0: Der Superhit dieser Stunde heißt Run Run River, unter anderem von David Guetta, A-Log und Stickfigure. Und dieser Song geht gerade wirklich richtig viral auf Social Media. Und ich sende ihn jetzt zu euch ins Radio.

0: Das war der Radio Teddy Superhit der Stunde Run Run River. Hier geht's gleich weiter mit cooler Filmmusik, K-Pop-Musik, Golden aus dem Film K-Pop Demon Hunters. Und wir testen mal, wie viele Wörter euch so mit dem Buchstaben D einfallen, liebe Familien.
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3: Mit Angie. Hallöchen. Ruckzuck, leckeres Schleckereis für kleine und große Naschkatzen gibt's mit Joghurt und Fruchtquark am Stiel. Dafür braucht ihr nur kleine Becher gefüllt mit Joghurt oder Fruchtquark und Holzstäbchen oder Plastiklöffel als Eisstiele. Und dann kann's auch schon losgehen. Deckel ab, Löffel mittig in den Becher stecken und ab ins Gefrierfach. Wer möchte, kann die Sorten auch Schicht für Schicht mixen und so seinen ganz eigenen Eisgeschmack kreieren. Nach wenigen Stunden ist das Eis schon fertig. Erwärmt den Becher am besten vor dem Schlecken noch kurz mit euren Händen, dann lässt sich euer Eis einfacher herausziehen. Noch mehr Eistipps für Kids für euch zum Nachhören bei Radio Teddy Plus.
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13: Mit Benedikt Maurer. Hallo zusammen. In Brandenburg gibt es wieder Wildkatzen. Im Naturpark Dahme-Heideseen wurde jetzt erstmals seit langer Zeit eine europäische Wildkatze nachgewiesen. Forschende hatten dafür im Frühjahr Haare von einem Tier gesammelt und im Labor untersucht. Eine genetische Untersuchung hat den Fund bestätigt. Um die scheuen Tiere zu finden, nutzen die Forschenden Holzstäbe mit Baldrian. Der Duft lockt die Wildkatzen an, sodass sie sich daran reiben und dabei Haare hinterlassen. Die Tiere brauchen große, zusammenhängende Wälder und sind deshalb besonders selten. Regenwasser soll Städte im Sommer kühler machen. Forscher aus England haben ein System gebaut, das Regenwasser von Dächern sammelt und bei großer Hitze wieder auf die Dächer sprüht. Das Wasser verdunstet und kühlt dabei die Dächer und die Umgebung ab. So könnten Gebäude weniger Energie für Klimaanlagen brauchen und Städte etwas besser mit großer Hitze klarkommen. Wer bei der Berlin-Wahl noch nicht weiß, welche Partei bei sozialen Themen am besten zu den eigenen Vorstellungen passt, kann jetzt den Sozialomat ausprobieren. Das Online-Tool vergleicht die eigenen Antworten mit den Positionen der Parteien, zum Beispiel bei Wohnen, Gesundheit, Kinder und Jugend. Der bekannte Wahlomat für Berlin kommt am 24. August. Die neue Fußballsaison in Deutschland ist gestartet. In der zweiten Bundesliga hat Hertha BSC gleich zum Auftakt gewonnen. Die Berliner setzen sich beim VfL Bochum mit 1:0 durch. Das entscheidende Tor erzielte Sebastian Gröning. Die erste Bundesliga startet am kommenden Wochenende. Dann geht es auch für die Erstligisten wieder um die ersten Punkte. Soweit die Meldungen und die Radio Teddy Nachrichten zum Nachhören, jederzeit in der Radio Teddy App.
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13: Heimkehrer treffen auf Urlauber, denn in gleich drei Bundesländern enden die Sommerferien. Besonders hohe Staugefahr gibt es an den Grenzen. Wer also in ein Nachbarland fährt oder von dort kommt, unbedingt mehr Zeit einplanen. Allen unterwegs gute Fahrt.
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0: Wunderschönes Sommerwetter, heute hier an diesem Ferientag bei uns in Bayern. Die Sonne begleitet uns wirklich durch den ganzen Tag bei maximal 30 Grad. Morgen wird es noch ein bisschen wärmer bei einem wolkenlosen Himmel bei maximal 34 Grad. Also auf jeden Fall die Sonnencreme und die Trinkflasche mit eingepackt in euer Sonntagsabenteuer.
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15: Happy Wochenende! Ja, wir stehen zu dritt hier. Hier sind nämlich
16: Christina,
17: Tim
15: und ich bin Sandra. Hallöchen!
16: Ihr stellt die Fragen, die euch beschäftigen und auf die ihr einfach so keine Antwort findet. Und Nils beantwortet sie für euch. Die nächste Frage von euch klären wir im Radio Teddy nachgefragt um kurz vor halb. Radio Teddy macht Spaß, macht schlau.
17: Und dazu gibt's jetzt Lieblingsmusik für euer perfektes Familienwochenende.
15: Viel Spaß!
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0: dürfen.
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2: Hier kriegt ihr von uns einen Buchstaben, 5 Kategorien. Und wir freuen uns riesig. Mit uns spielen jetzt Jonas 9 und die Mama Corinna aus Alt-Landsberg in Brandenburg. Hallo.
3: Hallo.
4: Hallo.
2: Euer Buchstabe ist D wie durstig.
4: Ui, okay.
2: Und los geht's. Eine Stadt mit D.
4: Dortmund.
2: Ja, ein Beruf mit D.
4: Dentallaborassistent.
2: Wow. Oh Gott, ganzes Spiel gewonnen. Nein, weiter geht's. Ein Vogel mit D.
5: Und Drossel.
2: Ja, und noch ein Name mit D.
4: Darina.
2: Ja, ja. Was für ein Tempo. Herzlichen Glückwunsch.
4: Schakalaka.
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1: Max möchte gerne wissen, warum können Delfine so hoch springen? Hallo Max, ich bin's Nils, danke dir für deine Frage, die wir natürlich gerne beantworten wollen. Also, dass Delfine so hoch springen, hat mehrere Gründe. Einmal sind Delfine einfach sehr verspielt. Sie lieben die Wellen und reiten regelrecht auf ihnen. Oder sie springen wie Akrobaten drüber hinweg. Aber warum kommen Delfine überhaupt an die Wasseroberfläche? Warum spielen sie nicht unter Wasser, indem sie tauchen? Klar, Delfine sind keine Fische. Sie atmen mit Lungen, so wie wir Menschen auch. Und darum müssen sie alle 2 bis 3 Minuten zum Atmen an die Wasseroberfläche kommen. Und das machen die Delfine eben besonders gerne, indem sie hoch aus dem Wasser springen. So kommen sie nämlich auch viel schneller voran. Einfach weil Luft einen geringeren Widerstand bietet als Wasser. Und das ist immer noch nicht alles. Dieses Springen aus dem Wasser könnte auch ein Teil der Jagd sein. Denn wahrscheinlich versuchen die Delfine, das Wasser durch das Springen aufzuwirbeln und so die Fische zusammenzutreiben. Am liebsten ihre Leibspeise Lachse. Und Delfine haben eine eigene Körpersprache, mit der sie sich praktisch unterhalten. Genau wie wir Menschen. Wir setzen beim Sprechen ja auch gerne mal unsere Hände mit ein. Und genauso ist das wohl auch bei den Delfinen. Das Springen könnte eine Art Gestik sein, eben eine Körpersprache.
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1: Okay, das klingt ziemlich cool.
0: Dann wirst du mal uns zeigen, was du so kannst.
1: Was müssen wir jetzt beachten?
0: Das ist eine Selbstsicherungsanlage. Das heißt, wir gehen euch gar nicht auf den Keks, ihr macht das ganz alleine.
1: Dann los geht's.
0: Da fährst du mit einer Münchhausen-Kugel einfach von A nach B in 8 Meter Höhe.
1: Echt? Ist das schon der höchste Punkt?
2: Schreck. Wie fühlst du dich?
1: Ganz gut.
2: Keine Angst?
1: Nö. Sie fliegt.
2: Oh, da kommt sie. Wie war's?
1: Die Seile waren jetzt gerade zum Schluss, fand ich ziemlich cool. Auch diese Kugel, wo man sich draufsetzen kann. Cool.
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20: Wunderschönes Sommerwetter heute hier an diesem Ferientag bei uns in Bayern. Die Sonne begleitet uns wirklich durch den ganzen Tag bei maximal 30 Grad. Morgen wird es noch ein bisschen wärmer bei einem wolkenlosen Himmel bei maximal 34 Grad. Also auf jeden Fall die Sonnencreme und die Trinkflasche mit eingepackt in euer Sonntagsabenteuer.
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7: Ja, das klingt doch an einem perfekten Wochenende. Jo. Ihr da vorm Radio, liebe Familien. Und wir hier im Radio. Sandra am Start. Mhm,
2: hallo.
7: Alina.
2: Huhu.
7: Und ich bin Basti. Hi.
2: Und für mehr Spaß in eurer Freizeit haben wir für euch die Tipps für Kids von unserer Kollegin Angie. Erfahrt ihr zum Beispiel, wie ihr Clown-Muffins selber backt oder selber Knete herstellt.
21: Oh ja.
2: Und vieles mehr.
21: Jetzt bringen wir erstmal wieder Schwung in die Kiste. Hier ist eure Lieblingsmusik.
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2: So viele von euch wünschen sich ein Haustier, meistens ja ein Hund oder eine Katze. Und über diesen Wunsch singt auch die Kinderliedersängerin Nina in ihrem neuen Kinderhit Glückskater Norbert. Es ist die Geschichte zwischen einem Kind und einem ganz besonderen Kater. Hört selbst Glückskater Norbert von Hier kommt Nina bei Radio Teddy.

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3: Mit Angie. Hallöchen. Eine Sache, die auch mir immer Spaß macht, sind Seifenblasen. Und Seifenblasenwasser könnt ihr ganz leicht selbst herstellen. Nehmt einen Topf und füllt 1/4 Liter lauwarmes Wasser hinein. Am besten destilliertes, also Wasser ohne Mineralstoffe. Gebt 4 Esslöffel Spülmittelkonzentrat dazu und rührt das Gemisch so lange, bis sich das Spülmittel aufgelöst hat. Lasst das Spüliwasser ganz kurz ruhen und fügt dann noch ein paar Tropfen Speiseöl dazu. Und fertig ist euer eigenes Seifenblasenwasser. Schnappt euch einen Ring oder formt mit Daumen und Zeigefinger ein O und los geht's mit Pusten. 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
5: Trinkwasser aus der Leitung ist ein echter Klimaretter und schont unseren Geldbeutel. 1000 Liter kosten gerade mal 2 Euro. Das sind weniger als 0,2 Cent pro Liter. Im Vergleich dazu spart ihr nicht nur ordentlich Plastik, sondern auch Energie für Produktion und Transport. Und mal ehrlich, wer freut sich nicht, wenn das lästige Flaschenschleppen wegfällt? Leitungswasser ist übrigens in Deutschland top geprüft. Frischer, günstiger und nachhaltiger geht's kaum.
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2: Und jetzt der Radio Teddy Familienspartipp der Stunde. Heizung, Klimaanlage und Navi im Auto ausgeschaltet lassen, spart Sprit und damit Geld. Ohne Klimaanlage spart ihr bis zu 1,5 Liter Kraftstoff auf 100 Kilometer.
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1: Mit Benedikt Maurer. Hallo zusammen. In Brandenburg gibt es wieder Wildkatzen. Im Naturpark Dahme-Heideseen wurde jetzt erstmals seit langer Zeit eine europäische Wildkatze nachgewiesen. Forschende hatten dafür im Frühjahr Haare von einem Tier gesammelt und im Labor untersucht. Eine genetische Untersuchung hat den Fund bestätigt. Um die scheuen Tiere zu finden, nutzen die Forschenden Holzstäbe mit Baldrian. Der Duft lockt die Wildkatzen an, sodass sie sich daran reiben und dabei Haare hinterlassen. Die Tiere brauchen große, zusammenhängende Wälder und sind deshalb besonders selten. Regenwasser soll Städte im Sommer kühler machen. Forscher aus England haben ein System gebaut, das Regenwasser von Dächern sammelt und bei großer Hitze wieder auf die Dächer sprüht. Das Wasser verdunstet und kühlt dabei die Dächer und die Umgebung ab. So könnten Gebäude weniger Energie für Klimaanlagen brauchen und Städte etwas besser mit großer Hitze klarkommen. Wer bei der Berlin-Wahl noch nicht weiß, welche Partei bei sozialen Themen am besten zu den eigenen Vorstellungen passt, kann jetzt den Sozialomat ausprobieren. Das Online-Tool vergleicht die eigenen Antworten mit den Positionen der Parteien, zum Beispiel bei Wohnen, Gesundheit, Kinder und Jugend. Der bekannte Wahlomat für Berlin kommt am 24. August. Die neue Fußballsaison in Deutschland ist gestartet. In der zweiten Bundesliga hat Hertha BSC gleich zum Auftakt gewonnen. Die Berliner setzen sich beim VfL Bochum mit 1:0 durch. Das entscheidende Tor erzielte Sebastian Gröning. Die erste Bundesliga startet am kommenden Wochenende. Dann geht es auch für die Erstligisten wieder um die ersten Punkte. Soweit die Meldungen und die Radio Teddy Nachrichten zum Nachhören, jederzeit in der Radio Teddy App.
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1: Heimkehrer treffen auf Urlauber, denn in gleich drei Bundesländern enden die Sommerferien. Besonders hohe Staugefahr gibt es an den Grenzen. Wer also in ein Nachbarland fährt oder von dort kommt, unbedingt mehr Zeit einplanen. Allen unterwegs gute Fahrt.
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19: Wunderschönes Sommerwetter, heute hier an diesem Ferientag bei uns in Bayern. Die Sonne begleitet uns wirklich durch den ganzen Tag bei maximal 30 Grad. Morgen wird es noch ein bisschen wärmer bei einem wolkenlosen Himmel bei maximal 34 Grad. Also auf jeden Fall die Sonnencreme und die Trinkflasche mit eingepackt in euer Sonntagsabenteuer.
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20: Hey, habt ein wundervolles Wochenende, liebe Familien. Hier sind
21: Sandra, Christina, hallo.
20: Und Tim. Was sind Satelliten? Was ist das Oval Office? Und wer wird eigentlich die deutsche Bundeskanzlerin oder den Bundeskanzler?
21: Tim, dafür haben wir jetzt gerade keine Zeit. Am besten fragst du einfach Nils.
22: Und der beantwortet nämlich alle möglichen Fragen. Von dir, aber auch von euch Kids im Radio Teddy nachgefragt. Gleich wieder um kurz vor halb, denn Radio Teddy macht Spaß, macht schlau.
20: Bis dahin, eure Wochenend-Playlist. Nur Lieblingsmusik. Viel Spaß!
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1: Hier miaut es, hier schnurrt es und hier ist es Zeit für das beliebteste Haustier der Familien in Deutschland. Die Katze.
2: Entschuldigung. Was? Schnurz klang so wie es mir schnurzt.
1: Nein, hier schnurrt es. Die Katze ist am Start. Ihr bekommt eine Katzengeschichte und ratet, ist es tierisch ernst oder tierischer Quatsch? Hallo Jakob, 8 Jahre alt, aus der Nähe von Aschaffenburg.
3: Hallo.
0: Katzen können richtig gut schwimmen. Tierisch ernst oder tierischer Quatsch?
3: Tierisch ernst.
1: Ah ja, okay. Mal gucken.
0: Das ist tierisch ernst. Ja. Katzen können genauso wie Hunde von Geburt an schwimmen. Trotzdem sind sie nicht so gern im Wasser. Ihr Fell wird dann nämlich total nass und schwer und schützt sie nicht mehr so gut vor Kälte. Das ist in etwa so, als würdet ihr lange Kleidung zum Schwimmen tragen.
1: Guck mal, warst du genau richtig. Herzlichen Glückwunsch.
3: Danke.
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1: Mit Nils, hallo. Und wir haben diese neue Frage hier.
2: Ich bin Nias. Welcher ist der schnellste Zug?
1: Zuerst müssen wir mal unterscheiden, welche Züge wir meinen. Es gibt Züge, die regelmäßig fahren und Fahrgäste von A nach B bringen. Hier ist der schnellste Serienzug ein chinesischer. Er fährt zwischen den beiden Großstädten Shanghai und Hangzhou in China mit einer Durchschnittsgeschwindigkeit von 350 Stundenkilometern. Das ist schneller als ein

0: 600 km/h beschleunigen. Und auch diese Spitzengeschwindigkeit kann noch getoppt werden. Allerdings nur mit einem bestimmten Trick. Man braucht dafür nämlich einen luftleeren Raum, ein Vakuum. Denn auch Luft ist ja ein Widerstand. Das kennt ihr bestimmt, wenn es sehr windig ist und ihr nur mit Mühe vorwärts gehen könnt. Saugt man die Luft aus einem Tunnel und lässt dort eine Magnetschwebebahn beschleunigen, dann wird sie bis zu 1000 Stundenkilometer schnell. Das haben chinesische Zugbauer geschafft. Allerdings bisher nur auf einer kurzen Teststrecke. Der schnellste Zug in Deutschland ist der ICE, der schnellste in Europa ist der französische TGV.
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0: Und jetzt der Radio Teddy Familien-Spartipp der Stunde. Heizung, Klimaanlage und Navi beim Autofahren ausgeschaltet lassen, spart Sprit und damit Geld. Wenn zum Beispiel die Klimaanlage ausgeschaltet bleibt, können Familien bis zu 1,5 Liter Kraftstoff auf 100 Kilometer sparen. Übrigens, zu den geringsten Verbrauchern gehört das Radio.

0: Heute hier an diesem Ferientag bei uns in Bayern. Die Sonne begleitet uns wirklich durch den ganzen Tag bei maximal 30 Grad. Morgen wird es noch ein bisschen wärmer bei einem wolkenlosen Himmel bei maximal 34 Grad. Also auf jeden Fall die Sonnencreme und die Trinkflasche mit eingepackt in euer Sonntagsabenteuer.
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3: Schwupps, da sind wir, the party has arrived. Hier sind,
4: ich bin Sandra, hallo.
5: Basti, hallöchen.
6: Und ich bin Alina, hi.
5: Und für noch mehr Spaß in eurer Freizeit gibt's hier bei Radio Teddy jede Stunde die Tipps für Kids. Von unserer Kollegin Angie erfahrt ihr da zum Beispiel, wie ihr selbst Leuchtkreide herstellt oder eine Sockenvase bastelt. Also da haut's mich wirklich aus den Socken, du.
6: Also, sag ich euch, wie's ist. Und bis dahin gibt's den Soundtrack für euer Familienwochenende. Viel Spaß.

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1: Hey Flossenfreunde, hier ist Dizzy Disco, der Disco-Delfin aus der Lagune Nummer 3. Seid ihr für den Tag bereit?
2: Ja!
1: Sag mal, schlaft ihr noch? Ich hab ja gar nichts gehört. Flossen hoch, wer ist dabei?
2: Yeah.

0: Hallo, ich bin Jochen.
1: Hey, Jochen ist auch wieder dabei. Und habt ihr schon Larry gesehen? Ruft mal Krokodil.
2: Hi.
3: Krokodil.
2: Koko was?
3: Krokodil.
4: Das ist mein Lieblingsspiel.
1: Einsiedlerkrebs, wie geht's? Du weißt doch, welche blubberbunten Knöpfe man dreht. Also lass uns allen Flossenfreunden zeigen, wie eine echte Aquaparty geht.
3: Yeah.

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5: Mit Angie.
6: Hallöchen.
5: Viele Obstbäume tragen gerade ein gelbes Band um ihren Stamm herum. Hier bei uns in Bayern an über 5000 Orten. Was das gelbe Band genau bedeutet, weiß Bettina Rotscher von der Bundesanstalt für Landwirtschaft und Ernährung.
7: Das gelbe Band heißt, dass der Eigentümer dieses Baumes einverstanden ist, dass man sich hier für den Eigenbedarf bedient. Man darf einfach kostenlos sich die Äpfel oder die Birnen oder die Pflaumen nehmen. Wichtig ist, dass man vorsichtig mit dem Baum umgeht. Und schön ist es natürlich auch, dass man das, wenn man sich doch ein bisschen zu viel genommen hat, einfach mit anderen teilt.
5: Orte zum Selberpflücken in eurer Nähe findet ihr zum Beispiel auf mundraub.de.
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6: Mit Benedikt Maurer. Hallo zusammen. In Brandenburg gibt es wieder Wildkatzen. Im Naturpark Dahme-Heideseen wurde jetzt erstmals seit langer Zeit eine europäische Wildkatze nachgewiesen. Forschende hatten dafür im Frühjahr Haare von einem Tier gesammelt und im Labor untersucht. Eine genetische Untersuchung hat den Fund bestätigt. Um die scheuen Tiere zu finden, nutzen die Forschenden Holzstäbe mit Baldrian. Der Duft lockt die Wildkatzen an, sodass sie sich daran reiben und dabei Haare hinterlassen. Die Tiere brauchen große, zusammenhängende Wälder und sind deshalb besonders selten. Regenwasser soll Städte im Sommer kühler machen. Forscher aus England haben ein System gebaut, das Regenwasser von Dächern sammelt und bei großer Hitze wieder auf die Dächer sprüht. Das Wasser verdunstet und kühlt dabei die Dächer und die Umgebung ab. So könnten Gebäude weniger Energie für Klimaanlagen brauchen und Städte etwas besser mit großer Hitze klarkommen. Wer bei der Berlin-Wahl noch nicht weiß, welche Partei bei sozialen Themen am besten zu den eigenen Vorstellungen passt, kann jetzt den Sozialomat ausprobieren. Das Online-Tool vergleicht die eigenen Antworten mit den Positionen der Parteien, zum Beispiel bei Wohnen, Gesundheit, Kinder und Jugend. Der bekannte Wahlomat für Berlin kommt am 24. August. Die neue Fußballsaison in Deutschland ist gestartet. In der zweiten Bundesliga hat Hertha BSC gleich zum Auftakt gewonnen. Die Berliner setzen sich beim VfL Bochum mit 1:0 durch. Das entscheidende Tor erzielte Sebastian Gröning. Die erste Bundesliga startet am kommenden Wochenende. Dann geht es auch für die Erstligisten wieder um die ersten Punkte. Soweit die Meldungen und die Radio-Teddy-Nachrichten zum Nachhören, jederzeit in der Radio-Teddy-App.
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6: Heimkehrer treffen auf Urlauber, denn in gleich drei Bundesländern enden die Sommerferien. Besonders hohe Staugefahr gibt es an den Grenzen. Wer also in ein Nachbarland fährt oder von dort kommt, unbedingt mehr Zeit einplanen. Allen unterwegs gute Fahrt.
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25: Wunderschönes Sommerwetter, heute hier an diesem Ferientag bei uns in Bayern. Die Sonne begleitet uns wirklich durch den ganzen Tag bei maximal 30 Grad. Morgen wird es noch ein bisschen wärmer bei einem wolkenlosen Himmel bei maximal 34 Grad. Also auf jeden Fall die Sonnencreme und die Trinkflasche mit eingepackt in euer Sonntagsabenteuer.
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26: Schönes Wochenende. Wir stellen uns mal kurz vor. Hier sind
27: Christina,
28: Tim
26: und ich bin Sandra. Hallöchen. Hallo. Und eure Neugier, die kennt ja wirklich keine Grenzen und unser Angeberwissen für euch keine Pausen. Ihr stellt eure Fragen und wir liefern die Antworten im Radio Teddy nachgefragt.
29: Eine neue Frage und die Antwort gibt's dann von Nils gleich wieder um kurz vor halb. Denn Radio Teddy macht Spaß, macht schlau.
27: Und jetzt gibt's eine Ladung Lieblingsmusik für die ganze Familie. Viel Spaß.
26: Viel Spaß.
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1: Hallo Ulk und Yvonne. Ich bin Charlotte aus Frankfurt, bin 9 Jahre alt und ich würde gern von Lotti Maus wissen, wie viele Farben sie auf ihrem Fell hat und welche Farben. Danke und tschüss.
2: Hallo Lalo Charlotte, grüß dich. Ich glaube, Lotti Mäuschen ist heute wieder hier im Radio Teddy Funkhaus. Ich habe sie schon irgendwo gesehen. Sie hofft nämlich, dass ihr jemand ein Stück Käse schenkt. Lotti Maus, bist du da?
3: Ja, hier ist Lotti Maus.
2: Also was isst du denn da schon wieder, Lotti Mäuschen?
3: Ein Käsebrot ist Lotti Maus.
2: Ah, hat dir jemand ein Käsebrot gegeben? Also ich hoffe, du hast es nicht geklaut. Okay, Charlotte möchte gerne wissen, aus wie vielen Farben dein Fell besteht. Dreh dich mal um, ich muss dich mal angucken. Also auf jeden Fall ist da hellblau, dunkelblau, pink, orange. Charlotte, das sind mindestens 5 verschiedene Farben.
3: Nee, Lotti Maus hat viel, viel mehr Farben. Ist auch ganz bunt.
2: Ja, wie die ulkanische Buntkirsche, die du irgendwann mal auf Ulkanien genascht hast. Jedenfalls, danke dir, Charlotte, für deine coole Frage.
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1: Mit Nils, hallo. Hanna möchte gern wissen, wie lang die längste Autobahn in Deutschland ist. Autobahnen in Deutschland und auch in allen anderen Ländern haben ja Nummern. Und die längste Autobahn in Deutschland, das ist die A7. Genau 962,2 Kilometer ist sie lang, also fast 1000 Kilometer. Sie durchquert Deutschland einmal komplett vom hohen Norden bis in den Süden. Von der dänischen Grenze, nicht weit von den Küsten zur Nord- und Ostsee, geht's mitten durch Hamburg unter der Elbe durch den Elbtunnel. Weiter durch Niedersachsen, Hessen, Baden-Württemberg und Bayern bis an die Grenze nach Österreich in den Alpen. Die kürzeste Autobahn in Deutschland ist übrigens die A255 in Hamburg. Sie ist nur 2,4 Kilometer lang. An den Autobahnnummern kann man auch erkennen, wie lang sie sind und in welche Richtungen sie führen. Die langen Autobahnen, die quer durch Deutschland gehen, haben eine Ziffer, also die A7 zum Beispiel. Die durch eine Region führen, also durch zwei, drei Bundesländer vielleicht, haben zwei Ziffern und die ganz kurzen drei, wie die A255 in Hamburg. Die geraden Nummern, die A2, die A4, die A6 und die A8, führen von Ost nach West. Und die ungeraden, die A1, A3, A5, A7 und die A9, von Nord nach Süd.
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6: Wer ist eigentlich dieser Kai beim Zähneputzen?
7: Kai ist eine einfache Merkhilfe fürs Zähneputzen. Die Buchstaben zeigen euch, in welcher Reihenfolge ihr putzen sollt. K steht dabei für die Kauflächen, A für die Außenflächen und I für die Innenflächen der Zähne.
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9: Wunderschönes Sommerwetter. Heute hier an diesem Ferientag bei uns in Bayern. Die Sonne begleitet uns wirklich durch den ganzen Tag bei maximal 30 Grad. Morgen wird es noch ein bisschen wärmer bei einem wolkenlosen Himmel bei maximal 34 Grad. Also auf jeden Fall die Sonnencreme und die Trinkflasche mit eingepackt in euer Sonntagsabenteuer.
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10: Schönes Wochenende, liebe Familien. Hier ist wirklich volles Haus. Wir haben Sandra da.
11: Hallo.
10: Alina ist am Start.
11: Hallo.
10: Und ich bin Basti, hallo.
11: Und für mehr Spaß in eurer Freizeit gibt es hier bei Radio Teddy jede Stunde die Tipps für Kids. Von unserer Kollegin Angie erfahrt ihr zum Beispiel, wie ihr eure eigene Radiosendung aufnehmt.
10: Oh ja.
11: Wie ihr Dubai-Schokolade selbst machen könnt.
10: Oh,
11: und noch so vieles mehr. Gleich der nächste coole Tipp um kurz vor voll.
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1: Christina, bevor wir zum letzten Mal in dieser Woche aus dem Wohnmobil steigen und die nächste Stadt oder das nächste Land erkunden, Frage an dich, wie hat es dir bisher gefallen?
2: Sehr gut, ich mag es, Urlaub zu machen. Macht Spaß.
1: Schön. Heute wird es nochmal so richtig, richtig warm. Wo steht das Wohnmobil heute?
3: Das fühlt sich ja fast wie eine Zeitreise an. Also man spürt einfach die Geschichte der Stadt. Zum Beispiel haben ja hier die ersten Olympischen Sommerspiele stattgefunden. Und man sagt auch, hier sei die Wiege der Demokratie. Den Namen hat die Stadt übrigens von einer Göttin. Und zwar die Göttin der Weisheit.
2: Ja. Okay, kenne mich sehr gut aus mit griechischer Mythologie. Auch römische Mythologie, aber in dem Fall geht es um Griechenland. Wiege der Demokratie. Ich hatte auch noch Geschichte-Leistungskurs. Und was wolltest du genau noch mal wissen? Stadt oder Land?
1: Die Stadt.
2: Göttin der Weisheit. Athene! Wir sind in Athen!
1: Ja!
2: Anfangs dachte ich erst an Venedig, als ich den Anfang gehört habe. Und dann kamen die Fakten. Huch, Glück gehabt.
1: Und falls ihr jetzt vor dem Radio denkt, oh Mensch, das klingt ja so richtig schön interessant. Ja, in Athen gibt es auch ganz viele Orangenbäume, die ihr dort beim Spaziergang entdecken könntet. Die Früchte aber bitte nicht essen, denn es sind Bitterorangen. Die sind nicht für den Verzehr geeignet. Die sehen nur super aus.
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2: Mit Angie. Hallöchen. Ruckzuck, leckeres Schleckereis für kleine und große Naschkatzen gibt's mit Joghurt und Fruchtquark am Stiel. Dafür braucht ihr nur kleine Becher gefüllt mit Joghurt oder Fruchtquark und Holzstäbchen oder Plastiklöffel als Eisstiele. Und dann kann's auch schon losgehen. Deckel ab, Löffel mittig in den Becher stecken und ab ins Gefrierfach. Wer möchte, kann die Sorten auch Schicht für Schicht mixen und so seinen ganz eigenen Eisgeschmack kreieren. Nach wenigen Stunden ist das Eis schon fertig. Erwärmt den Becher am besten vor dem Schlecken noch kurz mit euren Händen, dann lässt sich euer Eis einfacher herausziehen. Noch mehr Eistipps für Kids für euch zum Nachhören bei Radio Teddy Plus.
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12: Mit Benedikt Maurer, hallo zusammen. An einer Schule in Niedersachsen sind jahrelang falsche Abschlusszeugnisse vergeben worden. In Vechta bekamen mehr als 100 Schülerinnen und Schüler einen zu niedrigen oder sogar gar keinen Schulabschluss, obwohl ihre Noten für einen höheren Abschluss gereicht hätten. Eine ehemalige Schülerin hatte den Fehler entdeckt und damit die Überprüfung ausgelöst. Jetzt sollen auch rund 400 weitere Schulen in Niedersachsen stichprobenartig kontrolliert werden. Sternschnuppenfans können sich auf ein Himmelsspektakel freuen. Die Perseiden sind wieder da. In der Nacht von Mittwoch auf Donnerstag erreicht der Sternschnuppenschauer seinen Höhepunkt. Bis zu 100 Sternschnuppen pro Stunde können dann über den Himmel flitzen. Besonders gut sind die Chancen dort, wo es dunkel ist, zum Beispiel auf dem Land. Und weil gerade Neumond ist, stört diesmal auch kein Mondlicht. Bei der Schwimm-EM in Paris geht es heute noch einmal um Medaillen. Zum Abschluss steht eine Teamstaffel im Freiwasser an. Dabei wechseln sich die Schwimmer auf einer Strecke von insgesamt 6 Kilometern ab. Auch Deutschland ist dabei mit Schwimmstar Florian Wellbrock. Er hat bei dieser EM schon zweimal Gold gewonnen. Insgesamt hat Deutschland im Freiwasser bereits 4 Goldmedaillen geholt. Danach ist erstmal Pause. Die nächsten Rennen im Schwimmbecken starten am Montag. Der Personalausweis könnte in Zukunft ein bisschen anders aussehen. Das Bundesinnenministerium überlegt, die Wohnadresse nicht mehr auf die Karte zu drucken. Dafür könnte das Foto größer werden und ein kleiner Code dazukommen. Damit könnte man die Identität einfacher digital überprüfen. Die neue Version des Ausweises wird aber noch geplant und soll frühestens Ende 2027 kommen. Soweit die Meldungen und die Radio Teddy Nachrichten zum Nachhören jederzeit in der Radio Teddy App.
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12: Heimkehrer treffen auf Urlauber, denn in gleich 3 Bundesländern enden die Sommerferien. Besonders hohe Staugefahr gibt es an den Grenzen. Wer also in ein Nachbarland fährt oder von dort kommt, unbedingt mehr Zeit einplanen. Allen unterwegs gute Fahrt.
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13: Wunderschönes Sommerwetter, heute hier an diesem Ferientag bei uns in Bayern. Die Sonne begleitet uns wirklich durch den ganzen Tag bei maximal 30 Grad. Morgen wird es noch ein bisschen wärmer bei einem wolkenlosen Himmel bei maximal 34 Grad. Also auf jeden Fall die Sonnencreme und die Trinkflasche mit eingepackt in euer Sonntagsabenteuer.
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14: Huhu, hi, wir sind
15: Tim. Okay, Sandra, willst du zuerst?
14: Sandra, hallöchen. Und Christina, und wir wünschen euch ein schönes Wochenende. Ihr seid noch mit Freunden verabredet? Dann holt euch noch vorher eine Ladung Angeberwissen bei uns.
16: Gleich um kurz vor halb haben wir wieder das Radio Teddy nachgefragt für euch.
15: Und dann könnt ihr gleich vor euren Freunden oder Eltern ein kleines bisschen angeben.
14: Und bis dahin gute Laune Musik. Viel Spaß.
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1: Ein Buchstabe, fünf Kategorien und mit uns spielt jetzt Laura 10 und die Mama Isabel aus Berlin-Mariendorf. Hallo.
2: Hallo.
3: Hallo.
4: Hallo.
1: Und euer Buchstabe ist S wie Sprinten. Und los geht's. Eine Stadt mit S.
3: Solingen.
1: Ja, ein Mädchenname mit S.
3: Sarah.
1: Etwas aus der Schultüte mit S.
3: Schokolade.
1: Ja, und ein Schulfach mit S.
3: Sachunterricht.
1: Ja, super. Herzlichen Glückwunsch.
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1: Mit Nils, hallo. Und wir haben diese Frage hier.
2: Ich bin Elias und bin 8 Jahre alt. Wie entstehen Sommersprossen?
1: Ja, Sommersprossen haben vor allem Menschen mit einer hellen, zarten Haut. Meist sind sie blond oder rothaarig. Die Sprossen finden sich vor allem auf den Körperstellen, die direkt der Sonne ausgesetzt sind. Also im Gesicht und auf den Armen. Beim Badeurlaub auch gerne mal auf den Schultern. Die Sommersprossen sind nichts anderes als Pigmentablagerungen. Die Pigmente haben wir in der Haut, damit sich die Haut dunkel verfärben kann und so besser vor Sonnenlicht geschützt ist. Menschen mit dunkler Haut haben ganz viele Pigmente, Menschen mit heller Haut nur wenige. Und bei Menschen mit Sommersprossen haben sich diese Pigmente auf mehreren Stellen angehäuft. Wenn die Sonne strahlt, dann sehen wir diese Ablagerungen als lustige Flecken. Und im Winter verschwinden sie meistens wieder oder sind auf jeden Fall ziemlich blass. Übrigens sind Sommersprossen völlig ungefährlich. Allerdings haben fast alle Menschen mit Sommersprossen auch eine empfindliche Haut und sollten daher stets darauf achten, nicht zu viel von der Sonne abzubekommen.
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5: 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Was musst du nur machen, um schneller zu fahren?
3: Den Hebel nach vorne.
5: Oh Gott, das ist richtig schnell.
4: Ja, also manche sind schon sehr vergnügt. Da ist eigentlich Reichenpflicht.
2: Geheimtipp für mehr Action, setzt euch auf den linken Platz.
3: Weil man da mehr so rausfliegt.
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2: Ja, ich auch.
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14: Wunderschönes Sommerwetter, heute hier an diesem Ferientag bei uns in Bayern. Die Sonne begleitet uns wirklich durch den ganzen Tag bei maximal 30 Grad. Morgen wird es noch ein bisschen wärmer bei einem wolkenlosen Himmel bei maximal 34 Grad. Also auf jeden Fall die Sonnencreme und die Trinkflasche mit eingepackt in euer Sonntagsabenteuer.
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15: Halli, hallo, hallöle, wunderschönes Wochenende gewünscht.
16: Hallo.
15: Das Studio ist voll. Wir haben hier
17: Alina
15: und den
16: Basti.
15: Und ich bin Sandra, hallöchen. Und wir haben noch mehr Spaß für euch im Gepäck. Jede Stunde bekommt ihr hier die Tipps für Kids von unserer Kollegin Angie. Die verrät euch zum Beispiel, wie ihr Gemüsepommes selber macht oder eine Papprassel bastelt.
16: Ja, super. Mama und Papa freuen sich über den Krach.
15: Stimmt. Papa la Papprassel. Ja, und noch viel, vieles mehr.
16: Ja, und bis dahin hören wir Lieblingsmusik. Ganz ohne Papprassel. Rassel, sondern von euren Stars.
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0: 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Tipps für Kids.
2: Mit Angie. Hallöchen. Eine Sache, die auch mir immer Spaß macht, sind Seifenblasen. Und Seifenblasenwasser könnt ihr ganz leicht selbst herstellen. Nehmt einen Topf und füllt 1/4 Liter lauwarmes Wasser hinein. Am besten destilliertes, also Wasser ohne Mineralstoffe. Gebt 4 Esslöffel Spülmittelkonzentrat dazu und rührt das Gemisch so lange, bis sich das Spülmittel aufgelöst hat. Lasst das Spüliwasser ganz kurz ruhen und fügt dann noch ein paar Tropfen Speiseöl dazu. Und fertig ist euer eigenes Seifenblasenwasser. Schnappt euch einen Ring oder fort mit Daumen und Zeigefinger ein O und los geht's mit Pusten. 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
2: Und jetzt der Radio Teddy Familienspartipp der Stunde. Vergleichen und rechtzeitig den Urlaub buchen spart Geld. 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Außerdem sollten Familien ihren Urlaub möglichst weit im Voraus buchen. Damit ist die Vorfreude riesig und mit Frühbucherrabatten können Familien bis zu 30% sparen.
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15: Mit Benedikt Maurer. Hallo zusammen. An einer Schule in Niedersachsen sind jahrelang falsche Abschlusszeugnisse vergeben worden. In Vechta bekamen mehr als 100 Schülerinnen und Schüler einen zu niedrigen oder sogar gar keinen Schulabschluss, obwohl ihre Noten für einen höheren Abschluss gereicht hätten. Eine ehemalige Schülerin hatte den Fehler entdeckt und damit die Überprüfung ausgelöst. Jetzt sollen auch rund 400 weitere Schulen in Niedersachsen stichprobenartig kontrolliert werden. Sternschnuppenfans können sich auf ein Himmelsspektakel freuen. Die Perseiden sind wieder da. In der Nacht von Mittwoch auf Donnerstag erreicht der Sternschnuppenschauer seinen Höhepunkt. Bis zu 100 Sternschnuppen pro Stunde können dann über den Himmel flitzen. Besonders gut sind die Chancen dort, wo es dunkel ist, zum Beispiel auf dem Land. Und weil gerade Neumond ist, stört diesmal auch kein Mondlicht. Bei der Schwimm-EM in Paris geht es heute noch einmal um Medaillen. Zum Abschluss steht eine Teamstaffel im Freiwasser an. Dabei wechseln sich die Schwimmer auf einer Strecke von insgesamt 6 Kilometern ab. Auch Deutschland ist dabei mit Schwimmstar Florian Wellbrock. Er hat bei dieser EM schon zweimal Gold gewonnen. Insgesamt hat Deutschland im Freiwasser bereits 4 Goldmedaillen geholt. Danach ist erstmal Pause. Die nächsten Rennen im Schwimmbecken starten am Montag. Der Personalausweis könnte in Zukunft ein bisschen anders aussehen. Das Bundesinnenministerium überlegt, die Wohnadresse nicht mehr auf die Karte zu drucken. Dafür könnte das Foto größer werden und ein kleiner Code dazukommen. Damit könnte man die Identität einfacher digital überprüfen. Die neue Version des Ausweises wird aber noch geplant und soll frühestens Ende 2027 kommen. Soweit die Meldungen und die Radio Teddy Nachrichten zum Nachhören jederzeit in der Radio Teddy App.
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15: Heimkehrer treffen auf Urlauber, denn in gleich 3 Bundesländern enden die Sommerferien. Besonders hohe Staugefahr gibt es an den Grenzen. Wer also in ein Nachbarland fährt oder von dort kommt, unbedingt mehr Zeit einplanen. Allen unterwegs gute Fahrt.
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2: Wunderschönes Sommerwetter, heute hier an diesem Ferientag bei uns in Bayern. Die Sonne begleitet uns wirklich durch den ganzen Tag bei maximal 30 Grad. Morgen wird es noch ein bisschen wärmer bei einem wolkenlosen Himmel bei maximal 34 Grad. Also auf jeden Fall die Sonnencreme und die Trinkflasche mit eingepackt in euer Sonntagsabenteuer.
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16: Wir sind Sandra,
17: Tim
16: und Christina und wir wünschen euch ein schönes Wochenende. Kleine Frage.
17: Große Frage.
16: Einfache Frage.
17: Schwere Frage.
16: Ganz egal, Nils beantwortet eure Frage und die nächste klären wir gleich wieder um kurz vor halb im Radio Teddy nachgefragt. 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
17: Und bis dahin, der Soundtrack für euer Wochenende.
16: Viel Spaß.
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1: So viele Kids aus ganz Deutschland schicken uns schon ihre Ideen auf radioteddy.de. Macht auch ihr mit beim längsten Kinderrechte-Song der Welt und mit etwas Glück landet eure Strophe im Song. Elias von die Honigkuchenpferde verrät uns jetzt, wie wir den richtigen Rhythmus für unsere Strophe finden.
3: Wir können zum Beispiel dabei auf den Rhythmus achten und schauen, dass unser Text so eine Betonung hat, wie zum Beispiel ich darf tanzen, malen und auch musizieren. Das heißt, wir haben immer eine betonte Silbe und eine unbetonte Silbe, die dann musikalisch klingt wie da da da da da da da da da da. Und manchmal klappt das richtig gut und manchmal fühlt sich so ein Wort dann ganz sperrig an und dann merkt man, das geht gar nicht auf diese Betonung. Dann kann man das entweder so lassen oder aber man werkelt dann so ein bisschen rum und sucht eine alternative Formulierung. Manchmal kann man ja Sachen auf ganz viele Arten und Weisen sagen und dabei dann herausfinden, wie der Rhythmus am flüssigsten oder natürlichsten wird.
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1: Mit Nils, hallo. Wenn es heiß ist und die Sonne scheint, ist Sonnenschutz für die Haut ganz wichtig. Mit Sonnencreme natürlich. Aber wie funktioniert Sonnencreme? Das möchte Lene wissen. Also wie Sonnencreme funktioniert, können wir uns ungefähr so vorstellen, dass sie kleine Sonnenschirmchen aufspannt, die uns vor der Sonne schützen. Nun gibt es aber zwei unterschiedliche Arten von Sonnencreme. Die, die chemisch wirkt, die zieht in die Haut ein und spannt in der Haut ihre Schirmchen auf. Und dann gibt es die Creme, die physikalisch wirkt. Das ist diese dicke weiße Creme, die außen auf der Haut die Sonne blockt. Wie stark die Creme oder auch die Milch vor der Sonne schützt, zeigt uns der Lichtschutzfaktor. Der sagt uns, wie lange wir eingecremt länger in der Sonne bleiben können, ohne einen Sonnenbrand zu bekommen. Ganz wichtig bei der Sonnencreme, gleich doppelt schmieren bringt bei chemischen Cremes, die in der Haut wirken, keinen doppelten Schutz, weil unsere Haut gar nicht so viel Creme aufnehmen kann. Die mineralischen oder physikalischen Cremes, die außen auf der Haut wirken, wirken zwar sofort, haben aber auch einen Nachteil, sie gehen schneller wieder ab. In beiden Fällen ist also häufiges Nachschmieren angesagt. Experten sagen alle 20 Minuten. Auch noch gut zu wissen ist, ein weißes T-Shirt hat den Lichtschutzfaktor 10. Dunkler Stoff schützt besser. Länger als 5 Minuten sollte niemand direkt in der Sonne spielen. Sonnenbrand kann man sich aber auch im Schatten holen.
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2: Und jetzt der Radio Teddy Familienspartipp der Stunde. Günstig tanken. Am günstigsten ist es in der Regel zwischen 17 und 20 Uhr zu tanken. Damit können Familien jedes Mal mehrere Euro sparen.

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1: Wunderschönes Sommerwetter, heute hier an diesem Ferientag bei uns in Bayern. Die Sonne begleitet uns wirklich durch den ganzen Tag bei maximal 30 Grad. Morgen wird es noch ein bisschen wärmer bei einem wolkenlosen Himmel bei maximal 34 Grad. Also auf jeden Fall die Sonnencreme und die Trinkflasche mit eingepackt in euer Sonntagsabenteuer.
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3: Ja, das klingt doch an einem perfekten Wochenende. Jo. Ihr da vorm Radio, liebe Familien, und wir hier im Radio. Sandra am Start.
4: Hallo.
3: Alina.
4: Uhu.
3: Und ich bin Basti. Hi.
4: Und für mehr Spaß in eurer Freizeit haben wir für euch die Tipps für Kids von unserer Kollegin Angie. Erfahrt ihr zum Beispiel, wie ihr Clown-Muffins selber backt oder selber Knete herstellt.
5: Oh ja.
4: Und vieles mehr.
5: Jetzt bringen wir erstmal wieder Schwung in die Kiste. Hier ist eure Lieblingsmusik.
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1: Tim, Christina, immer im Wechsel stellen Tim und ich uns gegenseitig verrückte Aufgaben. Buch oder Blödsinn? Ich werde dir Titel vorlesen und du musst mir sagen, ob es dieses Buch gibt oder ob ich es mir ausgedacht habe.
2: Okay.
1: Tims Tornadotröte. Hier geht es darum, dass der junge Tim eine besondere magische Tröte hat und mit dieser Tröte beamt er sich sozusagen in fantastische Welten und erlebt aufregende Abenteuer. Tims Tornadotröte.
2: Also, ich würde mich sehr, sehr doll freuen, wenn es dieses Buch geben würde, aber das klingt jetzt für mich zum allerersten Mal in dieser Woche wirklich so richtig ausgedacht.
1: Okay.
2: Deswegen würde ich sagen, es ist kein Buch.
1: Weil der Name da drin vorkommt, oder?
2: Ja, das ist mir ein zu großer Zufall. Also klar, es gibt ja auch Tim und Struppi, ne? Ja. Tim Thaler und.
1: Anton und Rüdiger.
2: Und nee, aber ich würde sagen, das ist mir zu viel Fantasy mit dieser magischen Tröte. Ich sage, es ist Blödsinn.
1: Tims Tornadotröte ist Blödsinn. Ha! Damit hast du deinen Punkt bekommen.
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3: Mit Angie.
4: Hallöchen.
3: Viele Obstbäume tragen gerade ein gelbes Band um ihren Stamm herum. Hier bei uns in Bayern an über 5000 Orten. Was das gelbe Band genau bedeutet, weiß Bettina Rotscher von der Bundesanstalt für Landwirtschaft und Ernährung.
5: Das gelbe Band heißt, dass der Eigentümer dieses Baumes einverstanden ist, dass man sich hier für den Eigenbedarf bedient. Man darf einfach kostenlos sich die Äpfel oder die Birnen oder die Pflaumen nehmen. Wichtig ist, dass man vorsichtig mit dem Baum umgeht. Und schön ist es natürlich auch, dass man das, wenn man sich doch ein bisschen zu viel genommen hat, einfach mit anderen teilt.
3: Orte zum Selberpflücken in eurer Nähe findet ihr zum Beispiel auf mundraub.de.
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1: Mit Benedikt Maurer, hallo zusammen. An einer Schule in Niedersachsen sind jahrelang falsche Abschlusszeugnisse vergeben worden. In Vechta bekamen mehr als 100 Schülerinnen und Schüler einen zu niedrigen oder sogar gar keinen Schulabschluss, obwohl ihre Noten für einen höheren Abschluss gereicht hätten. Eine ehemalige Schülerin hatte den Fehler entdeckt und damit die Überprüfung ausgelöst. Jetzt sollen auch rund 400 weitere Schulen in Niedersachsen stichprobenartig kontrolliert werden. Sternschnuppenfans können sich auf ein Himmelsspektakel freuen. Die Perseiden sind wieder da. In der Nacht von Mittwoch auf Donnerstag erreicht der Sternschnuppenschauer seinen Höhepunkt. Bis zu 100 Sternschnuppen pro Stunde können dann über den Himmel flitzen. Besonders gut sind die Chancen dort, wo es dunkel ist, zum Beispiel auf dem Land. Und weil gerade Neumond ist, stört diesmal auch kein Mondlicht. Bei der Schwimm-EM in Paris geht es heute noch einmal um Medaillen. Zum Abschluss steht eine Teamstaffel im Freiwasser an. Dabei wechseln sich die Schwimmer auf einer Strecke von insgesamt 6 Kilometern ab. Auch Deutschland ist dabei mit Schwimmstar Florian Wellbrock. Er hat bei dieser EM schon zweimal Gold gewonnen. Insgesamt hat Deutschland im Freiwasser bereits 4 Goldmedaillen geholt. Danach ist erstmal Pause. Die nächsten Rennen im Schwimmbecken starten am Montag. Der Personalausweis könnte in Zukunft ein bisschen anders aussehen. Das Bundesinnenministerium überlegt, die Wohnadresse nicht mehr auf die Karte zu drucken. Dafür könnte das Foto größer werden und ein kleiner Code dazukommen. Damit könnte man die Identität einfacher digital überprüfen. Die neue Version des Ausweises wird aber noch geplant und soll frühestens Ende 2027 kommen. Soweit die Meldungen und die Radio Teddy Nachrichten zum Nachhören jederzeit in der Radio Teddy App.
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1: Heimkehrer treffen auf Urlauber, denn in gleich 3 Bundesländern enden die Sommerferien. Besonders hohe Staugefahr gibt es an den Grenzen. Wer also in ein Nachbarland fährt oder von dort kommt, unbedingt mehr Zeit einplanen. Allen unterwegs gute Fahrt.
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3: Wunderschönes Sommerwetter, heute hier an diesem Ferientag bei uns in Bayern. Die Sonne begleitet uns wirklich durch den ganzen Tag bei maximal 30 Grad. Morgen wird es noch ein bisschen wärmer bei einem wolkenlosen Himmel bei maximal 34 Grad. Also auf jeden Fall die Sonnencreme und die Trinkflasche mit eingepackt in euer Sonntagsabenteuer.
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4: Schönes Wochenende, liebe Familien. Hier sind
5: Tim,
4: Sandra und Christina. Und das Beste am Wochenende, ich bin mir sicher, da sind wir uns alle einig. Keine Schule und trotzdem wird es bei uns Angeberwissen.
6: Ihr stellt uns eure Fragen und wir beantworten sie jeden Tag im Radio Teddy nachgefragt. Und gleich die nächste spannende Frage und die Antwort dazu. 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
1: Jetzt kriegt ihr einen Buchstaben und 5 Kategorien. Und mit uns spielen jetzt Lena 7, Tim 10 und die Mama Jennifer aus Berlin-Spandau. Hallöchen.
2: Hallo.
3: Hallo.
1: Euer Buchstabe ist P wie Popcorn. Und los geht's. Ein Land mit P.
3: Polen.
1: Ja, eine Sportart mit P.
4: Paintball.
1: Ja, ein Familienmitglied mit P.
4: Ja, Papa.
1: Ja, und eine Farbe mit P.
2: Okay. Gut auf Englisch.
1: Oh, das ist ja, das, ist gut. Das ganze Spiel hier gewonnen. Smart. 1000 Punkte. Herzlichen Glückwunsch.
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1: Hey Flossenfreunde, hier ist Dizzy Disco, der Disco-Delfin aus der Lagune Nummer 3. Seid ihr für den Tag bereit?
2: Ja!
1: Sag mal, schlaft ihr noch? Ich hab ja gar nichts gehört. Flossen hoch, wer ist dabei?
2: Yeah.

super prickelnd? Doch auch nicht schlecht. Es wird nicht fantastisch, nicht so lala. Okay, ich sag's jetzt.

0: Hallo, ich bin Jochen.
1: Hey, Jochen ist auch wieder dabei. Und habt ihr schon Larry gesehen? Ruft mal Krokodil.
2: Hi.
3: Krokodil.
2: Kroko was?
3: Krokodil.
4: Das ist mein Lieblingsspiel.
1: Einsiedlerkrebs, wie geht's? Du weißt doch, welche blubberbunten Knöpfe man dreht. Also lass uns allen Flossenfreunden zeigen, wie eine echte Aquaparty geht.
3: Yeah.

0: Fisch.
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1: Mit Nils, hallo. Es ist Wassermelonenzeit. Und Minna möchte gern wissen, woher eigentlich das ganze Wasser in der Wassermelone kommt. Also, ganz einfach gesagt, kommt das Wasser in der Wassermelone aus dem Boden. Wir alle Lebewesen müssen eben auch Pflanzen essen, trinken und atmen. Sie brauchen Energie, um Blüten und Früchte zu bilden und um auch selbst zu wachsen. Nur machen sie das ganz anders als Menschen und Tiere. Mit ihren Wurzeln holen die Pflanzen sich Wasser und Nährsalze aus der Erde. Und das geht so. Jede Pflanze, auch die Wassermelone, durchdringt mit ihren Wurzeln

0: So wie jede Pflanze ist auch die Wassermelone in der Lage, das Wasser über ihre Blätter aus der Luft aufzunehmen. Und dieses ganze Wasser speichert die Wassermelonenpflanze in ihren Früchten. Übrigens, eine normale Wassermelone besteht zu ungefähr 95%, also fast komplett, aus Wasser.
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10: Wunderschönes Sommerwetter, heute hier an diesem Ferientag bei uns in Bayern. Die Sonne begleitet uns wirklich durch den ganzen Tag bei maximal 30 Grad. Morgen wird's noch ein bisschen wärmer bei einem wolkenlosen Himmel bei maximal 34 Grad. Also auf jeden Fall die Sonnencreme und die Trinkflasche mit eingepackt in euer Sonntagsabenteuer.
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11: Schwupps, da sind wir, the party has arrived. Hier sind. Ich bin Sandra, hallo.
12: Basti, hallöchen.
11: Und ich bin Alina, hi.
12: Und für noch mehr Spaß in eurer Freizeit gibt's hier bei Radio Teddy jede Stunde die Tipps für Kids. Von unserer Kollegin Angie erfahrt ihr da zum Beispiel, wie ihr selbst Leuchtkreide herstellt oder eine Sockenvase bastelt. Also da haut's mich für Jossen Socken, du. Das ist so, zeig euch, wie es ist.
11: Und bis dahin gibt's den Soundtrack für euer Familienwochenende. Viel Spaß.
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2: Korrigieren mache ich gerne.
1: Ja.
2: Wenn ich denn überhaupt die Fehler erkenne.
1: Das stimmt. Heute wird wild herumgetauscht in dem Märchen. Es geht um Hans im Glück.
2: Oh, schwierig. Habe ich lange nicht mehr vorgelesen.
1: Hans bekommt nach 7 Jahren Arbeit einen großen Schleifstein und tauscht ihn nach und nach. Erst gegen eine Gans, ein Schwein, eine Kuh und dann gegen ein Pferd. Bei jedem Tausch schafft er es, dass der Wert ein kleines bisschen verbessert wird. Am Ende hat er dann einen großen Klumpen Gold.
2: Ich glaube, er schafft es nicht. Ich glaube, das geht schief. Ich glaube, da ist der Fehler.
1: Und diese Antwort ist...
2: Oh!
1: Falsch! Er hat schon Glück, aber es ist genau andersrum. Er fängt an mit einem Klumpen Gold und wird dann immer weniger.
2: Ach so. Okay, jetzt habe ich daneben gelegen. Ich hab's falsch in Erinnerung gehabt.
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3: Mit Angie. Hallöchen. Ruckzuck, leckeres Schleckereis für kleine und große Naschkatzen gibt's mit Joghurt und Fruchtquark am Stiel. Dafür braucht ihr nur kleine Becher gefüllt mit Joghurt oder Fruchtquark und Holzstäbchen oder Plastiklöffel als Eisstiele. Und dann kann's auch schon losgehen. Deckel ab, Löffel mittig in den Becher stecken und ab ins Gefrierfach. Wer möchte, kann die Sorten auch Schicht für Schicht mixen und so seinen ganz eigenen Eisgeschmack kreieren. Nach wenigen Stunden ist das Eis schon fertig. Erwärmt den Becher am besten vor dem Schlecken noch kurz mit euren Händen, dann lässt sich euer Eis einfacher herausziehen. 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
3: Hallöchen zusammen, wunderschönen Samstag gewünscht. Schön, dass ihr alle mit dabei seid. Und egal, ob ihr schon am Familienabendbrotstisch sitzt oder noch im Auto unterwegs seid, zum Mitlauschen gibt's jetzt hier für groß und klein coole Hörspiele und Geschichten. Und da habe ich jetzt ganze 3 Stunden für euch im Gepäck. Wir düsen durchs Weltall zu den Planeten und Sternen, lösen knifflige Rätsel zusammen mit Detektiven oder treffen unsere allerliebsten Märchenhelden. In diesen Stunden ist also alles möglich und eurer Fantasie sind keine Grenzen gesetzt. Und unsere Reise geht jetzt direkt los. Ich wünsche euch allen ganz viel Spaß.

0: Eule findet den Beat. Mit Instrumenten. Ein Musikhörspiel von Nina Adin, Charlotte Simon und Christina Anders. Schon von weit her hörte man sie. Seit Eule ein eigenes Instrument besaß, gab es für sie nichts Schöneres, als in dem kleinen Wald in ihrer Baumhöhle zu sitzen und Ukulele zu spielen. Von Tag zu Tag lernte sie mehr und wurde immer geschickter. Gerade hatte sie eine neue Melodie erdacht und schlug passioniert die Saiten an.
1: Hey, hey, du neue Melodie, so wunderbar wie hoch. Nanu, was ist denn jetzt passiert?
0: Eule sah verwirrt auf ihre Ukulele. Eine Seite ihres Instruments baumelte lose herunter.
1: Aber das muss doch wieder ran. Das ist doch... Ach, Mann! Oh nein, was mache ich denn jetzt? So kann ich ja nicht weiterspielen. Ich... Tausendfüßler muss helfen. Tausendfüßler weiß immer Rat. Hoffentlich ist er da.
0: Flugs schulterte Eule ihre Ukulele und flatterte zu ihrem Freund, der am Fuße des Baumes seine Höhle hatte. Schon von draußen hörte sie ihn.
2: 1, 2, 3, 4, 5, 6, 7. 7 geringelte, da fehlt doch schon wieder eine. Hier sind es 11 grüne, 17 mit Punkten, 31 mit Schweinen. Das ist doch Kraut und Rüben. Wo versteckt ihr euch denn, ihr kleinen Frechen?
1: Tausendfüßler, hier ist Eule. Entschuldige, wenn ich störe, ich...
0: Da steckte Tausendfüßler seinen Kopf aus dem Fenster und sah Eule erleichtert an.
2: Oh, Eule, du kommst gerade recht. Wenn ich noch länger Socken zähle, dann vergesse ich, wie viele Füße ich habe. Na, wo drückt denn der Schuh?
1: Ja, also, ich...
0: Eule war plötzlich etwas verlegen. Schließlich hatte Tausendfüßler ihr die Ukulele erst vor kurzem geschenkt. Und nun... Zögerlich gab sie ihrem Freund ihr geliebtes Instrument in die Hände.
2: Na, sieh mal eine an.
1: Ich bekomme sie nicht mehr fest. Ist die Ukulele jetzt kaputt?
2: Aber nein, wo denkst du hin? Dir ist doch nur eine Saite gerissen. Das ist überhaupt kein Problem.
1: Ach so?
2: Ja, aber ja. Es zeigt doch, wie gern du damit spielst. Und besser noch, jetzt brauchst du eine neue Saite. Du musst zur alten Häsin in die Stadt. Zu Häsins Musikfachgeschäft. Der Laden ist legendär.
1: Musikfachgeschäft? Geschäft? In die Stadt? Legen was?
2: Ja, na, legendär! Berühmt, bedeutend, bei vielen bekannt. Du wirst schon sehen, Häsin wird sich freuen. Du musst zur Musikmacherstraße. Ja, da fliegst du Richtung Osten aus dem Wald heraus, dann siehst du schon die ersten Häuser, dann die ersten Wohnblöcke, dann musst du zweimal links, dann dreimal rechts, dann kommt eine Kreuzung.
0: Eule flog los. Sie freute sich, in die Stadt zu fliegen. Und als sie jetzt ihre Flügel ausbreitete, pochte ihr Herz vor Aufregung.
1: Oh, da vorne sind schon die ersten Häuser. Jetzt muss ich die Straße herunter und links und dann wieder links. Juhu, hallo Stadt, ich komme.
0: Sie schlug einen großen Bogen und flatterte immer weiter und weiter, bis... Ja, was war das denn? Die Straße, über die Eule hinwegflog, mündete in einen Kreisel und von dort aus in unterschiedliche Richtungen.
1: Oh wei, wo muss ich denn jetzt nur lang? Von so einem Straßenkreis hat Tausendfüßler gar nichts gesagt.
0: Eule drehte ein paar Runden, als sie plötzlich einen besonderen Klang hörte. Sie blickte sich um und entdeckte einen scheckigen, schwarz-weißen Hund, der vor einer Häuserwand in der Sonne saß. Er trug einen Hut und hielt etwas Kleines Silbernes vor seine Schnauze. Und ja, von ihm kam dieser Klang. Neugierig landete Eule und ging leise auf Hund zu, der ganz in sein Spiel vertieft war und die Augen geschlossen hielt.
1: Bravo! Das war super!
0: Hund blinzelte und sah Eule mit seinen goldbraunen Augen hell und warm an.
3: Nanu, eine kleine Eule kommt meines Weges. Hat dir meine Melodie gefallen, ja? Sie ist mir so in den Kopf geflogen, wie ein freies, kleines Vögelchen.
1: Wie schön. Ja, und sag mal, das ist ja wirklich eine tolle, silberne Dose, die du da hast.
3: Diese Dose ist ein Instrument, eine Mundharmonika. Na, in meinem Fall eher eine Maulharmonika, aber keineswegs ein Maulkorb. Sie ist meine stete Begleiterin, wenn ich um die Häuser streune. Mit ihr verwandle ich meine Tagträume in Lieder.
0: In Hunds Pfoten lag etwas, das aussah wie eine silberne, rechteckige Schatulle mit Löchern an der Längsseite.
3: Du kannst Luft hineinblasen oder herausziehen. Probier mal. Na, sehr gut. Und je nachdem, wie kräftig du das machst, formen sich unterschiedliche Tonhöhen.
1: Dann macht ja die Luft die Musik.
3: Die Luft und die Stimmzungen im Innern der Mundharmonika. Die kommen in Schwingung. So wie ich auch, wenn ich darauf spiele. In diesem Sinne, auf zur alten Häsin.
1: Woher weißt du denn, dass ich dorthin will?
0: Hund klopfte auf Eules Ukulele, die sie ganz vergessen hatte.
3: Na, wie es aussieht, brauchst du eine neue Saite,
1: hä? Oh, ja, stimmt genau.
0: Bald bogen die beiden in eine schmale Gasse ein. Hier waren die Häuser bunt und es spannten sich Girlanden von einem Balkon zum anderen. Aus geöffneten Fenstern wehten Melodien herüber. Auch Hund setzte zu einem neuen Song an.

0: Willkommen in der Musikmacherstraße. Da vorne ist schon Häsins Laden. Grüß die alte Dame von mir. Mich zieht's hier entlang. Da riecht's nach neuen Melodien.
1: Eule ging frohen Mutes weiter und bemerkte dabei die vielen Zettelbotschaften, die die Häuserwände spickten.
2: Spinne sucht Gitarre mit 8 Saiten. Oh, aha. Frosch sucht wasserdichte Blockflöte.
3: Tierischer Trompetenunterricht.
2: Wie toll. Also das sollten wir im Wald auch mal.
1: Eule verstummte. Denn jetzt blickte sie durch die breite Schaufensterscheibe von Häsins Laden.
2: Boah, so viele Instrumente.
1: Eule sah eine ganze Flut von Instrumenten. Einige kannte sie. Sie entdeckte sogar eine Ukulele und eine Mundharmonika. Andere waren ihr ganz neu. Ihnen allen gemein aber war etwas ungeheuer Anziehendes. Ehrfürchtig drückte sie die Ladentür auf.
2: Schildkröte, dass ich das noch erleben darf. Du bist pünktlich.
1: Hinter einem großen Holztresen tauchte die alte Häsin auf. Sie war wirklich eine besondere Erscheinung. Sie hatte schlohweißes, flauschiges Fell und lange Schlappohren, die ihr bis auf die Schultern herabhingen. Erstaunt, aber munter, sah sie Eule an.
2: Oh, hallo, kleine Eule. Ich dachte schon, du seist Schildkröte. Ich warte nämlich auf eine Lieferung, weißt du?
4: Hallo, Häsin. Eine Lieferung habe ich leider nicht dabei. Nur meine Ukulele. Ein Geschenk von meinem Freund Tausendfüßler.
2: Oh, Tausendfüßler, ja. Da schau her. Und dieses gute Stück, deine Ukulele, die... Oh, entschuldige, Eule, entschuldige, aber da muss ich ran. Ich erwarte noch einen wichtigen Gast heute. Very important person. Bin gleich wieder da. Häsins Fachgeschäft, hier spielt die Musik. Wie kann ich helfen? Oh, hallo. Ja. Ach so? Jetzt? Nun, das ist ein Problem. Ich bin momentan allein im Laden und warte auf eine, okay, ja, verstehe, ja, gut, ja, ich schwinge mich auf mein Lastenrad und bin, ja, genau, bye-bye. Und diese Künstler, also wirklich eine Stadtführung.
1: Häsin wandte sich wieder zur Eule und sah sie eigenartig an.
2: Sag mal, Eule, hast du vielleicht ein klitzekleines Stündchen Zeit, auf meinen Laden aufzupassen?
1: Wie schnell sich die Pläne doch ändern können. In Windeseile hatte Häsin Eule eine Einführung gegeben. Mehr war es eigentlich eine ausladende Geste gewesen. Hier sind die Instrumente, da die Kasse, bin gleich wieder da. Und war mit wehenden Ohren auf ihrem Lastenrad davongebraust. Aufgeregt lief Eule nun hinter dem Tresen auf und ab.
4: Ich muss nur eine Lieferung annehmen. Häsin ist gleich wieder da. Um diese Zeit ist nicht viel los, gar nicht viel los, das hat sie ja gesagt. Ein klitzekleines Stünd...
5: Morgen ist Tourstart. Bin im Keller.
1: Ein Meerschweinchen mit langem Zausefell. Es schien sie gar nicht zu bemerken. Ohne hochzugucken, wanderte es am Tresen vorbei und verschwand eine Treppe hinunter. Nach kurzem Zögern ging Eule ihm nach und fand im Keller eine offenstehende Tür.
2: Oh, wow.
1: Der Raum war seltsam ruhig. Die Wände waren beklebt mit Eierkartons und auf dem Boden lagen dicke Teppiche. In der Mitte des fensterlosen Raums war ein großes Schlagzeug aufgebaut.
2: Was für ein mächtiges Instrument! All die unterschiedlichen Trommeln, da würde ich ja zu gern mal draufhauen. Und was ist das hier auf dem Boden? Du meine Güte, was war das?
5: Meine Hi-Hat. Ganz unverkennbar. Du bist auf das Pedal getreten. Ja, wer bist du eigentlich?
4: Oh, Meerschweinchen. Hallo, also, das ist mir furchtbar peinlich. Ich hüte den Laden für Häsin. Und dann habe ich dich gesehen und dann wollte ich nur mal gucken.
5: Nur mal gucken, was? Das habe ich gehört. Faszinierend, oder?
4: Aber wirklich?
5: Komm, ich zeig dir mal, was mein Drumset so drauf hat.
1: Meerschweinchen setzte sich auf den Hocker hinter das Schlagzeug und kramte Drumsticks, zwei Schlagzeugstücke, hervor.
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11: Eisbären sind unter dem Fell schwarz. Ihre Haut ist dunkel und hilft ihnen, Wärme besser aufzunehmen.
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0: Es geschah in einer jener Gewitternächte, in denen sich die Grenzen zwischen Wirklichkeit und Traum zu verschieben scheinen. Der Wind jaulte wie ein siebenköpfiger Hund um das Haus, in dem Julius mit seiner Mutter wohnte.
1: Hoffentlich kommt Mama bald zurück.
0: Plötzlich gab es einen ohrenbetäubenden Knall. Das Fenster zerschlug mit voller Wucht und die Scheibe zersprang in tausend Stücke. Hunderte modrige Herbstblätter flogen herein und wirbelten in Julius' Zimmer umher. Dann ein Lichtblitz. Die Blätter formten sich zu einem unförmigen, riesenhaften Wesen, das kurz darauf, wie von einem übergroßen Staubsauger eingesogen, unter seinem Bett verschwand.
2: Gestatten, dass ich mich vorstelle. Ich bin ein Melok und so wie ich bin, hast du mich erschaffen. Wenn ein Mensch zu viel Angst hat, warum auch immer, dann werden wir größer und größer. Und manche von uns werden dann so groß, dass sie für ihren Besitzer sichtbar werden.
0: Der Melok hatte recht. Es gab so vieles, wovor er schreckliche Angst hatte. Hunde zum Beispiel, die Nacht mit ihren Schattengespenstern und dass seine Eltern sich wieder wegen ihm streiten würden.
2: Also, jetzt, wo wir uns ein bisschen besser kennengelernt haben, wirst du dich unter meiner Anleitung einigen Mutproben unterziehen. Und sobald du sie erfolgreich absolviert hast, dann und nur dann, sitze ich irgendwann wieder nur noch als kleiner Vogel der Angst auf deiner Schulter.
0: Gut gelaunt spazierten sie gemeinsam die Straße entlang Richtung Schule.
2: Du erwartest bestimmt noch eine Verklärung von mir. Ich habe nämlich eine Überraschung für dich.
1: Erklärung heißt das. Doch was immer es ist, du musst wissen, ich mag keine Überraschung. Und dafür haben wir sowieso keine Zeit. Wir schreiben doch gleich den Mathe-Test, da darf ich nicht zu spät kommen.
2: Und deshalb habe ich mir erlaubt, heute Nacht eure Uhren eine halbe Stunde vorzustellen.
1: Hä, warum das denn?
2: Tja, mir ist aufgefallen, dass du eine Riesenangst vor Hunden hast. Und deshalb dachte ich, wir gehen heute mal zusammen ein bisschen Kläffer anschauen.
0: Julius und der Melok hatten inzwischen den Park erreicht, in dem um diese Uhrzeit viele Hundebesitzer ihre morgendlichen Runden drehten. Einige hatten ihre Tiere sogar von der Leine gelassen und mehrere Hunde tobten ausgelassen auf der Wiese herum. Hunde. Julius fing an zu schwitzen.
2: Wovor hast du denn so große Angst?
1: Na, wovor wohl? Dass die Hackfleisch aus mir machen.
0: Julius flüsterte, weil er auf keinen Fall die Aufmerksamkeit eines riesigen Königspudels erregen wollte, der mit seiner Besitzerin geradewegs auf ihre lauschige Parkbank zusteuerte.
2: Mensch, Hunde beißen doch nur, wenn sie sich bedroht fühlen. Und du wirkst, ehrlich gesagt, nicht besonders bedrohlich in deinem
3: »Hey Leute, eigentlich bin ich ja gar nicht da«
2: Pullover. Und deshalb werde ich heute mit dir mein berühmt-berüchtigtes Fußbad-3-Stufen-Programm durchführen.
1: Hä? Denn bitte was?
2: Stufe 1 haben wir schon erfolgreich absolviert. Du hast doch schon mal ein Fußbad genommen.
1: Ja.
2: Also, Punkt 1 lautet, Fußspitze eintauchen, sich ein bisschen verbrühen und womöglich Ötzi Aua schreien.
4: Und jetzt geht's weiter.
2: Fußspitze eintauchen, das entspricht unserem frühmorgendlichen Ausflug in den Hundepark. Du schwitzt und statt dass du Ötzi Aua schreist, bleibt dir die Luft weg. Das ist ungefähr dasselbe. Kannst du mir soweit folgen?
0: Julius runzelte die Stirn. Es fiel ihm schwer, richtig zuzuhören. Denn aus den Augenwinkeln sah er, dass der Pudel immer näher kam und schon fast an ihrer Bank angelangt war.
2: Und was machen wir jetzt?
1: Keine Ahnung. Zur Schule gehen vielleicht?
2: Ach, nein, Ist doch logisch. Nachdem wir 2 bis 3 Minuten gewartet haben, tauchen wir den Fuß erneut ein. Sprich, du fragst jetzt die entzückende Dame, ob du mal ihren Hund an der Leine halten darfst.
0: Mit diesen Worten schubste der Mehlock Julius geradewegs Hund und Frauchen in den Weg. Julius wurde rot und seine Unterlippe begann heftig zu zittern. Der schneeweiße Pudel beachtete ihn jedoch gar nicht, sondern schnüffelte tatsächlich an einer Rose.
4: Was ist denn, mein Junge?
1: Ich wollte nur mal fragen, ob ich Ihren tollen Hund an der Leine halten.

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5: Guten Abend, schön, dass ihr alle hier mit dabei seid. Und gleich ist hier euer kleiner Sternjunge für euch am Start mit super coolen Geschichten von seinem Job als Sternenputzer. Aber jetzt sagen wir erstmal Ade zu Armbrutkrümelchen zwischen den Zähnen mit dem weltweit einmaligen Radio Teddy Zahnputz-Hit.
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5: Mit cooler Musik von euren Lieblingsstars vergeht hier die Zeit im Bad viel, viel schneller. Und das Zähneputzen macht auch noch doppelt so viel Spaß. Ihr schnappt euch jetzt eure Zahnbürste, drückt die Zahnpasta drauf und los geht hier die lustig schaumige Schrubbelparty. Also auf die Plätzchen, fertig und los geht's mit Schrubbeln.

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1: Fertig!

0: Dinge.
1: Hallo liebe Ulki-Fans, hier ist Yvonne.
0: Und Ulk der kleine Sternenjunge.
1: Mit der Sendung Ulk der kleine Sternenjunge.
0: Ja, und wir senden heute nicht wie sonst aus dem Sendestudio, sondern aus dem X-Raket-Cockpit.
1: Ja.
0: Ja, wir müssen einkaufen gehen und zwar keine Unterwäsche oder Socken, sondern einen Schrank für meine liebe Yvonne.
1: Ja, ich brauche einen großen Schrank für meine Noten, für meine Bücher und alles, was so rumliegt.
0: Ja, und da liegt eine Menge rum.
1: Ja, allerdings.
0: Aber nicht so viel wie in meinem Kinderzimmer, nicht? Ja, und jetzt haben wir schon online bestellt in einem Möbelhaus und werden den Schrank jetzt abholen, nicht? Und weil Yvonne so ein Sportauto hat, ne, so völlig unpraktisches kleines Teil, ihren Silberpfeil, da passt ja nichts rein, fliegen wir mit meinem X-Raket, meiner gelben Rakete.
1: Du, Ulk, guck mal da unten, da ist ein Parkplatz, ich sehe schon einen.
0: Oh, ja, einer ist gut. Ich brauche ja immer so 3 bis 4, nicht? Aber du hast recht, da ist eine große Lücke und dort werde ich jetzt ganz elegant zwischen den anderen parkenden Autos landen.
1: Aber ganz vorsichtig, Ulk, ne?
0: Ja, da sind viele andere Leute, ich weiß schon. Ich mache das jeden Tag, Yvonnechen. So, sanfte Landung, wie immer. So, komm, Yvonne. Steig in meinen Fahrstuhl.
1: So, danke.
0: Bitteschön. Und runter durch mein Wohnzimmer in das Erdgeschoss,
1: ja,
0: wo mein Sternstaublager, meine Muckibude ist und mein Maschinenraum. Und Yvonne, steigt bitte aus.
1: Ja, danke. Komm, lass uns beeilen.
0: Ja, geh mal zur Tür, dann öffnet die sich automatisch.
1: Mhm.
0: So, steig aus, die Treppe runter.
1: Ja, so, komm.
2: Hallo, hallo, hallo.
1: Oh, guck mal, Ulk, wie viele Leute hier stehen.
2: Boah. Das ist ja das X-Raket. Die Rakete von Ulk, dem kleinen Sternjungen. Guck mal, das ist doch Yvonne aus der Show.
3: Ja. Ja.
0: Hallo. Guten Tag, grüß euch. Hallo Fans. Alles unsere Fans.
1: Oh, toll.
0: Hallo, grüß euch.
2: Hey, hallo Ulk. Ich wollte nur fragen, ob ich mit dir und deinem X-Raket mitfliegen darf.
0: Ja, du kannst gerne mal mitfliegen, aber jetzt gerade geht's nicht, weil wir müssen uns beeilen. Yvonne hat einen Schrank bestellt, den müssen wir schnell abholen.
2: Schade. Vielleicht einen anderen Mal.
0: Klar, gerne.
1: Ja, jetzt komm. Tschüss.
0: Tschüss, ihr Lieben. Hab mich gefreut, euch kennenzulernen. So, ihr Lieben da draußen, ich würde sagen, Yvonne und ich, wir holen jetzt mal den Schrank ab. Müssen wir bezahlen und abholen und ins X-Raket einladen. Und dann düsen wir in Überlichtgeschwindigkeit zurück ins Studio und ja, bauen den Schrank auf, nicht?
1: Ja, so machen wir das. Wir hören uns gleich wieder.
0: Also, ihr Lieben, bis gleich.

0: Ulk,
1: was denn?
0: Fass mal da an.
1: Ich hab das Gefühl, du trägst gar nicht. Ich trage das ganze Ding alleine hier.
0: Jetzt aber. Komm.
1: So, abstellen.
0: Ja, ja. Und. So.
1: Schweres Teil, dieser Schrank. Ja. Hallo, liebe Ulki-Freunde. Hier sind Ulk, der kleine Sternjunge, und Yvonne.
0: Ja, und Yvonne.
1: Ja, und wir haben jetzt gerade mit dem X-Raket aus dem Möbelhaus einen Schrank für Yvonne gekauft, damit sie hier mal aufräumen kann. Sieht ja aus wie bei Ulki unterm Sofa.
0: Ja, ich habe tatsächlich so viel Krimskrams. Und das muss alles untergebracht werden in dem Schrank.
1: Ja, Yvonne.
0: Ja?
1: Pass mal auf. Ich würde sagen, du kochst uns jetzt mal ein Kakaochen. Und ich baue das Ding hier alleine auf.
0: Wirklich? Du machst das ganz alleine?
1: Ja, klar. Ich bin doch schon ein großer Sternjunge.
0: Ja, gerne. Dann gehe ich in die Küche und koche uns schönen Kakao.
1: Alles klar. Ja. Lass dir Zeit.
0: Ja, ich lass mir Zeit. Also bis gleich.
1: Bis gleich. So. Wäre doch gelacht, wenn ich das hier nicht hinkriegen würde. So, erstmal die Verpackung aufmachen. Oh, die reiße ich einfach. Oh, das ist schwer. Ist aber gut verpackt. So, da sind die Schrauben, da die Bretter. Ui, ist aber eine Menge hier, ne? Also Yvonnes Akkuschrauber liegt doch hier irgendwo rum. Ach, dieses Erdenwerkzeug immer. Na gut, muss man alles selbst machen hier auf der Erde. So, aha. Ach, hier ist ja auch eine Anleitung. Oh, die versteht ja keiner. Oh, kriege ich auch so hin. So, jetzt mal den Akkuschrauber. Wo ist die Schraube? Och, ich glaube, die könnte da reinpassen. Ich verbinde das mal hier mit einer. Oh, sieht doch schon gut aus.
0: Ulk?
1: Ja, Yvonne?
0: Kommst du klar?
1: Alles Paletti hier.
0: Okay.
1: Sieht schon super aus. Ja, okay. Ihr Lieben, ich glaube, das dauert noch ein Momentchen. Ich würde sagen, wir hören uns gleich wieder. Also, ihr Lieben, bis gleich.

0: Nee. Oh, hier noch eine Schraube. Da seid ihr ja wieder. Hallo, liebe Öki-Freunde. Ich grüße euch. Hier ist Ulf, der kleine Sternjunge. Wir senden live aus dem Studio. Und wir haben für Yvonne einen Schrank im Möbelhaus gekauft. Ne? Haben den hierher transportiert mit dem X-Raket. Und Yvonne macht gerade Kakao in der Studioküche, während ich den Schrank ganz alleine aufgebaut habe. So, jetzt noch die letzte Schraube rein. So, und aufgestellt das Teil. So sieht super aus. Ach, da kommt ja schon Yvonne mit dem Kakao.
1: So, hier, Ulke, ich habe den Kakao fertig gemacht. So,
0: cool.
1: Ulk?
0: Ja. Du stehst da wie angewurzelt. Stell doch mal das Tablett mit dem Kakao erstmal ab. Und ja? Dann schau dir deinen Gigantogalaktico-Kühlschrank an.
1: Ja, ich gucke ja schon und bin ja wirklich schon am Staunen.
0: Mhm.
1: Sag mal, Ulk, steht der richtig rum? Oder hast du den falsch rum aufgestellt?
0: Du meinst, er steht auf dem Kopf?
1: Na, die Schrankfüße sind ja oben.
0: Die haben unten irgendwie nicht hingepasst.
1: Ja, aber Ulk, die gehören aber nach unten.
0: Ach so, naja, kreative Freiheit. Sieht doch auch schick aus.
1: Ja, aber guck mal, da ist auch eine Schranktür.
0: Ja.
1: Warte mal, die kriege ich gar nicht auf. Da ist ja gar kein Griff und kein Knauf dran.
0: Da ist ja auch kein Loch dafür.
1: Ja, dann hast du die verkehrt rum reingeschraubt.
0: Ach, warte mal, ich nehme den Schraubenzieher, steck den da rein, so.
1: Nee,
0: kannst du den aufmachen.
1: Nee, Ulk, lass das mal, dann machst du ja den Schrank noch kaputt.
0: Oh.
1: Ulk?
0: Mhm. Ja, Yvonne, sprich dich aus.
1: Sag mal, hast du das denn nach der Anleitung gemacht?
0: Anleitung?
1: Naja, da gibt es eine Anleitung dazu, wie ein Schrank aufgebaut wird.
0: Du meinst dieses Heft hier?
1: Ja.
0: Guck mal, lauter bekloppte Zeichnungen, die kein Mensch versteht. Ich hab's so zusammengebaut, wie ich es mir dachte.
1: Mhm. Ja, vielen Dank, Ulk.
0: Mhm.
1: Ich glaube, so geht das nicht. Den müssen wir jetzt mal komplett auseinandernehmen und dann wieder neu zusammenbauen.
0: Oh, wie gut. Ich meine, wie schade, dass ich jetzt zum Sterneputzen fliegen muss. Die wollen ja geputzt werden, nicht wahr?
1: Na, Ulk, dann geh du zum Sterneputzen und ich baue den Schrank auseinander und dann wieder zusammen.
0: Super Plan. Gigantogalactico, coole Idee. Also, ihr Lieben, während Yvonnechen hier den Schrank nochmal neu aufbaut, nach der Anleitung, werde ich zum Sterneputzen fliegen und wünsche euch schon mal eine gute Nacht.
1: Ja, die wünsche ich euch auch. Na, dann habe ich ja richtig viel zu tun. Gute Nacht.
0: Gute Nacht und hier noch ein Galaktikus.

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3: Wundertollen guten Samstagabend gewünscht. Hallöchen. Und zusammen machen wir uns jetzt hier ganz entspannt auf den Weg ins Bett und starten unsere Abenteuermaschine in Richtung Traumschlummerland. Ein Land, in dem eurer Fantasie keine Grenzen gesetzt sind. Wo wir im magischen Zauberwald auf Elfen, Zwerge oder vielleicht sogar Einhörner treffen könnten. Wo wir mit mutigen Hobbydetektiven der Polizei zur Hand gehen. Oder wo wir sogar bis auf den Mond fliegen können. Es geht los. Ich wünsche euch ganz viel Spaß mit den Hörspielen und Geschichten.

0: Was bisher geschah?
1: Hey Leute, manchmal ist es ganz schön schwer, anderen etwas zu erzählen, oder? Sogar Freunden, weil es einem peinlich ist oder man nicht als Petze oder Lästermaul dastehen will. Deshalb hält man lieber den Mund. Dass es in einigen Fällen aber extrem wichtig ist, sich anderen anzuvertrauen, habe ich gemerkt, als Nele neulich etwas Krasses passiert ist. Aber ich fange besser von vorne an. An einem ganz normalen Montag, kurz nach den Osterferien, gehen Nele, Lars und ich vor der ersten Stunde zu unseren Schließfächern, um unsere Bücher zu holen. Als ich mein Schließfach öffne, fällt mir ein glitzernder Flyer entgegen. Bei Lars und Nele auch. Nele hat ihren als erste in der Hand.
2: OMG! Das ist die Einladung zum Oberstufenball!
3: Cool!
4: Hey, aber wir sind doch noch gar nicht in der Oberstufe.
3: Das ist an unserer Schule so. Die 12. organisieren den Oberstufenball und die 10. werden eingeladen. Das ist wie so eine Art Einweihungsparty.
4: Klingt cool. Gehen wir hin?
5: Natürlich gehen wir hin.
1: Als wir am nächsten Tag den Kunstraum verlassen, kommt ein großer, muskulöser Typ auf uns zu. Er hält eine Sonnenblume in der Hand und bleibt vor Nele stehen.
6: Nele?
5: Ja?
6: Hey, ich bin Gregor aus der 11B, falls du noch nichts von mir gehört hast. Ich habe jedenfalls von dir gehört.
5: Oh, echt?
6: Klar. Und zwar, dass du noch keinen Tanzpartner für den Oberstufenball hast.
5: Oh.
6: Wie kann das sein? Ich meine, so eine hübsche Frau wie du? Also, ich würde mich sehr geehrt fühlen, wenn du Bock hättest, mit mir zum Ball zu gehen.
5: Wirklich?
6: Klar.
5: Okay, dann, ja, voll gern.
6: Nice. Konrad hat uns schon einen Stempel besorgt. Komm, Nele, wir gehen rein.
5: Okay.
1: Und schon sind Nele und Gregor in der Aula verschwunden. Nele und Gregor tanzen tatsächlich eng umschlungen. Ganz schön eng dafür, dass sie sich eigentlich gar nicht kennen.
4: Gregor, wo ist Nele?
6: Woher soll ich das wissen? Bin ich ihr Babysitter?
4: Nein, aber ihr Tanzpartner.
6: Ach so, die hatte keinen Bock mehr, ist schon nach Hause gefahren.
4: Echt? Naja, Hauptsache bei Nele ist alles okay.
7: Kannst du sie anrufen? Vielleicht ist sie wirklich schon zu Hause.
4: Ja, ich probier's mal.
8: Nele, hey.
7: Morgen, Kira. Was machst du hier so
4: früh? Es ist 11. Ist alles okay bei dir? Du warst gestern einfach weg. Wir wollten doch zusammen zurückfahren. Warum hast du nicht auf meine Nachrichten geantwortet?
8: Ich war total müde und hab euch nicht gefunden. Und dann bin ich einfach nach Hause gefahren.
1: Oh je. Nele hat sich auf dem Mädchenklo eingeschlossen. Aus einer der Kabinen höre ich sie leise weinen. Es dauert eine ganze Weile, bis ich sie überreden kann, wieder rauszukommen. In einer ruhigen Ecke des Schulhofs erzählt sie Lars und mir dann endlich, was los ist.
2: Beim Ball, nachdem du von mir und Gregor ein Foto gemacht hast, Kira.
4: Das mit dem Wangenkuss?
2: Genau. Danach sind wir ja zur Bar gegangen, um uns Bowle zu holen. Und nachdem wir angestoßen haben, hat Gregor gefragt, ob wir uns in die Lounge aufs Sofa setzen wollen. Da war aber nur noch ein Sessel frei und Gregor meinte, dass ich mich auf seinen Schoß setzen kann. Das habe ich gemacht. Ich fand's auch ganz süß, aber dann hat er mich plötzlich auf den Mund geküsst. Einfach so. Das kam voll überraschend und hat sich überhaupt nicht gut angefühlt. Jedenfalls habe ich gesagt, dass ich lieber wieder tanzen gehen will und wollte aufstehen. Aber er hat mich festgehalten. Er hat meinen Kopf gepackt und mich einfach weitergeküsst.
4: Spinnt er?
3: Alter, was für ein Schwein.
2: Ich habe mich losgerissen und bin weggerannt. Ich wollte nur noch nach Hause.
8: Gregor hat am Sonntag bei echt.du ein Selfie von uns gepostet, wo ich einen Knutschmund mache. Er hat dazu geschrieben, wer knutschen will, kann sich bei Nele melden.
4: Nicht dein Ernst?
3: Boah, Alter.
4: Nele, Gregor hat es ignoriert, als du Nein gesagt hast. Das geht nicht. Wenn du Nein sagst, heißt das Nein.
1: Nele ist immer noch ganz schön verunsichert. Es ist ihr unangenehm, mit der Sache zu Frau Sander zu gehen. Zum Glück entscheidet sie sich schließlich doch dazu.
9: Es ist wichtig, dass Gregor versteht, was er dir angetan hat. Ich würde ihn gern zu uns holen, wenn du einverstanden bist.
8: Jetzt? Hier?
9: Ja. Ich würde das gern sofort besprechen.
8: Oh, okay. Dann, ja.
1: Frau Sander erklärt Gregor, worum es geht. Und der macht einen auf total erstaunt.
6: Hä? Was? Also klar, Nele und ich haben rumgeknutscht, aber sowas macht man doch auf dem Ball.
9: Aber nicht, wenn die andere Person nicht einverstanden ist. Wenn ein Mädchen Nein sagt, hast du das zu akzeptieren. Ansonsten ist das sexuelle Belästigung.
6: Oh. Alter, jetzt übertreiben Sie aber.
9: Keineswegs. Das Mindeste, was du jetzt tun kannst, ist, dich bei Nele zu entschuldigen. Und ich verwarne dich hiermit offiziell. Noch so ein Vorfall. Und es ist nur noch ein Katzensprung bis zum Schulverweis.
0: Und jetzt geht's weiter.
6: Okay, also Nele, ich weiß zwar nicht, was dein Problem ist, aber hey, sorry. Kann ich jetzt gehen?
9: Ja. Dann haben wir das hoffentlich soweit geklärt.
1: Oh Mann, dieses Sorry von Gregor war echt mager. Nele ist zwar erleichtert, beteuert aber tausendmal, dass Gregor wirklich das Bild mit dem Knutsch-Kommentar bei echt.du gepostet hat. Ich glaube ihr natürlich. Gregor hatte einfach nur keinen Bock, noch mehr Ärger zu kriegen und deshalb lügt er. Lars regt sich auch total auf, als wir ihm davon erzählen. Immerhin ist die Sache jetzt vom Tisch. Denken wir zumindest. Am nächsten Tag in der großen Pause stehen Gregors Kumpels schon wieder in unserer Nähe herum, schauen auf ihre Handys und lachen sich kaputt.
10: Guck, Digga! Wie hässlich!
3: Was geht denn bei denen ab?
4: Wahrscheinlich gucken die sich wieder irgendwelche bescheuerten Memes an oder so.
10: Er schafft es auch immer, die falschen Tussis abzuschleppen.
4: Die gucken ständig zu uns rüber.
3: Stimmt, die glotzen auf ihre Handys und dann zu uns.
4: Eigentlich sind wir mal echt punktu.
11: OMG!
4: Was denn?
11: Das kann doch nicht.
3: Was?
11: Gregor hat wieder was gepostet.
3: Zeig.
11: Hier.
3: Oha.
1: Ich würde mal sagen, oha hoch 1000. Auf dem Bild, das Gregor bei echt.du gepostet hat, ist Nele auf dem Ball zu sehen. Sie schneidet eine Grimasse und neben ihr steht Gregor und guckt entsetzt. Vor den beiden ist eine Sonnenblume ins Bild animiert worden, der im Sekundentakt der Kopf abknickt. Bei der Frau wäre ich auch geknickt, hat Gregor darunter geschrieben.
11: So ein fieser, gemeiner Idiot.
3: Aber sowas von.
4: Ein richtiger Volldepp. Das Gespräch mit Herr Sander hat anscheinend gar nichts gebracht.
11: Warum macht der sowas?
4: Nele, schnell, mach einen Screenshot. Dann haben wir einen Beweis.
11: Oh ja. Wo mache ich das nochmal?
3: Die Taste links außen und dann...
11: Oh, shit. Nein. Das Bild ist weg.
3: Oh, echt jetzt?
11: Ich find's nicht mehr. Oh, Mist. Wahrscheinlich war es schon 5 Minuten online.
1: Tatsächlich wurde das Bild schon gelöscht. Richtig ärgerlich. Jetzt haben wir wieder nichts gegen Gregor in der Hand. Nele sieht ganz schön fertig aus.
11: So ein idiotischer Blödmann. Hätte ich bloß nie Ja gesagt, als er mich gefragt hat. Und diese bescheuerte Sonnenblume.
4: Ach, bei dir war es eine Sonnenblume? Hat auch keine neuen Ideen, der Junge.
11: Saskia?
4: Wie meinst du das? Gregor und seine Blumen. Kosten ihn ja nichts. Seine Eltern haben ein Blumengeschäft. Bei mir war es eine rote Gerbera.
11: Wirklich? Das war also nicht nur für mich?
4: Oh, du bist echt naiv, Nele. Dass Gregor blöd mit Mädels umgeht, weiß ja wohl jeder.
9: Jetzt wissen wir es auch.
4: Warst du mal mit Gregor... Sorry, Leute. Ich muss mir noch einen Kaffee holen. Bis später.
1: So plötzlich, wie Saskia aufgetaucht ist, ist sie auch wieder weg. Nele ist nach Gregors Posting total angespannt. Ständig checkt sie ihr Handy, um zu sehen, ob er noch eine weitere Gemeinheit postet. Zum Glück passiert erstmal nichts. Nach der Schule gehen Nele, Lars und ich in unser Lieblingscafé. Gemeinsam überlegen wir, wie wir Gregor das Handwerk legen können. Leider fällt uns überhaupt nichts ein und unsere Eisbecher sind schon fast leer.
11: Irgendwas müssen wir doch tun können.
3: Also bei Dragon Hunt würde der Böse direkt aufs Maul kriegen. Oder mit dem Schwert.
4: Lars, das meinst du nicht ernst?
3: Ja, nur so ein Gedanke.
11: Kira, Nele, Lars.
4: Oh, hi Saskia.
11: Hey.
3: Hi.
4: Sorry, dass ich euch hier so überfalle. Ich habe nur gerade gesehen, dass Nele ihren Eisbecher bei echt.du gepostet hat. Und da dachte ich, ich komme kurz rum.
3: So gläsern sind wir durch Social Media.
4: Ich setze mich mal zu euch.
11: Klaro.
4: Also, wegen der Sache mit Gregor. Eigentlich wollte ich euch gar nicht erzählen, dass ich mal was mit ihm hatte. Ich spreche nicht gern darüber. Das ist jetzt schon über ein Jahr her.
3: Hat er dich auch zum Knutschen gezwungen?
4: Lars! Ach,
11: war das so, Nele? Ja, beim Ball. Aber bitte erzähl es nicht weiter.
3: Sorry.
4: Ich sag nichts.
11: Danke.
4: Was ich euch jetzt erzähle, bleibt auch unter uns, okay?
11: Klaro.
4: Natürlich.
3: Ja?
4: Mich hat Gregor nicht zum Küssen gezwungen, aber einmal, als wir rumgeknutscht haben, hat er plötzlich angefangen mit seiner Zunge. Mir war das auch zu viel. Als ich gesagt habe, dass er aufhören soll, meinte er nur, das macht man so in einer Beziehung.
8: Deshalb habe ich es mir dann auch gefallen lassen. Immerhin habe ich geschafft, ein paar Tage später Schluss zu machen. Und dann hat er angefangen, mich zu dissen.
2: Boah, oh nein, du Armer.
3: Da haben wir es wohl mit einem Serientäter zu tun.
8: Allerdings, vorhin in der Volleyball-AG habe ich gesehen, wie er auf dem Basketballplatz eine Achtklässlerin angeflirtet hat. Mit einer Lilie.
2: Dem fällt wirklich nichts Neues ein.
8: Nee. Und vor allem eine Achtklässlerin. Hallo? Geht's noch?
4: Boah, das ist echt heftig.
8: Ich war so geschockt. Als Gregor weg war, habe ich ihr sofort erzählt, wie er drauf ist. Sie hat die Lilie in den Müll geworfen.
2: Ach, zum Glück.
4: Wir müssen Gregor stoppen. Und wir brauchen Beweise. Der kann doch nicht weiter wild Mädchen anmachen und sexuell belästigen und keiner tut was.
8: Auf keinen Fall. Nur, habt ihr eine Idee wie?
4: Leider nicht. Noch nicht.
8: Ich muss los. Meine Eltern warten. Wir gehen gleich essen. Aber wenn ihr Hilfe braucht, was Gregor angeht, meldet euch.
2: Machen wir.
1: Nachdem Saskia weg ist, haben wir plötzlich auch Hunger auf was Herzhaftes und ich lade Nele und Lars zu mir zum Kochen ein. Mein Paps arbeitet heute sowieso wieder lange. Während wir Zwiebeln und Chilischoten für Spaghetti Arrabbiata schnippeln, habe ich plötzlich eine Idee. Wir müssen Gregor einfach mit seinen eigenen Waffen schlagen. Wenn er hinterhältige Spiele mit Mädchen spielt, spielen wir halt auch mit ihm. Nele und Lars sind begeistert. In der Nacht kriege ich kaum ein Auge zu, so aufgeregt bin ich. Hoffentlich geht unser Plan auf. Am nächsten Morgen stellen Nele und ich uns vor dem Unterricht neben die großen Büsche bei den Fahrradständern, wo man uns nicht sehen kann. Ein paar Meter entfernt und fast außerhalb unserer Sichtweite steht Gregor mit seinen Kumpels rum. Jetzt kommt Lars. Er geht an uns vorbei, ohne uns eines Blickes zu würdigen.
2: Hoffentlich klappt das.
4: Lars macht das schon.
0: Hey, na? Alles klar bei euch?
4: Hast du dein Handy?
0: Ja. Bei dir?
4: Aber lass uns besser näher rangehen. Okay. Wenn wir hinter den Büschen gehen, sehen sie uns nicht.
2: Hoffentlich.
1: Auf leisen Sohlen schleichen Nele und ich uns hinterm Gebüsch entlang. Hier liegt ganz schön viel Müll. Aber immerhin können wir Lars, Gregor und seine Kumpels jetzt besser hören.
0: Und, was geht heute bei euch so?
6: Naja, Schule halt.
2: Gleich fliegt er auf. Psst.
6: Mal ehrlich, was interessiert dich das? Lars, so heißt du doch, oder?
0: Ja.
6: Du hängst doch sonst immer mit Nele rum und dieser, wie hieß die gleich nochmal? Ach ja, Kira.
12: Ja, Digga, was willst du hier?
2: Oh nein.
0: Naja,
2: komm schon, Lars.
0: Wollt ihr die Wahrheit hören?
6: Immer.
12: Schieß los, Mann.
0: Ich hab keinen Bock mehr auf die beiden.
6: Was, jetzt auf einmal?
0: Nee, schon länger. Das war halt so eine typische Kindergartenfreundschaft. Ich musste was mit Nele machen, weil ihre Mutter die beste Freundin meiner Mutter ist. Aber eigentlich nervt Nele voll. Gerade in letzter Zeit.
6: Hast ja lange gebraucht, um das zu merken.
0: Besser spät als nie. Soll Nele endlich wen anders nerven.
12: Sauber, Digga.
1: Puh, da hat Lars ja noch die Kurve gekriegt. Er macht das gut. So gut, dass Nele bei seinen Worten neben mir schmerzvoll das Gesicht verzieht.
6: Ja, ey, Nele ist echt daneben. Hab ich beim Ball neulich auch gemerkt. Alter, was für ein Stress die gemacht hat. Empfindliche Tussi, ey.
0: Ja, Nele ist echt eine Drama-Queen. Ja.
6: Echt, Mann, du sagst es. Macht aus ein bisschen Knutschen ein Riesending und rennt zur Lehrerin. Angeblich wollte sie das nicht. Aber was denkt die, warum ich sie mit zum Ball nehme? Zum Limo trinken?
12: Echt mal, Digga.
6: Ey, ich meine, ein Mann, ein Ziel. Ja. Deshalb habe ich mich auch nicht beirren lassen, als Nele rumgezickt hat. Sie hätte das mal besser genießen sollen, anstatt sich zu beschweren.
12: Die ist voll empfindlich, Digga.
6: Frauen eben, ey. Naja, die Sache ist jetzt gegessen.
0: Ja, Digga, die nächste kommt bestimmt.
12: Klar doch.
6: Ja, Mann, auf jeden. Ich weiß. Ich kann jede haben.
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6: Hallo, ich bin Conny.
7: Meine Freundin Conny.
8: Sie ist überall dabei.
7: Conny, Conny.
8: Niemand ist ihr einerlei.
7: Meine Freundin Conny,
8: die hat wirklich ganz schön Mut.
7: Conny, Conny,
8: ist selbst in der Schule gut.
6: Naja, jedenfalls meistens.
4: Was bisher geschah?
7: Conny, Conny, ich freue mich auf dich.
9: Conny, Papa und Anna waren gerade aus dem Auto gestiegen, als Liska um die Ecke kommt und auf Conny zuläuft.
10: Hallo Conny! Hallo Anna!
6: Liska! Hallo Liska! Komm!
10: Ja! Hallo Conny! Hallo Anna! Schön, dass wir uns wiedersehen. Ich bin auch gerade erst angekommen.
6: Oh, ich freue mich, dich zu sehen. Und ich erst. Toll, dass du auch mitmachst.
10: Ist doch Logo. Auch wenn es ein bisschen verrückt ist, in den Ferien freiwillig eine Prüfung zu machen, oder?
6: Reiterprüfung zählen nicht.
11: Stimmt. Meint ihr, wir schaffen das große Hufeisen?
12: Aber natürlich schafft ihr das. Willkommen, ihr drei! Wenn ihr wollt, könnt ihr eure Sachen gleich nach oben bringen. Ihr kennt euch ja aus.
6: Machen wir.
9: Das Reiterstübchen ist zum Klassenzimmer geworden, mit Tischen und Tafel. Kaum haben alle einen Platz gefunden, räuspert sich Herr Behrens.
13: Wir finden es toll, dass ihr das große Hufeisen anpacken wollt. Die Prüfung, die gliedert sich in drei Teile. Zum einen müsst ihr zeigen, ob ihr gut mit einem Pferd umgehen könnt. Ihr sollt es putzen, aufsatteln und führen können. Und dann müsst ihr Fragen rund ums Pferd beantworten und schließlich beim Dressurreiten und beim Springen zeigen, wie gut ihr reiten könnt.
10: Sag mal, auf wem reitest du denn jetzt eigentlich?
6: Keine Ahnung. Kalina fällt ja aus. Vielleicht auf Pünktchen.
9: Der Schecke sieht ein bisschen wie Flecki aus, dem Pony, auf dem Conny reiten gelernt hat. Aber ausgerechnet Pünktchen hat sich den Fuß vertreten und darf diese Woche nicht geritten werden.
12: Das macht doch nichts, Conny. Wir haben ja noch andere schöne Ponys. Wie wär's mit Stern?
10: Oh ja, Stern ist super.
6: Okay, nehme ich Stern.
12: Na dann mal los.
9: Conny ist schon beim Striegeln, als Anna endlich kommt. Sofort stiefelt sie zu Conny hinüber.
10: Wieso hast du Stern?
6: Wieso nicht?
10: Den hatte ich sonst immer. Das weißt du genau.
6: Stimmt. Jetzt fällt es mir auch wieder ein. Aber Frau Behrens hat mich gefragt.
10: Du hättest auch Nein sagen können. Such dir gefälligst ein anderes Pony aus.
6: Sag mal, spinnst du? Wie redest du denn mit mir? Wieso pflaumst du mich hier so an? Vielleicht hätte ich dir ja Stern gegeben. Aber so? Du hast ja wohl eine Schraube locker.
9: Anna reitet schlecht gelaunt auf der dicken Josefina, die immer ein bisschen zu faul zum Traben ist. Und jedes Mal, wenn ihr Pony nicht in die Gänge kommt, schaut Anna zu Conny rüber, als wolle sie sie aufspießen mit ihrem Blick.
12: Wir verschieben die Reitstunde. Ich muss den Tierarzt holen.
6: Was ist denn da los?
13: Am besten, ihr bringt Stern auf die Weide zurück.
6: Was ist denn passiert?
13: Es geht um Lise. Sie ist ja schon sehr alt und hat in letzter Zeit stark abgebaut. Und naja, heute schafft sie es nicht einmal mehr aufzustehen und fressen will sie auch nicht mehr.
9: Bestürzt blicken Conny und Anna sich an. Wenigstens für einen Moment ist ihr Streit vergessen.
6: Man kann ihr doch helfen, oder?
13: Ich weiß es nicht. Das muss uns Dr. Hoffmann sagen.
0: Lise hat ihr Leben einfach fertig gelebt.
12: Glauben Sie, dass sie sich quält?
0: Nein, das glaube ich nicht. Sie ist nur müde. Sehr müde. Und wird bald für immer einschlafen. Vielleicht schon heute Nacht.
12: Es ist, wie Dr. Hoffmann vermutet hat. Lise ist heute Nacht eingeschlafen und wird nicht mehr aufwachen.
10: Sie ist gestorben?
12: Ja.
14: Das tut mir leid.
12: Schon gut, Conny.
9: Bei diesem Frühstück hat keiner so rechten Appetit. Und auch Herr Behrens Vorschlag, einen kleinen Ausritt zu machen, wird nicht wie sonst mit lautem Gejohle aufgenommen. Trotzdem ist Conny aufgeregt. Ein Ausritt ist schon etwas anderes, als auf dem Hufschlag zu reiten.
13: Das macht ihr prima.
9: Sie reiten hintereinander einen Feldweg entlang, der sie zu einem Bach führt. Hier machen sie Pause. Es gibt Kekse und etwas zu trinken.
6: Wollen wir Frau Behrens nicht ein paar Blumen pflücken?
15: Alles
10: ja,
15: klar.
10: Das ist eine gute Idee.
9: Alle machen mit. Selbst Lars und Moritz. Und am Schluss haben sie einen riesigen bunten Strauß beisammen.
12: Ich möchte heute Abend ein kleines Fest für Lise geben. Was meint ihr?
10: Eine Trauerfeier?
12: Nein, keine Trauerfeier. Ein kleines Abschiedsfest draußen am Lagerfeuer.
6: Ein Abschiedsfest für Lise. Eine schöne Idee. Und jeder muss ihr noch was Nettes sagen.
12: Ja, genau so machen wir das.

0: Nach dem Mittagessen ist noch etwas Zeit. Anna hat sich mit ihrem Pferdebuch verzogen. Überhaupt geht sie Conny jetzt immer aus dem Weg. Conny sitzt mit Liska draußen im Sonnenschein.
1: Eigentlich dürfte an so einem Tag überhaupt nicht die Sonne scheinen. Trotz allem, was Frau Behrens gesagt hat. So richtig glücklich kann ich heute nicht sein.
2: Ich auch nicht.
1: Das ist, als hätte mein Herz einen blutigen Kratzer bekommen. Und auch, wenn der mit der Zeit vielleicht verheilt. Ein frischer Kratzer tut einfach weh.
2: Ob Lise noch in der Box ist?
1: Weiß nicht.
2: Wollen wir mal nachsehen?
1: Wieso das denn?
2: Um Tschüss zu sagen.
1: Ich weiß nicht, ob ich ein totes Pony sehen will.
2: Wir könnten ihr auch ein paar Blumen bringen. Macht man das nicht so?
1: Ich weiß nicht. Mit toten Pferden kenne ich mich nicht aus.
2: Los, komm.
1: Wohin?
2: Blumen pflücken.
0: Liska und Conny laufen zum Feldweg, an dessen Rand Mohn und Margariten wachsen. Der Strauß wird sehr hübsch, wenn auch nicht so groß wie der von Frau Behrens. Conny bekommt ganz weiche Beine, als sie zum Stall hinübergehen.
1: Meinst du, wir dürfen das überhaupt?
2: Blumen bringen? Sicher! So.
0: Conny geht voran. Ihr Herz klopft bis zum Hals, als sie vor Lises Box stehen. Conny zögert, hineinzusehen. Auch Liska zögert. Doch schließlich fasst sie sich ein Herz und wirft vorsichtig einen Blick in die Box.
2: Da ist nichts.
1: Was? Lass mal sehen. Tatsächlich, die Box ist leer.
2: Ja, und das Stroh ist frisch aufgeschüttet. Sie haben sie wohl weggebracht, als wir ausreiten waren.
1: Stimmt, so muss es gewesen sein.
3: Und jetzt geht's weiter.
0: Schweigend gehen sie nach draußen. Zurück ins grelle Sonnenlicht.
4: Hallo, Conny und Liska. Da seid ihr ja. Es wird Zeit, macht euch fertig fürs Springen.
2: Ja.
0: Anna rast schon in Weste und Reiterstiefel an ihnen vorbei.
1: Die schon wieder. Denkt an nichts anderes, als mir Stern wegzuschnappen.
0: Für einen Moment will Conny ihr hinterherrennen. Schließlich hat sie sich fest vorgenommen, nicht noch einmal mit Josefina zu springen. Denn beim letzten Springen musste Herr Behrens sogar die Stangen tiefer legen, damit Josefine da überhaupt irgendwie rüberkam. Doch je mehr Conny an den Streit mit Anna denkt, umso mehr kommt er ihr irgendwie lächerlich vor.
1: Was haben wir eigentlich gegen Josefina? Natürlich ist sie ein bisschen faul und langweilig. Aber wenn Josefina nun alt wäre und sterben müsste, genau wie Lise, dann hätte ich ein total schlechtes Gewissen. Denn eins ist ja wohl klar, Josefina hat es bestimmt nicht verdient, immer nur zweite Wahl zu sein.
0: Während Anna bereits zur Koppel hastet, zieht Conny in aller Ruhe ihre Stiefel an und holt Josefina von der Koppel.
1: Hallo, Josefina. Ja, bist eine ganz Liebe. Und heute reiten wir wieder zusammen.
0: Josefina stupst Conny freundlich mit ihrer weichen Nase an und lässt sich bereitwillig zum Putzplatz führen. Während der Reitstunde schaut Anna schadenfroh zu ihr und Josefina herüber. Stolz thront sie

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1: Hey Flossenfreunde, hier ist Dizzy Disco, der Disco-Delfin aus der Lagune Nummer 3. Seid ihr für den Tag bereit?
2: Ja!
1: Sag mal, schlaft ihr noch? Ich hab ja gar nichts gehört. Flossen hoch, wer ist dabei?
2: Yeah.

0: Hallo, ich bin Jochen.
1: Hey, Jochen ist auch wieder dabei. Und habt ihr schon Larry gesehen? Ruft mal Krokodil.
2: Hi.
1: Krokodil.
2: Koko was?
1: Krokodil.
3: Das ist mein Lieblingsspiel.
1: Einsiedlerkrebs, wie geht's? Du weißt doch, welche blubberbunten Knöpfe man dreht. Also lass uns allen Flossenfreunden zeigen, wie eine echte Aquaparty geht.
0: Yeah.

0: somebody else. Sandra hier vom Radio Teddy Vormittag. Hier geht's jetzt wieder um Elternthemen.
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0: Die Langeweile unserer Kinder ist heute mein Thema in der Radio Teddy Familienfrage des Tages. Viele von euch scheinen das tatsächlich auch zu kennen, dass den Kindern sehr oft langweilig ist. 85% haben mit Ja gestimmt auf unseren Radio Teddy Social Media Kanälen. Ich kenne das selber auch von zu Hause von meinem 6-jährigen Sohn Hannes. Der kommt auch oft und sagt, Mama, ich weiß gar nicht, was ich machen soll. Und ich kann das überhaupt gar nicht verstehen. Radio Teddy Familienexpertin und Psychologin Henriette Grünert. Wie kann es sein, dass mein Kind dann oft sagt, dass ihm langweilig ist?
2: Das ist das Überangebot. Daran glaube ich fest. Wir sind voll mit Spielzeugen, das können die nie im Leben alles bespielen. Das Überangebot in den Medien, alleine sich irgendwie was zum Gucken auszusuchen, es gibt Tausendes und von allem viel zu viel. Das ist ja so eine angespannte Langeweile. Das ist ja nicht so dieses, ich weiß nichts mit mir anzufangen, sondern ich weiß gar nicht, wo ich zuerst anfangen soll. Grundsätzlich ist Langeweile kein schlechtes Gefühl, also den darf auch mal langweilig sein, ne? Weil wir ja schon davon ausgehen, dass da auch dann Kreativität draus entsteht. Und das würde ich auch fördern. Langeweile auch mal mit aushalten, nicht gleich irgendwie mit, na dann mal doch oder dann mach doch das Puzzle oder du hast doch noch das Feuerwehrauto, sondern dann auch mal sagen, na wonach ist dir denn, worauf hättest du denn jetzt Lust und dann mal gucken, was entsteht.
0: Danke an Radio Teddy Familienexpertin Henriette Grünert. Ja, ich muss mir, glaube ich, persönlich auch selber mal den Schuh anziehen, dass ich nicht dafür verantwortlich bin, mein Kind die ganze Zeit zu beschäftigen.
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2: Mit Benedikt Maurer. Hallo zusammen. An einer Schule in Niedersachsen sind jahrelang falsche Abschlusszeugnisse vergeben worden. In Vechta bekamen mehr als 100 Schülerinnen und Schüler einen zu niedrigen oder sogar gar keinen Schulabschluss, obwohl ihre Noten für einen höheren Abschluss gereicht hätten. Eine ehemalige Schülerin hatte den Fehler entdeckt und damit die Überprüfung ausgelöst. Jetzt sollen auch rund 400 weitere Schulen in Niedersachsen stichprobenartig kontrolliert werden. Sternschnuppenfans können sich auf ein Himmelsspektakel freuen. Die Perseiden sind wieder da. In der Nacht von Mittwoch auf Donnerstag erreicht der Sternschnuppenschauer seinen Höhepunkt. Bis zu 100 Sternschnuppen pro Stunde können dann über den Himmel flitzen. Besonders gut sind die Chancen dort, wo es dunkel ist, zum Beispiel auf dem Land. Und weil gerade Neumond ist, stört diesmal auch kein Mondlicht. Wer bei der Berlin-Wahl noch nicht weiß, welche Partei bei sozialen Themen am besten zu den eigenen Vorstellungen passt, kann jetzt den Sozialomat ausprobieren. Das Online-Tool vergleicht die eigenen Antworten mit den Positionen der Parteien, zum Beispiel bei Wohnen, Gesundheit, Kinder und Jugend. Der bekannte Wahlomat für Berlin kommt am 24. August. Der Personalausweis könnte in Zukunft ein bisschen anders aussehen. Das Bundesinnenministerium überlegt, die Wohnadresse nicht mehr auf die Karte zu drucken. Dafür könnte das Foto größer werden und ein kleiner Code dazukommen. Damit könnte man die Identität einfacher digital überprüfen. Die neue Version des Ausweises wird aber noch geplant und soll frühestens Ende 2027 kommen. Spanien und Italien kontrollieren gerade wieder Reisende an ihren Grenzen. Auslöser ist die Situation in der spanischen Stadt Ceuta, in der zuletzt sehr viele Menschen angekommen waren. Italien begann deshalb mit Kontrollen für Reisende aus Spanien. Jetzt macht Spanien dasselbe mit Reisenden aus Italien. Das kann auch deutsche Urlauber treffen, wenn sie über Italien nach Spanien reisen. Die Kontrollen sollen zunächst bis zum 7. September gelten. In Ungarn bleiben nachts gerade berühmte Sehenswürdigkeiten dunkel. In Budapest werden zum Beispiel das Parlament, die Budaer Burg und die Kettenbrücke nicht mehr angestrahlt. Der Grund ist die extreme Hitze. Wegen der Trockenheit führt die Donau nur noch sehr wenig Wasser. Deshalb kann das größte Atomkraftwerk des Landes nicht mehr richtig gekühlt werden und läuft nur noch mit einem kleinen Teil seiner Leistung. Um Strom zu sparen, bleibt deshalb auch an den Wahrzeichen das Licht aus. Kuhställe können Kinder offenbar vor Allergien schützen. Das haben Forschende aus München herausgefunden. Kinder, die auf dem Bauernhof aufwachsen, bekommen seltener Heuschnupfen oder Asthma. Der Grund sind bestimmte Bakterien aus dem Kuhstall. Sie gelangen über den Staub in die Luft und können das Immunsystem der Kinder trainieren. So lernt der Körper besser, harmlose Stoffe von gefährlichen zu unterscheiden. Die Forschenden wollen jetzt herausfinden, wie sich dieser Schutz auch ohne Kuhstall nutzen lässt. Soweit die Meldungen und die Radio Teddy Nachrichten zum Nachhören, jederzeit in der Radio Teddy App.
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4: In der Nacht erwarten uns richtig, richtig angenehme Temperaturen, 11 bis maximal 17 Grad. Am Sonntag ganz viel Sonne am Start bei maximal 34 Grad. Ein paar Wölkchen sind auch noch am Himmel, perfekt, um einfach ein bisschen im Schatten zu chillen.
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1: Und die lautet heute: Kennt ihr das, dass eure Kinder aufbleiben wollen bis in die Puppen? Ich muss euch sagen, Leni, meine Tochter, die ist ja nun schon ein bisschen größer, aber ich kenne das von früher ganz, ganz genau. Es gab Zeiten, da habe ich manchmal eher geschlafen als Leni. Und auch hier in der Radio Teddy Redaktion kennen das ganz, ganz viele Mamas und Papas, ihr bestimmt auch. Die Frage ist, warum wollen denn die Kinder abends immer so lange aufbleiben? Oft sind sie ja auch müde, aber sie wollen einfach nicht ins Bett gehen. Wir fragen mal unsere Psychologin Henriette Grünert.
2: Ist ganz lustig, ich habe gestern irgendwie bei Instagram so einen Comedian gesehen, der genau das beschrieben hat. Die Kinder, die wollen noch nicht Tschüss sagen zu dem, was da an Leben passiert. Die sind noch irgendwie so mittendrin, ne? Ich glaube, dass das tatsächlich wirklich manchmal ein Thema sein kann. So dieses Gefühl, was zu verpassen, irgendwie, was da hilft, sind, glaube ich, einfach klare Routinen, ne? Also nach dem Duschen gibt es noch irgendwie vielleicht 5 Minuten Lieblingsserie, dann Zähne putzen und dann geht's ins Bett und jemand liest vor und killert noch ein bisschen und dann ist gut. Ne, so klare Abläufe, dass auch klar ist, was passiert. Und auch da vermitteln, dass Müdigkeit auch was Gutes ist. Ne, auch erklären, warum wir Schlaf brauchen. Dass unser Gehirn dann auch quasi aussortiert und Müllsortierung macht im Schlaf. Sonst kann unser Körper nicht mehr. Also da auch wirklich kindgerecht erklären.
1: Also auch einfach mal erklären, wozu Schlaf eigentlich gut ist. Danke an Psychologin Henriette Grünert. 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
1: Mit Nils, hallo. Wenn es heiß ist, kommen wir ganz schön ins Schwitzen. Mirna möchte nun wissen, warum wir schwitzen, wenn uns warm wird. Der Schweiß ist unser körpereigenes Kühlsystem, unsere Klimaanlage sozusagen. Die Körpertemperatur des Menschen liegt ja bei 37 Grad. Ist uns zu kalt, können wir uns was anziehen. Ist uns zu heiß, dann schwitzen wir. Das bedeutet, unser Körper drückt von innen etwas Wasser durch die Haut. Dafür hat jeder von uns 2 bis 4 Millionen Schweißdrüsen unter der Haut, über den ganzen Körper verteilt. Ja, und wenn der Schweiß aus unserem Körper herausgedrückt ist und auf unserer Haut liegt, dann kühlt uns das. Lässt sich leicht ausprobieren. Pustet doch einfach mal auf den Unterarm und ihr merkt, die Haut wird kühler. Und das funktioniert so. Wenn Wasser auf der Haut ist, wird es von der Luft aufgenommen. Es verdunstet. Für diese Verdunstung ist auch Wärme nötig. Und die wird in diesem Moment aus unserem Körper gezogen. Damit das alles gut funktioniert, ist es wichtig, viel zu trinken. Denn nur wo Wasser drin ist, kann auch Wasser rauskommen. Klar. Schwitzen und so die Körpertemperatur regulieren können übrigens nur wir Menschen, die Menschenaffen wie Schimpansen und Pferde. Alle anderen Tiere können das nicht. Sie müssen ihre Körpertemperatur anders steuern. Hunde zum Beispiel können ein zu viel an Wärme nur über ihre Pfoten und ihre Zunge abgeben. Deshalb hecheln Hunde, wenn ihnen zu heiß ist.
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1: Heute geht es um das Thema Konzentration bei Grundschulkindern. Das beschäftigt viele Eltern. Und Grundschullehrerin Viola Patricia Herrmann sagt, wir Eltern dürfen aber auch nicht zu viel erwarten. 15 Minuten Konzentration in der ersten Klasse, 25 Minuten Konzentration in der sechsten Klasse. Mehr ist je nach Alter der Kinder einfach nicht drin. Viola, wenn wir jetzt merken, dass sich unser Kind deutlich weniger konzentrieren kann, dann macht es ja vielleicht erstmal Sinn, die häufigsten Konzentrationskiller im Grundschulalter zu kennen, oder?
2: Alles prinzipiell, was ablenkt. Das Handy oder ein Tablet, ein Computer, sowas sollte vermieden werden. Genauso wichtig ist es auch, dass das Kind einen aufgeräumten Arbeitsplatz hat, dass da nicht alles voll liegt mit Spielsachen oder anderen Dingen, die dann ganz schnell ablenken, weil sie erstmal interessanter sind als die Mathehausaufgabe. Und ebenfalls ist es wichtig, wenn man jetzt mehr Kinder noch hat, dass jedes Kind ein Stück weit Ruhe für seine Arbeit findet. Dass es das Gefühl hat, wir befinden uns jetzt alle in einer Arbeitsphase und ich verpasse draußen nichts im Familienalltag. Also wenn es draußen spannender ist, weil gerade Brettspiel gespielt wird, dann ist es natürlich schwer, sich auf die Hausaufgabe zu konzentrieren. Wichtiger wäre es dann, dass ich weiß, ich verpasse nichts und kann mich fokussieren. Wenn ich fertig bin, kann ich wieder mitmachen.
1: Mhm. Wann spricht man denn eigentlich bei Kindern von einer wirklichen Konzentrationsschwäche?
2: Eigentlich erst dann, wenn Kinder sich permanent gar nicht konzentrieren können. Wenn sie also auch Dinge, die ihnen eigentlich Spaß machen, nicht konzentriert ausüben können. Wenn auch da die Aufmerksamkeitsspanne deutlich unter 15 Minuten liegt, dann würde ich das schon mal anderweitig abklären lassen.
1: Danke an Grundschullehrerin Viola Patricia Herrmann. 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
2: Mit Benedikt Maurer. Hallo zusammen. An einer Schule in Niedersachsen sind jahrelang falsche Abschlusszeugnisse vergeben worden. In Vechta bekamen mehr als 100 Schülerinnen und Schüler einen zu niedrigen oder sogar gar keinen Schulabschluss, obwohl ihre Noten für einen höheren Abschluss gereicht hätten. Eine ehemalige Schülerin hatte den Fehler entdeckt und damit die Überprüfung ausgelöst. Jetzt sollen auch rund 400 weitere Schulen in Niedersachsen stichprobenartig kontrolliert werden. Sternschnuppenfans können sich auf ein Himmelsspektakel freuen. Die Perseiden sind wieder da. In der Nacht von Mittwoch auf Donnerstag erreicht der Sternschnuppenschauer seinen Höhepunkt. Bis zu 100 Sternschnuppen pro Stunde können dann über den Himmel flitzen. Besonders gut sind die Chancen dort, wo es dunkel ist, zum Beispiel auf dem Land. Und weil gerade Neumond ist, stört diesmal auch kein Mondlicht. Wer bei der Berlin-Wahl noch nicht weiß, welche Partei bei sozialen Themen am besten zu den eigenen Vorstellungen passt, kann jetzt den Sozialomat ausprobieren. Das Online-Tool vergleicht die eigenen Antworten mit den Positionen der Parteien, zum Beispiel bei Wohnen, Gesundheit, Kinder und Jugend. Der bekannte Wahlomat für Berlin kommt am 24. August. Der Personalausweis könnte in Zukunft ein bisschen anders aussehen. Das Bundesinnenministerium überlegt, die Wohnadresse nicht mehr auf die Karte zu drucken. Dafür könnte das Foto größer werden und ein kleiner Code dazukommen. Damit könnte man die Identität einfacher digital überprüfen. Die neue Version des Ausweises wird aber noch geplant und soll frühestens Ende 2027 kommen. Spanien und Italien kontrollieren gerade wieder Reisende an ihren Grenzen. Auslöser ist die Situation in der spanischen Stadt Ceuta, in der zuletzt sehr viele Menschen angekommen waren. Italien begann deshalb mit Kontrollen für Reisende aus Spanien. Jetzt macht Spanien dasselbe mit Reisenden aus Italien. Das kann auch deutsche Urlauber treffen, wenn sie über Italien nach Spanien reisen. Die Kontrollen sollen zunächst bis zum 7. September gelten. In Ungarn bleiben nachts gerade berühmte Sehenswürdigkeiten dunkel. In Budapest werden zum Beispiel das Parlament, die Budaer Burg und die Kettenbrücke nicht mehr angestrahlt. Der Grund ist die extreme Hitze. Wegen der Trockenheit führt die Donau nur noch sehr wenig Wasser. Deshalb kann das größte Atomkraftwerk des Landes nicht mehr richtig gekühlt werden und läuft nur noch mit einem kleinen Teil seiner Leistung. Um Strom zu sparen, bleibt deshalb auch an den Wahrzeichen das Licht aus. Kuhställe können Kinder offenbar vor Allergien schützen. Das haben Forschende aus München herausgefunden. Kinder, die auf dem Bauernhof aufwachsen, bekommen seltener Heuschnupfen oder Asthma. Der Grund sind bestimmte Bakterien aus dem Kuhstall. Sie gelangen über den Staub in die Luft und können das Immunsystem der Kinder trainieren. So lernt der Körper besser, harmlose Stoffe von gefährlichen zu unterscheiden. Die Forschenden wollen jetzt herausfinden, wie sich dieser Schutz auch ohne Kuhstall nutzen lässt. Soweit die Meldungen und die Radio Teddy Nachrichten zum Nachhören, jederzeit in der Radio Teddy App.
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1: In der Nacht erwarten uns richtig, richtig angenehme Temperaturen, 11 bis maximal 17 Grad. Am Sonntag ganz viel Sonne am Start bei maximal 34 Grad. Ein paar Wölkchen sind auch noch am Himmel, perfekt, um einfach ein bisschen im Schatten zu chillen.
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2: Heute geht's um die Wohlfühlatmosphäre im und rund ums Kinderbett. Über das Schlafverhalten unserer Vorfahren weiß man, dass sie entweder splitterfasernackt oder mit einem Kleidungsstück, das sie auch am Tage getragen haben, ins Bett gekrochen sind. Schlafmedizinerin Dr. Samia Little-Elk hat einen Tipp für uns, in welcher Kleidung unsere Kinder am besten schlafen.
3: Ein gemütlicher Schlafanzug, wo die Kinder sich drin wohlfühlen, worin die Kinder nicht zu sehr schwitzen und ihnen auch nicht kalt ist. Und das muss man so ein bisschen gucken. Da sind die Kinder auch ein bisschen unterschiedlich. Der eine mag es lieber kühler, der andere lieber wärmer. Und dann gibt es Kinder, die finden so Frotti-Schlafanzüge total toll. Andere finden die kratzig. Und da muss man so ein bisschen auch auf die Kinder mithören.
2: Können denn so die Klamotten, die das Kind zum Schlafen trägt, auch so ein bisschen dem Körper signalisieren? Jetzt hast du wieder deinen Frotti-Schlafanzug an, jetzt wirst du langsam müde.
3: Absolut. Also ein Schlafanzug anziehen kann ja auch ein schönes Ritual sein und ein Teil eines Einschlafrituals, wenn man das zusammen macht und dann gibt es die Gute-Nacht-Geschichte, ein Zudecken und so, ne, und Gute-Nacht-Kuss. Das heißt, allein das Schlafanzug anziehen als Teil eines Rituals kann Geborgenheit schaffen. Ja, und dann gibt es ja auch süße Motive für Kinder. Vielleicht schlafen sie dann in ihrem Superhelden-Outfit sozusagen und haben ihren Superhelden vorne drauf. Und auch das schafft tatsächlich Geborgenheit und Sicherheit.
2: Also geliebte Nachtwäsche kann für eine bessere Schlafatmosphäre sorgen. Vielen Dank an Schlafmedizinerin Dr. Samia Little-Elk. 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
1: Mit Nils, hallo. Passend zur Fahrt in den Sommerurlaub möchte Felix wissen, woher weiß das Autonavi, wohin meine Mama fahren will? Navi ist eine Abkürzung für Navigationsgerät. Ein Navigationsgerät ist wie eine Karte auf dem Bildschirm, die zeigt, wie man zu einem bestimmten Ort kommt. Es benutzt Satelliten, die hoch oben im Himmel schweben, um genau zu wissen, wo das Auto gerade ist. Diese Satelliten senden ständig Signale, die dem Gerät sagen, wo es sich gerade befindet. Das nennt man GPS, das steht für Global Positioning System. Das Gerät empfängt die Signale von mehreren Satelliten gleichzeitig. Anhand dieser Signale kann es genau berechnen, wo das Auto im Moment ist. Das ist so, als würde es eine unsichtbare Karte auf der Erde haben. Wenn man eine Route eingibt, benutzt das Gerät eine spezielle Karte, die im Inneren gespeichert ist. Es berechnet dann den besten Weg, um vom aktuellen Standort zum Ziel zu kommen. Dabei berücksichtigt es Straßen, Abzweigungen und manchmal auch Staus oder Baustellen. Das Navigationsgerät zeigt dann die Route auf dem Bildschirm an und sagt, wann man abbiegen soll. Es kann auch Töne von sich geben, damit man nicht immer auf den Bildschirm schauen muss. Kurz gesagt, es verbindet die Signale der Satelliten mit einer gespeicherten Karte und berechnet so den besten Weg.
2: Sie haben Ihr Ziel erreicht.
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1: Totalen Stress vor dem Kita- oder Schulfest. Organisieren und stundenlanges in der Küche stehen. Kennen anscheinend einige von euch. Und ich habe ja schon erzählt, ich mache mir diesen Stress in der Küche nicht, sondern erlaube mir in den meisten Fällen auch einfach mal, etwas fertig zu kaufen. Und genau das ist das Rezept. Die Dinge simpel halten, sagt Radio Teddy Familienexpertin Henriette Grünert.
2: Sich eben genau was auszusuchen, was relativ fix geht. Ne? Vielleicht auch was, wo man gut geübt ist. Ja, irgendwie in ein paar Brezeln oder sowas geht immer. Das mögen die Kinder auch gerne. Aber das kenne ich auch. Dann überbieten sich Eltern ja auch gerne. Ne? Der eine bringt irgendwie von, weiß ich nicht, dem Special Gebäck über das. So. Erfahrungsgemäß essen die Kinder das gar nicht. Ne? Insofern wirklich keep it simple. Sucht euch was aus, ne? Sucht was aus, was irgendwie schnell geht, wo man irgendwie weiß, das habe ich vielleicht sogar noch zu Hause, das mögen die Kinder und dann ist auch gut. Zur Not kann man auch mal sagen, ich habe keine Zeit. Ne? Auch das geht, sich mal zurückzunehmen und zu sagen, nee, ich habe vielleicht die letzten 5 Feste irgendwie immer was beigesteuert. Da sind noch 30 andere Eltern, die können auch.
1: Vielen Dank an Radio Teddy Familienexpertin Henriette Grünert.

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4: Mit Benedikt Maurer, hallo zusammen. An einer Schule in Niedersachsen sind jahrelang falsche Abschlusszeugnisse vergeben worden. In Vechta bekamen mehr als 100 Schülerinnen und Schüler einen zu niedrigen oder sogar gar keinen Schulabschluss, obwohl ihre Noten für einen höheren Abschluss gereicht hätten. Eine ehemalige Schülerin hatte den Fehler entdeckt und damit die Überprüfung ausgelöst. Jetzt sollen auch rund 400 weitere Schulen in Niedersachsen stichprobenartig kontrolliert werden. Sternschnuppenfans können sich auf ein Himmelsspektakel freuen. Die Perseiden sind wieder da. In der Nacht von Mittwoch auf Donnerstag erreicht der Sternschnuppenschauer seinen Höhepunkt. Bis zu 100 Sternschnuppen pro Stunde können dann über den Himmel flitzen. Besonders gut sind die Chancen dort, wo es dunkel ist, zum Beispiel auf dem Land. Und weil gerade Neumond ist, stört diesmal auch kein Mondlicht. Wer bei der Berlin-Wahl noch nicht weiß, welche Partei bei sozialen Themen am besten zu den eigenen Vorstellungen passt, kann jetzt den Sozialomat ausprobieren. Das Online-Tool vergleicht die eigenen Antworten mit den Positionen der Parteien, zum Beispiel bei Wohnen, Gesundheit, Kinder und Jugend. Der bekannte Wahlomat für Berlin kommt am 24. August. Der Personalausweis könnte in Zukunft ein bisschen anders aussehen. Das Bundesinnenministerium überlegt, die Wohnadresse nicht mehr auf die Karte zu drucken. Dafür könnte das Foto größer werden und ein kleiner Code dazukommen. Damit könnte man die Identität einfacher digital überprüfen. Die neue Version des Ausweises wird aber noch geplant und soll frühestens Ende 2027 kommen. Spanien und Italien kontrollieren gerade wieder Reisende an ihren Grenzen. Auslöser ist die Situation in der spanischen Stadt Ceuta, in der zuletzt sehr viele Menschen angekommen waren. Italien begann deshalb mit Kontrollen für Reisende aus Spanien, jetzt macht Spanien dasselbe mit Reisenden aus Italien. Das kann auch deutsche Urlauber treffen, wenn sie über Italien nach Spanien reisen. Die Kontrollen sollen zunächst bis zum 7. September gelten. In Ungarn bleiben nachts gerade berühmte Sehenswürdigkeiten dunkel. In Budapest werden zum Beispiel das Parlament, die Budaer Burg und die Kettenbrücke nicht mehr angestrahlt. Der Grund ist die extreme Hitze. Wegen der Trockenheit führt die Donau nur noch sehr wenig Wasser. Deshalb kann das größte Atomkraftwerk des Landes nicht mehr richtig gekühlt werden und läuft nur noch mit einem kleinen Teil seiner Leistung. Um Strom zu sparen, bleibt deshalb auch an den Wahrzeichen das Licht aus. Kuhställe können Kinder offenbar vor Allergien schützen. Das haben Forschende aus München herausgefunden. Kinder, die auf dem Bauernhof aufwachsen, bekommen seltener Heuschnupfen oder Asthma. Der Grund sind bestimmte Bakterien aus dem Kuhstall. Sie gelangen über den Staub in die Luft und können das Immunsystem der Kinder trainieren. So lernt der Körper besser, harmlose Stoffe von gefährlichen zu unterscheiden. Die Forschenden wollen jetzt herausfinden, wie sich dieser Schutz auch ohne Kuhstall nutzen lässt. Soweit die Meldungen und die Radio Teddy Nachrichten zum Nachhören, jederzeit in der Radio Teddy App.
5: In der Nacht erwarten uns richtig, richtig angenehme Temperaturen, 11 bis maximal 17 Grad. Am Sonntag ganz viel Sonne am Start bei maximal 34 Grad. Ein paar Wölkchen sind auch noch am Himmel, perfekt, um einfach ein bisschen im Schatten zu chillen.
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1: Es geht heute um Asthma bei Kindern. Und es ist tatsächlich so, Asthma bronchiale ist die häufigste chronische Erkrankung im Kindesalter hier in Deutschland. Häufig ausgelöst durch Allergien, Luftverschmutzungen und tatsächlich ziemlich oft auch durch rauchende Eltern. Viele Kinder müssen dann mit Medikamenten leben, wie zum Beispiel mit einem Asthma-Spray. Aber wie so häufig kann man auch diese Krankheit durch eine gesunde Lebensweise zum Positiven beeinflussen. Ich habe Kinderarzt Jens-Uwe Köhler mal gefragt, ob zusätzliches Training das Asthma weiter lindern kann.
2: In der Tat, wir haben in früheren Jahren tatsächlich gesagt, dass Kinder mit Asthma sich körperlich schonen sollten. Das sehen wir heute völlig anders. Wir empfehlen den Kindern sogar körperliche Belastung. Also Sport sollten die Kinder machen.
1: Meine Anschlussfrage dazu passt. Was ist denn bezüglich des Schulsports zu beachten?
2: Auch hier gilt, die Art der Belastung des Kindes ist sehr abhängig von der Ursache des Hustens oder des Asthmas. Kinder mit einem Belastungsasthma würde ich wahrscheinlich anders beurteilen als Kinder, die ein pollenausgelöstes Asthma haben. Während das pollenausgelöste Asthma zum Beispiel problematisch im Mai ist, kann das Asthma, das durch Belastung ausgelöst wird, natürlich im gesamten Jahr auftreten. Dann muss man schauen, wie gut ein Patient, wenn er Medikamente bekommt, eingestellt ist. Und dann kann sogar ein belastungsasthmatisches Kind ganz normal am Schulsport teilnehmen.
1: Also im Zweifelsfall geht mal zum Kinderarzt und holt eine Sportbefreiung.
2: Genau so ist es.
1: Danke an Kinderarzt Jens-Uwe Köhler. 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
1: Mit Nils, hallo. Marlene fragt, warum sie beim Eisessen Kopfschmerzen bekommt. Das passiert, wenn man das Eis zu schnell isst. Denn das ist klar, wer langsam Eis isst, bekommt diesen sogenannten Kältekopfschmerz nicht. Wie dieser Kältekopfschmerz genau entsteht, das können die Wissenschaftler noch nicht genau beweisen. Aber erklären können sie es irgendwie schon. Und die Erklärung, die sie haben, ist so. Wenn Eis bei uns an den Gaumen kommt, also an die Oberseite im Mund, dann verengen sich dort die Blutgefäße. Das passiert nun mal bei Kälte am Körper. Dadurch steigt aber der Druck in den Adern. Und das will das Gehirn verhindern und sich vor der Kälte schützen und weitet deshalb die Blutgefäße, also die Adern. Und weil die sich weiten, brauchen sie mehr Platz und drücken auf die Nerven, die dann einen Schmerz melden, den Kältekopfschmerz. Etwas dagegen tun können wir in dem Moment selber nicht. Nur kurz warten, bis es nicht mehr kalt ist im Mund, dann hört der Schmerz ganz schnell wieder auf. Und deshalb gilt, Eis ganz langsam essen, damit es im Mund zwischen den einzelnen Eisportionen immer wieder schön warm wird. Dann tut das Eis im Kopf auch garantiert nicht weh.
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1: Hey Flossenfreunde, hier ist Dizzy Disco, der Disco-Delfin aus der Lagune Nummer 3. Seid ihr für den Tag bereit?
2: Ja!
1: Sag mal, schlaft ihr noch? Ich hab ja gar nichts gehört. Flossen hoch, wer ist dabei?
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0: Hallo, ich bin Jochen.
1: Hey, Jochen ist auch wieder dabei. Und habt ihr schon Larry gesehen? Ruft mal Krokodil.
2: Hi.
3: Krokodil.
2: Kroko was?
3: Krokodil.
4: Das ist mein Lieblingsspiel.
1: Einsiedlerkrebs, wie geht's? Du weißt doch, welche blubberbunten Knöpfe man dreht. Also lass uns allen Flossenfreunden zeigen, wie eine echte Aquaparty geht.
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1: Bei Kindern, die nicht sowieso schon mit Haustieren aufwachsen, ist der Wunsch oft ganz, ganz, ganz groß. Sie möchten gerne ein Haustier haben. Das zeigt auch unsere Abstimmung auf den Radio Teddy Social Media Kanälen. Viele eurer Kinder möchten unbedingt ein Haustier haben. Und so eine Anschaffung will ja gut überlegt sein. Radio Teddy Familienexperte Detlef Nolte vom Bremer Forschungskreis Heimtiere in der Gesellschaft. Ab wann ist denn wirklich der richtige Zeitpunkt für ein Haustier?
2: Die wesentliche Voraussetzung ist natürlich, dass es das Tier als wirkliches Lebewesen erkennt und respektiert und auch so mit ihm umgeht und nicht als Spielzeugersatz, was man behandeln kann wie eine Puppe oder wie ein Spielzeugauto. Das sollten die Eltern ganz genau beobachten. Es ist eh am sinnvollsten, dass wenn Kinder spontan oder durch Freunde vermittelt den Wunsch haben, ein Tier zu haben, erstmal ausprobieren, wie ihr Kind ganz besonders mit Tieren umgeht. Also zum Beispiel beobachten, wie es bei Freunden mit dem Meerschweinchen umgeht oder wenn man mal in ein Tierheim geht, wie es da sich gegenüber Tieren verhält. Daran kann man schon viel ablesen, ob es behutsam mit dem Tier umgeht oder es vielleicht noch nicht reif genug dafür ist, zu verstehen, worum es sich eigentlich beim Tier handelt.
1: Vielen Dank an Radio Teddy Familienexperte Detlef Nolte vom Bremer Forschungskreis Heimtiere in der Gesellschaft.

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2: Mit Benedikt Maurer. Hallo zusammen. An einer Schule in Niedersachsen sind jahrelang falsche Abschlusszeugnisse vergeben worden. In Vechta bekamen mehr als 100 Schülerinnen und Schüler einen zu niedrigen oder sogar gar keinen Schulabschluss, obwohl ihre Noten für einen höheren Abschluss gereicht hätten. Eine ehemalige Schülerin hatte den Fehler entdeckt und damit die Überprüfung ausgelöst. Jetzt sollen auch rund 400 weitere Schulen in Niedersachsen stichprobenartig kontrolliert werden. Sternschnuppenfans können sich auf ein Himmelsspektakel freuen. Die Perseiden sind wieder da. In der Nacht von Mittwoch auf Donnerstag erreicht der Sternschnuppenschauer seinen Höhepunkt. Bis zu 100 Sternschnuppen pro Stunde können dann über den Himmel flitzen. Besonders gut sind die Chancen dort, wo es dunkel ist, zum Beispiel auf dem Land. Und weil gerade Neumond ist, stört diesmal auch kein Mondlicht. Wer bei der Berlin-Wahl noch nicht weiß, welche Partei bei sozialen Themen am besten zu den eigenen Vorstellungen passt, kann jetzt den Sozialomat ausprobieren. Das Online-Tool vergleicht die eigenen Antworten mit den Positionen der Parteien, zum Beispiel bei Wohnen, Gesundheit, Kinder und Jugend. Der bekannte Wahlomat für Berlin kommt am 24. August. Der Personalausweis könnte in Zukunft ein bisschen anders aussehen. Das Bundesinnenministerium überlegt, die Wohnadresse nicht mehr auf die Karte zu drucken. Dafür könnte das Foto größer werden und ein kleiner Code dazukommen. Damit könnte man die Identität einfacher digital überprüfen. Die neue Version des Ausweises wird aber noch geplant und soll frühestens Ende 2027 kommen. Spanien und Italien kontrollieren gerade wieder Reisende an ihren Grenzen. Auslöser ist die Situation in der spanischen Stadt Ceuta, in der zuletzt sehr viele Menschen angekommen waren. Italien begann deshalb mit Kontrollen für Reisende aus Spanien. Jetzt macht Spanien dasselbe mit Reisenden aus Italien. Das kann auch deutsche Urlauber treffen, wenn sie über Italien nach Spanien reisen. Die Kontrollen sollen zunächst bis zum 7. September gelten. In Ungarn bleiben nachts gerade berühmte Sehenswürdigkeiten dunkel. In Budapest werden zum Beispiel das Parlament, die Budaer Burg und die Kettenbrücke nicht mehr angestrahlt. Der Grund ist die extreme Hitze. Wegen der Trockenheit führt die Donau nur noch sehr wenig Wasser. Deshalb kann das größte Atomkraftwerk des Landes nicht mehr richtig gekühlt werden und läuft nur noch mit einem kleinen Teil seiner Leistung. Um Strom zu sparen, bleibt deshalb auch an den Wahrzeichen das Licht aus. Kuhställe können Kinder offenbar vor Allergien schützen. Das haben Forschende aus München herausgefunden. Kinder, die auf dem Bauernhof aufwachsen, bekommen seltener Heuschnupfen oder Asthma. Der Grund sind bestimmte Bakterien aus dem Kuhstall. Sie gelangen über den Staub in die Luft und können das Immunsystem der Kinder trainieren. So lernt der Körper besser, harmlose Stoffe von gefährlichen zu unterscheiden. Die Forschenden wollen jetzt herausfinden, wie sich dieser Schutz auch ohne Kuhstall nutzen lässt. Soweit die Meldungen und die Radio Teddy Nachrichten zum Nachhören jederzeit in der Radio Teddy App.
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0: Sandra hier vom Radio Teddy Vormittag. Hier geht's jetzt wieder um Elternthemen.
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0: Also das ist ein Thema, über das ich mich auch ziemlich ärgere. Wir rufen unsere Kinder, weil wir los wollen, weil es Essen gibt. Und es folgt eigentlich immer die Antwort, ja, gleich, ich komme gleich, einen Moment noch, gleich. Sie kommen einfach nie sofort. Radio Teddy Familienexpertin Henriette Grünert. Warum ist das so? Warum heißt es immer gleich, gleich, gleich? Warum nicht sofort?
2: Schön ist immer, sich das mal andersrum zu fragen. Wenn unsere Kinder rufen, wie oft sagen wir, ja, ich komme gleich, ich mache das schnell noch zu Ende.
0: Ah, Mist.
2: Genau, kenne ich auch. Ja, weil man denkt, ach, jetzt bin ich hier gerade mittendrin, das mache ich schnell noch zu Ende, aber ich komme ja gleich, ich bin gleich bei dir. Ja, noch 2 Sekunden. Genau, das heißt, einmal machen sie es uns natürlich nach und andererseits haben sie noch kein Zeitgefühl. Also gleich kann auch 10 Minuten sein, das ist egal. Da müssen wir halt dann an unsere Kommunikation nochmal dran und müssen vielleicht auch irgendwie nach einer gewissen Zeit halt nochmal erinnern, dass das Essen auf dem Tisch steht. So, aber da, wir müssen dran und Geduld.
0: Ja, da kann ich mir persönlich wirklich auch mal in die eigene Nase fassen. Ich habe auch nicht immer gleich Zeit. Danke an Radio Teddy Familienexpertin Henriette Grünert.
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1: Mit Nils, hallo. Sommerferienzeit in Deutschland. Da sind viele auf den Autobahnen unterwegs und stehen dann oft auch erst einmal im Stau. Aaron möchte wissen, wie eigentlich ein Stau entsteht. Stellen wir uns einfach mal eine zweispurige Autobahn vor und auf der passiert ein Unfall oder es gibt eine Baustelle. Da ist dann schnell mal eine Spur dicht, also gesperrt. Und alle Autos müssen sich dann auf einer einzigen Spur an diesem Unfall oder an dieser Baustelle vorbeiquetschen. Das heißt, es ist weniger Platz für die vielen Autos und dadurch stehen die Autos dann schnell Stoßstange an Stoßstange. Weniger Platz auf den Straßen ist oft auch einfach morgens im Berufsverkehr. Der heißt so, weil ganz viele Menschen gleichzeitig ins Auto steigen und zur Arbeit fahren. Und manchmal sind dann eben auch zu viele Autos auf einmal auf den Straßen unterwegs. Alles ist zugestopft, der Verkehr kann einfach nicht mehr fließen und es staut sich. Es gibt aber auch Staus, die sich ganz einfach vermeiden lassen. Die entstehen, weil Autofahrer nicht richtig aufpassen. Stellt euch vor, ganz viele Autos fahren hintereinander in einer langen Schlange. Dann kann Folgendes passieren. Ein Fahrer fährt zu dicht auf, hält also nicht genug Abstand zum Auto vor ihm und klar, muss plötzlich bremsen. Naja, und dadurch müssen dann auch alle anderen Autos hinter ihm langsam fahren, bis eben das erste Auto steht. Und alle anderen Autos hinter ihm natürlich auch. So sorgen Autofahrer also manchmal für einen Stau, ohne dass sie es merken.
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1: Heute geht es um die Selbstständigkeit unserer Kinder in der Schule. Wir wünschen uns natürlich, dass die Kids schnell Selbstverantwortung für ihre Pflichten im Schulalltag übernehmen. Aber am Ende des Tages ist es oft so, dass wir Eltern dann doch wieder da sitzen und die Arbeitsblätter ordentlich abheften oder mal schauen, ob die Stifte angespitzt sind. Und das ist dann so ein richtiger Teufelskreis. Ich habe Grundschullehrerin Viola Patricia Herrmann gefragt, wie wir am besten da rauskommen und ob es eine Möglichkeit wäre, einfach dem Lehrer oder der Lehrerin mitzuteilen, dass wir gerade versuchen, selbstständiger zu werden und deshalb manche Dinge vielleicht noch nicht so auf Anhieb klappen, wie wir uns das vorstellen.
2: Das dem Lehrer vorher zu sagen, wenn es einem schwerfällt, auch das loszulassen, dass man sagt, wir haben das jetzt bis hierhin so gemacht, ich möchte das nicht mehr aus den und den Gründen, das ist auf jeden Fall ein guter Ansatz. Ansonsten ist das definitiv kein Muss. Also wenn ich das Gefühl habe, nee, mir reicht das jetzt und ich mache es nicht mehr, weil das Kind durchaus in der Lage ist, es selber zu tun und es spätestens jetzt lernen muss, bin ich auch überhaupt nicht verpflichtet, den Lehrern irgendwas dazu mitzuteilen. Sondern der Lehrer wird ja automatisch die Rückmeldung geben und dem Kind sagen, oh, wie sieht denn dein Heft da aus? Und im Zweifelsfall ist das weitaus motivierender, als wenn die Eltern immer darüber nörgeln. Denn wenn der Lehrer das sagt und dann hört das vielleicht noch der Sitznachbar, dann ist das schon ein Stück weit unangenehmer und birgt die Chance, dass das Kind anfängt, die Sachen selber zu sortieren.
1: Das sagt Grundschullehrerin Viola Patricia Herrmann. Noch mehr Elterntipps und Interviews jeden Tag von 10 bis 2 in unserer Elternsendung und auf Radio Teddy Plus.

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2: Mit Benedikt Maurer. Hallo zusammen. An einer Schule in Niedersachsen sind jahrelang falsche Abschlusszeugnisse vergeben worden. In Vechta bekamen mehr als 100 Schülerinnen und Schüler einen zu niedrigen oder sogar gar keinen Schulabschluss, obwohl ihre Noten für einen höheren Abschluss gereicht hätten. Eine ehemalige Schülerin hatte den Fehler entdeckt und damit die Überprüfung ausgelöst. Jetzt sollen auch rund 400 weitere Schulen in Niedersachsen stichprobenartig kontrolliert werden. Sternschnuppenfans können sich auf ein Himmelsspektakel freuen. Die Perseiden sind wieder da. In der Nacht von Mittwoch auf Donnerstag erreicht der Sternschnuppenschauer seinen Höhepunkt. Bis zu 100 Sternschnuppen pro Stunde können dann über den Himmel flitzen. Besonders gut sind die Chancen dort, wo es dunkel ist, zum Beispiel auf dem Land. Und weil gerade Neumond ist, stört diesmal auch kein Mondlicht. Wer bei der Berlin-Wahl noch nicht weiß, welche Partei bei sozialen Themen am besten zu den eigenen Vorstellungen passt, kann jetzt den Sozialomat ausprobieren. Das Online-Tool vergleicht die eigenen Antworten mit den Positionen der Parteien, zum Beispiel bei Wohnen, Gesundheit, Kinder und Jugend. Der bekannte Wahlomat für Berlin kommt am 24. August. Der Personalausweis könnte in Zukunft ein bisschen anders aussehen. Das Bundesinnenministerium überlegt, die Wohnadresse nicht mehr auf die Karte zu drucken. Dafür könnte das Foto größer werden und ein kleiner Code dazukommen. Damit könnte man die Identität einfacher digital überprüfen. Die neue Version des Ausweises wird aber noch geplant und soll frühestens Ende 2027 kommen. Spanien und Italien kontrollieren gerade wieder Reisende an ihren Grenzen. Auslöser ist die Situation in der spanischen Stadt Ceuta, in der zuletzt sehr viele Menschen angekommen waren. Italien begann deshalb mit Kontrollen für Reisende aus Spanien. Jetzt macht Spanien dasselbe mit Reisenden aus Italien. Das kann auch deutsche Urlauber treffen, wenn sie über Italien nach Spanien reisen. Die Kontrollen sollen zunächst bis zum 7. September gelten. In Ungarn bleiben nachts gerade berühmte Sehenswürdigkeiten dunkel. In Budapest werden zum Beispiel das Parlament, die Budaer Burg und die Kettenbrücke nicht mehr angestrahlt. Der Grund ist die extreme Hitze. Wegen der Trockenheit führt die Donau nur noch sehr wenig Wasser. Deshalb kann das größte Atomkraftwerk des Landes nicht mehr richtig gekühlt werden und läuft nur noch mit einem kleinen Teil seiner Leistung. Um Strom zu sparen, bleibt deshalb auch an den Wahrzeichen das Licht aus. Kuhställe können Kinder offenbar vor Allergien schützen. Das haben Forschende aus München herausgefunden. Kinder, die auf dem Bauernhof aufwachsen, bekommen seltener Heuschnupfen oder Asthma. Der Grund sind bestimmte Bakterien aus dem Kuhstall. Sie gelangen über den Staub in die Luft und können das Immunsystem der Kinder trainieren. So lernt der Körper besser, harmlose Stoffe von gefährlichen zu unterscheiden. Die Forschenden wollen jetzt herausfinden, wie sich dieser Schutz auch ohne Kuhstall nutzen lässt. Soweit die Meldungen und die Radio Teddy Nachrichten zum Nachhören, jederzeit in der Radio Teddy App.
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1: In der Nacht erwarten uns richtig, richtig angenehme Temperaturen, 11 bis maximal 17 Grad. Am Sonntag ganz viel Sonne am Start, bei maximal 34 Grad. Ein paar Wölkchen sind auch noch am Himmel, perfekt, um einfach ein bisschen im Schatten zu chillen.
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